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1: Ich bin Diana Kramer. Der UN-Sicherheitsrat wird sich heute mit der Lage im Ukraine-Krieg beschäftigen. Kiew hatte die Sondersitzung beantragt. Der ukrainische Präsident Zelensky hat sich nach Medienberichten inzwischen wegen mangelnder Flugabwehr per Brief mit einem Hilfegesuch an Washington gewandt.
2: Nach dem verheerenden Angriff auf Kiew und weiteren Drohungen aus Moskau sucht der ukrainische Präsident Zelensky Hilfe bei den USA und den Vereinten Nationen. Das höchste UNO-Gremium hat schon viele Male zu dem Thema getagt, ohne viel bewirken zu können. Resolutionen werden von den Vetomächten Russland und China niedergeschlagen und Aufrufe zum Frieden verhallen im Nichts. Zelensky betonte, dass sich die Ukraine bei der Abwehr der Angriffe auf die ganze Welt verlasse, bei der Abwehr von ballistischen Raketen, aber vor allem auf die USA. Aus den USA, Tina Eck.
1: Berichte über mögliche Diskussionen zu einem Austausch von Kanzler Merz sorgen in der Union für Unruhe. Bild und Stern hatten unter Berufung auf führende Christdemokraten darüber berichtet und als möglichen Nachfolger unter anderem NRW-Ministerpräsident Wüst genannt. Das Umfeld von Merz wies die Spekulationen scharf zurück. Der Kanzler selbst äußerte sich bei einer CDU-Veranstaltung in seinem Heimatort Arnsberg am Abend nicht dazu, bekannte sich aber sehr deutlich zu seiner Verantwortung als Regierungschef. Die Spritpreise sinken langsam weiter. Binnen Wochenfrist hat sich Superbenzin der Sorte E10 um 2,7 Cent verbilligt, diese sogar um 4,5 Cent. Der ADAC hält den Preisrückgang an den Tankstellen allerdings für zu gering.
3: Sowohl Diesel als auch Super E10 liegen mittlerweile im bundesweiten Tagesdurchschnitt unter 2 Euro. Allerdings sind beide immer noch gut 20 Cent teurer als vor Ausbruch des Irankrieges. Und das trotz des Tankrabatts der Regierung von rund 17 Cent und obwohl der Ölpreis zuletzt deutlich nachgegeben hat. Für den ADAC ist das aktuelle Preisniveau der Beweis, dass die Mineralölkonzerne günstigere Ölpreise nur sehr verlangsamt an die Kunden weitergeben. Zum Sparen rät der ADAC, am späten Vormittag zu tanken. Ronny Thorau, Berlin.
1: Die Gewerkschaft Verdi ruft auch heute Beschäftigte der Postbank zum Warnstreik auf. Die Gewerkschaft verlangt 8% mehr Geld, mindestens aber 300 Euro im Monat. Um den Druck zu erhöhen, werden Postbankbeschäftigte heute auch bei der Hauptversammlung der Deutschen Bank in Frankfurt am Main protestieren, zu der die Postbank gehört.
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1: Ich bin Diana Kramer. Bundeskanzler Friedrich Merz hat seine Reformambitionen als Regierungschef unterstrichen. Deutschland habe die Kraft für einen neuen Aufbruch und er persönlich sei fest entschlossen, diesen Aufbruch mit seiner Regierung auch zu ermöglichen, sagte Merz bei einer CDU-Veranstaltung in seiner Heimat Arnsberg im Sauerland. Auf die aktuellen Spekulationen über einen möglichen Kanzlerwechsel ging Merz nicht ein. Bild und Stern hatten unter Berufung auf führende Christdemokraten darüber berichtet, dass Merz durch einen anderen Unionsmann ersetzt werden könnte. Der ukrainische Präsident Zelensky hat neue Gegenschläge im russischen Hinterland angekündigt. Man müsse Moskau klar machen, dass es für den Angriffskrieg gegen sein Land mit eigenen Verlusten bezahlen müsse, sagte Zelensky in seiner abendlichen Videobotschaft.
2: Moskau droht zwar mit Vergeltungsschlägen, doch Zelensky setzt selbstbewusst auf Attacke. Dabei ist unwahrscheinlich, dass er den Kreml hier in Moskau auf diese Weise zu Verhandlungen zwingen kann. Vielmehr belächeln russische Kommentatoren, dass Zelensky einerseits Moskau droht und er sich andererseits nun mit einem Hilferuf an US-Präsident Trump wendet. In einem Brief bittet er Trump um mehr Raketen für die Abwehr von Moskaus Angriffen. Aus Moskau, Ulf Mauder.
1: Auf der Bahnstrecke Hamburg-Berlin gibt es seit dem Abend Verzögerungen. Grund ist ein Ausfall eines Stellwerks bei Lüneburg. Nach Angaben der Bahn kann es noch bis heute Nachmittag zu Verspätungen und Zugausfällen kommen.
3: Es fahren noch ICE-Fernzüge zwischen Hamburg und Berlin, betont die Bahn, aber nur alle 2 Stunden. Und um die Stellwerksstörung zu beheben, brauche man voraussichtlich noch bis Donnerstag. Betroffen ist auch der Regionalverkehr. Die lokale Bahngesellschaft Metronom etwa teilte mit, dass sich der Verkehr immer weiter aufstaue. Fahrgäste sollen möglichst auf den ohnehin fahrenden Ersatzverkehr ausweichen. Die Strecke Hamburg-Berlin wurde seit letzten Sommer generalsaniert. Seit Mitte Mai ist ein Teil wieder freigegeben. Mitte Juni soll die ganze Strecke wieder befahrbar sein. Aus Berlin, Ronny Tochau.
1: Der Trend zur Teilzeit hält in Deutschland ungebrochen an. Immer mehr Beschäftigte arbeiten mit reduzierter Stundenzahl. 2025 erreichte die Teilzeitquote mit fast 32% einen neuen Höchststand, teilte das Statistische Bundesamt mit. Besonders hoch ist der Anteil der Frauen. Im vergangenen Jahr arbeitete mehr als jede zweite Frau in Teilzeit, bei Männern nur etwa jeder siebte.
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1: 28. Mai 1993. Bon Jovi haben In These Arms ganz neu rausgebracht. Diesen Song könnte man sicher als eine der romantischsten Nummern von Bon Jovi bezeichnen. John Bon Jovi singt im Song davon, wie sehr er sich wünscht, heute Abend die Person, die er über alle Maßen liebt, in seinen Armen zu halten. Dafür würde er flehen, auf die Knie gehen oder sogar sterben, singt er. Es geht also um ewige Liebe und um absolute Hingabe. Dabei ist der Song aber definitiv keine Ballade. Im Gegenteil, Bon Jovi schaffen es hier mal wieder, die Brücke zwischen Romantik und harten Rocksounds zu schlagen. In These Arms wird wahrscheinlich genau deswegen zu einem der absoluten Lieblingssongs der Fans. Er ist schnell, rasant, voller Power, aber was die Lyrics betrifft, da ist er ganz, ganz sanft. Und genau in dieser Mischung sind Bon Jovi einfach Weltmeister.

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1: Ich bin Diana Kramer. Der Wohnungsbau in Deutschland soll beschleunigt werden. Das Bundeskabinett hat den Weg für ein neues Baugesetzbuch freigemacht. Damit sollen kommunale Planungen schneller und Wohnungsbau in gefragten Gebieten bevorzugt werden.
2: Städte und Gemeinden sollen noch leichter gegen sogenannte Schrottimmobilien vorgehen können. In extremen Fällen könnte dann sogar eine Enteignung möglich sein. Bauministerin Huberts bemängelt die zuletzt schwachen Zahlen beim Wohnungsbau. Im letzten Jahr sind nur noch knapp über 200.000 Wohnungen fertiggestellt worden. Neu ist außerdem, Kommunen mit angespanntem Wohnungsmarkt können künftig ein überragendes öffentliches Interesse für Wohnungsbau erklären. Dadurch soll die Bauplanung statt auf 5 bis 15 Jahren künftig in etwa 2 Jahren abgeschlossen werden können. David Riemer, Berlin.
1: Trotz Waffenruhe und laufender Verhandlungen für ein Kriegsende haben die USA nach Medienberichten erneut Ziele im Iran angegriffen. Die Schläge galten einer Anlage, die eine Bedrohung für US-Streitkräfte und die kommerzielle Schifffahrt darstelle, berichten die Sender CNN und CBS News unter Berufung auf einen Beamten. Dem Wall Street Journal zufolge feuerte der Iran zunächst 4 Drohnen auf amerikanische und zivile Schiffe ab. Der Iran meldete aus dem Süden des Landes an der Straße von Hormuz mehrere Explosionen. Menschenhandel soll in Deutschland künftig konsequenter verfolgt und härter bestraft werden können. Das sieht ein Gesetzentwurf des Bundesjustizministeriums vor, den das Bundeskabinett beschlossen hat.
3: Wer Menschen mit falschen Versprechungen nach Deutschland lockt, um sie hier dann unter Zwang arbeiten zu lassen, der wird künftig bei einer Verurteilung mit bis zu 10 Jahren Haft rechnen müssen. Neu ist außerdem, dass sich auch Kunden und Kundinnen strafbar machen, wenn sie etwa Leistungen bei Anbietern einkaufen, die klar fragwürdig sind. Da gibt es viele schwarze Schafe, etwa auf dem Bau und bei Nagelstudios. Aus Berlin, Lea Matschulat.
1: Nach einem Unfall mit 2 toten Kindern in Dienstlaken am Niederrhein prüfen Ermittler, ob bei der Autofahrerin ein medizinischer Notfall vorlag. Es spreche nichts für eine absichtliche Tat, teilte die Polizei mit. Die 47-Jährige hatte vor einer Schule die Kontrolle über ihr Auto verloren und war in eine Gruppe von 3 Jungen gefahren. 2 12-Jährige starben im Krankenhaus, der 3. wurde leicht verletzt. Die Autofahrerin kam schwer verletzt in eine Klinik.
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1: Auch heute am Donnerstagmorgen ist es gar nicht so frisch. Temperaturen aktuell um die 8 Grad und es steigt ja auch noch weiter. Heute auf maximal 22 angenehme Frühlingstemperaturen in der Lausitz und dazu wieder Sonne satt bis zum Abend.
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2: Ich bin Diana Kramer. In den großen Konflikten stehen die Zeichen erneut auf Eskalation. Trotz Waffenruhe und laufender Friedensverhandlungen haben die USA erneut Ziele im Iran angegriffen. Und auch im Ukraine-Krieg spitzt sich die Lage zu. Präsident Zelensky kündigte am Abend weitere Angriffe auf Russland an. Heute beschäftigt sich der UN-Sicherheitsrat in New York mit der aktuellen Lage.
3: Nach dem verheerenden Angriff auf Kiew und weiteren Drohungen aus Moskau sucht der ukrainische Präsident Zelensky Hilfe bei den USA und den Vereinten Nationen. Das höchste UNO-Gremium hat schon viele Male getagt, ohne viel bewirken zu können. Resolutionen werden von den Vetomächten Russland und China niedergeschlagen, Aufrufe zum Frieden verhallen im Nichts. Zelensky betonte, dass sich die Ukraine bei der Abwehr der Angriffe auf die ganze Welt verlasse, bei der Abwehr von ballistischen Raketen aber vor allem auf die USA. Aus den USA, Tina Eck.
2: Berichte über mögliche Diskussionen zu einem Austausch von Kanzler Merz sorgen in der Union für Unruhe. Bild und Stern hatten unter Berufung auf führende Christdemokraten darüber berichtet und als möglichen Nachfolger unter anderem NRW-Ministerpräsident Wüst genannt. Der Kanzler selbst äußerte sich bei einer CDU-Veranstaltung in seinem Heimatort Arnsberg am Abend nicht dazu, bekannte sich aber zu seiner Verantwortung als Regierungschef. Die Spritpreise sinken weiter. Superbenzin der Sorte E10 ist innerhalb einer Woche um 2,7 Cent billiger geworden, Diesel um 4,5 Cent. Der ADAC hält den Preisrückgang an den Tankstellen für viel zu gering.
4: Sowohl Diesel als auch Super E10 liegen mittlerweile im bundesweiten Tagesdurchschnitt unter 2 Euro. Allerdings sind beide immer noch gut 20 Cent teurer als vor Ausbruch des Irankrieges. Und das trotz des Tankrabatts von rund 17 Cent und obwohl der Ölpreis zuletzt deutlich nachgegeben hat. Für den ADAC ist das aktuelle Preisniveau der Beweis, dass die Mineralölkonzerne günstigere Ölpreise nur sehr verlangsamt an die Kunden weitergeben. Ronny Thorau, Berlin.
2: Die Gewerkschaft Verdi ruft bei der Postbank auch heute zu Warnstreiks auf. Die Gewerkschaft verlangt für die Beschäftigten 8% mehr Geld, mindestens aber 300 Euro im Monat. Um den Druck in den Tarifverhandlungen zu erhöhen, werden Postbankbeschäftigte heute auch bei der Hauptversammlung der Deutschen Bank in Frankfurt am Main protestieren, zu der die Postbank gehört.
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6: Alles frei um diese Uhrzeit in der Lausitz. Haben wir noch keine Meldungen am Donnerstagmorgen für euch von den Lausitzer Straßen. Ihr könnt es ändern, wenn ihr was seht. Staus, Blitzer, die ersten des Morgens. Dann sagt uns gerne Bescheid. Immer unter der 0355 4839 945. Radio Cottbus wünscht euch eine gute Fahrt. Kommt gut an.
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6: Heute wieder pickepacke voll, diese Show am Donnerstagmorgen. Es ist der letzte Donnerstag im Monat und da kommt ja immer der Cottbuser Oberbürgermeister zu uns. Nachher ist er bei uns eine Stunde lang von 9 bis 10. Vorher haben wir jede Menge für euch und was wir genau vorbereitet haben, damit ihr gut reinstartet in euren Donnerstag, das verraten wir euch gleich um 10 vor halb.
1: Vorher gibt's die beste Musik für euch. Wir haben The Twins mit dabei mit ihrem Belly Dancer, schöner Klassiker zum Wachwerden. Und aktuelles gibt's jetzt von den Giant Rooks. Want it back. Guten Morgen.
6: Einen schönen guten Morgen.
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0: und der 28. Mai ist der letzte Donnerstag im Monat. Das bedeutet, der Cottbusser Oberbürgermeister kommt zu uns heute wieder in die Show. Ihr könnt ihm eure Fragen stellen. Wir stellen natürlich auch welche, aber die spannenden Fragen kommen ja häufig auch von euch. Mhm. Dann schickt uns eure Frage, die ihr habt, gern per WhatsApp jetzt schon an die 0355 489 945 und wir stellen sie Tobias Schick dann ab 9 Uhr.
1: Und wir schauen einmal nach Dissen heute Morgen. Ich war letzte Woche schon mal da im Storchendorf Dissen und habe eine schöne Storchenführung mitgemacht für Luca lernt Lausitz. Da sind ja aktuell so viele Nester belegt wie noch nie.
0: Wie noch
1: 14
0: nie?
1: Nester sind da belegt. Das ist ein neuer Höchststand. Und ich habe natürlich mal gefragt, warum fühlen sich die Störche eigentlich bei uns so wohl? Warum sind denn aktuell so viele Nester belegt? Und ihr hört das Ganze dann später um 10 nach 7.
0: Sind denn schon Storchenbabys geschlüpft in Dissen?
1: Ja, ich habe ganz viele kleine Schnäbelchen gesehen, die nach Futter versucht haben, von ihren Eltern zu schnappen und auch so ein bisschen das leise Klappern gehört. Das war so süß. Kann ich empfehlen.
0: Unsere im Dorf sind auch schon geschlüpft. Ich glaube, als ich gestern vorbeigefahren bin, habe ich so einen kleinen Schnabel gesehen. Ich könnte auch ein Stock im Nest gewesen sein, aber ich werde auf jeden Fall nochmal vorbeigucken, da genauer hingucken. Also die Storchenbabys sind auf jeden Fall in Dissen schon da und ich bin sehr gespannt, was du zu erzählen hast, weil Storchendorf Dissen, es muss ja eine Bewandtnis haben, warum die sich in Dissen so wohlfühlen. Nachher erfahrt ihr es 10 nach 7.
1: Wir wünschen euch jetzt einen tollen Start in den Donnerstag. Ihr, die Guten Morgen.
0: Guten Morgen.

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6: Frühlingswetter bei uns in der Lausitz und es wird auch nicht ganz so heiß. 22 Grad heute in der Spitze, jetzt zum Start in den Tag noch so um die 8 Grad. Dazu gibt es heute wieder super viel Sonne, von morgens bis abends kaum Wolken und natürlich auch keinen Regen.
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0: an.
1: Ganz entspannter Start auf den Straßen. Da bleibt es erstmal dabei, kurz nach 17:30 hier auf Radio Cottbus. Könnt ihr aber mitmachen beim Verkehrsservice. Immer schneller, aktueller, der Radio Cottbus Verkehrsservice mit eurer Hilfe. Denn wenn ihr was seht, dann ruft schnell an unter der 0355 4839 495 oder speichert euch diese Nummer ins Handy. Dann erreicht ihr uns auch über WhatsApp. Radio Cottbus wünscht wie immer eine gute Fahrt.
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1: Weißt du, was ich immer so interessant finde am Tagebuch der großen Hits?
3: Sag.
1: Das ist, dass manchmal auch richtige One-Hit-Wonder drin
3: ja,
1: sind.
3: Das stimmt.
1: Leute, die man längst vergessen hat, aber ihre Hits sind einfach so groß, dass die auch immer noch gern gehört werden. Und heute ist wieder so einer im Tagebuch der großen Hits. An Edward Maja kann sich kaum noch jemand erinnern, aber sein Song Stereo Love, der ist groß und Christian Semmet erzählt uns gleich die Geschichte dazu.
3: Vorher gibt's was ganz Aktuelles von Austis, The Art of Letting Go, also die Kunst des Loslassens, das ist ihre ganz aktuelle Single und die hören wir jetzt. Guten Morgen.
1: Guten Morgen.
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1: 28. Mai 2010. Edward Meyer ist mit Stereo Love neu in den Charts. Edward Meyer wird 1986 in Bukarest geboren. Schon früh ist allen in der Nachbarschaft klar, dieser Junge wird mal Musiker. Wenn andere Kinder draußen Fangen spielen, sitzt Edward zu Hause am Klavier, in seine Gedanken vertieft und feilt an seinen Ideen. Während andere Teenies auf die ersten Partys gehen, den ersten Kuss erleben oder sogar die erste Beziehung haben, steht Edward am Tresen und achtet ganz genau auf die Playlist im Club. Was ihm gefällt, was ihm nicht gefällt, und geht nach der Party anders als die anderen, mit einem Kopf voller Ideen und nicht mit einem Kater nach Hause. Und diese Liebe zur Musik und das akribische Arbeiten lohnen sich. Schon mit 19, als andere nach der Schule ihr Auslandsjahr in Australien oder Neuseeland planen, schreibt Edward einen Song für den Musiker Mihai Traistariu. Der Song kommt so gut an, dass Traistariu 2006 damit beim Eurovision Song Contest für Rumänien antritt und den 4. Platz belegt mit Tornero. Ein Riesenerfolg. Aber klar, in dem Song ist zwar Edward Meyer drin, aber er steht nicht außen auf der Platte. Das ändert sich dann 2009 mit der ersten offiziellen Single von Edward als Künstler. Sein bisher größter Hit, Stereo Love.

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1: Wir wünschen euch einen tollen Start in den Donnerstag. Kommt gut rein in den Tag mit uns. Wacher machen und der besten Musik hier auf Radio Cottbus. Guten Morgen.
0: Guten Morgen.

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1: Immer um diese Uhrzeit die besten Tipps für eure Freizeit. Und wenn ihr mal Lust auf sorbische Musik habt, dann gibt's am 10. Juni genau das Richtige für euch. Ab 19.30 Uhr könnt ihr da im Konservatorium Cottbus das sorbische Sinfoniekonzert hören.
2: Die sorbische Kammerphilharmonie, die beendet damit ihre aktuelle Spielzeit in der Niederlausitz und spielt dabei ausschließlich Werke von bedeutenden sorbischen Komponisten. Mit dabei sind Stücke von Jan Bulang, Kurt Kanauke und Bjarnard Quatsch.
1: Die Musik, die ist dabei super vielfältig und besonders spannend. Bei dem Konzert werden auch teilweise traditionelle sorbische Melodien mit modernen Elementen vermischt.
2: Auf jeden Fall ein Muss, um dabei zu sein, sowas mal zu erleben. Seid dabei beim sorbischen Sinfoniekonzert am 10. Juni ab 19.30 Uhr im Konservatorium in Cottbus. Tickets gibt's im Vorverkauf in der sorbischen Kulturinformation Wodka hier bei uns in Cottbus. Restkarten, aber wenn's welche gibt, bekommt ihr auch noch an der Abendkasse.
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11: Ganz schön frisch heute am Donnerstagmorgen. 5 Grad messen wir in Forst, 6 Grad in Cottbus und 6 Grad auch in Peitz. Aber die Temperaturen steigen natürlich wieder ordentlich an. Heute 21 Grad in der Spitze. Am Vormittag noch relativ klar. Am Nachmittag ziehen dann ein paar Wolken durch, aber es bleibt den ganzen Tag über trocken.
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12: Mit Luisa Krake, guten Morgen. Die schwimmende Solaranlage auf dem Cottbuser Ostsee soll Ende des Sommers ans Netz gehen. An der Anlage laufen derzeit noch Reparaturarbeiten. Ein Sturm im Winter 2024-25 hatte Teile der Konstruktion beschädigt, unter anderem die Schwimmkörper am Rand. Diese werden aktuell durch verstärkte Einzelboote ersetzt, die stabiler und flexibler sein sollen. Zusätzlich entsteht ein Wellenbrecher. Wenn die Anlage in Betrieb geht, soll sie auf rund 16 Hektar Fläche Strom für etwa 8000 Haushalte erzeugen.
13: Dankeschön, Luisa Krake. Mehr Lausitz News für euch dann wieder um 6:30. Jetzt gibt's das Neueste aus Deutschland und der Welt für euch.
14: Ich bin Tine Klimach. Die Waffenruhe zwischen den USA und dem Iran wird erneut auf die Probe gestellt. Das US-Militär hat erneut Ziele im Iran angegriffen, bestätigte ein US-Beamter.
15: Der Iran hatte schon bei den vorherigen US-Militärschlägen protestiert, dass die USA die Waffenruhe verletzten. Doch die US-Regierung versichert, dass die Waffenruhe trotz dieser wiederholten Scharmützel weiter gelte. US-Kampfjets schossen iranische Drohnen ab, die angeblich zuvor auf amerikanische und zivile Schiffe gefeuert hatten. Auch eine iranische Anlage wurde angegriffen. Die US-Militärschläge seien rein defensiv gewesen und dienten dazu, die Waffenruhe aufrechtzuerhalten, hieß es hier in Washington. Aus den USA, Tina Eck.
14: Stockende Reformen, Iran, Ukraine, Bundeskanzler Friedrich Merz muss sich mit Krisen und Kriegen herumschlagen. Sein Image ist schwer angekratzt. Gut ein Jahr nach dem Start seiner Regierung muss sich Merz aktuell auch noch mit einer Debatte über seinen Kanzlerposten auseinandersetzen. Auf einer CDU-Veranstaltung in seiner Heimatstadt Arnsberg im Hochsauerland gab er sich am Abend kämpferisch.
16: Es war ein Heimspiel für den Kanzler. Die Arnsberger CDU steht felsenfest hinter Friedrich Merz. Er habe volle Rückendeckung für das, was er tue, sagte einer der Parteifreunde. Und deshalb hatte Merz zumindest öffentlich auch keinen Grund, sich zu den Spekulationen über einen möglichen Kanzlerwechsel zu äußern. Laut Medien ist das in Teilen der CDU jenseits von Arnsberg ein Thema. Merz bekannte sich sehr deutlich zu seiner Verantwortung als Regierungschef. Er sei persönlich mit aller Kraft entschlossen, mit seiner Regierung einen Aufbruch in Deutschland zu ermöglichen, sagte er. Diana Kramer, Nachrichtenredaktion.
14: Ein Stellwerksausfall bei Lüneburg bremst den Verkehr auf der Bahnstrecke zwischen Hamburg und Berlin aus. Züge fahren, aber teilweise eingeschränkt. Es kommt zu Verspätungen und Ausfällen, teilte die Bahn mit. Die technische Störung wird voraussichtlich erst heute im Laufe des Tages behoben. Reisende werden gebeten, sich vor Antritt der Fahrt auf bahn.de oder MDB-Navigator über ihre Verbindung zu informieren. Zum Sport. Nur wenige Tage nach seinem Karriereende ist Lukas Podolski schon wieder zurück. Allerdings nicht auf dem grünen Rasen, sondern auf dem roten Teppich in Köln. Bei der Premiere der Netflix-Doku Poldi im FC-Stadion kam der 40-Jährige am Abend in Begleitung des Filmteams und seiner Familie. Für die 90-minütige Doku, die kommenden Donnerstag startet, begleitete ein Filmteam Podolski während seiner vorletzten Saison in Polen.
13: Dankeschön, Tine Klimach.
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13: Achtung, Wildunfall passiert zwischen Werben und Burgdorf. Ein totes Tier liegt jetzt hier auf der Straße. Polizei ist benachrichtigt. Bitte fahrt da vorsichtig. Und die Blitzeranhänger sind jetzt bestätigt. Es gibt nach wie vor 3 Stück in Cottbus in der Elisabeth-Wolf-Straße. In der 30er-Zone am Nordrand in Cottbus Richtung Siedemann-Landstraße. In der Schillerstraße am Autohaus Richtung Wilhelm-Kürz-Straße und in Peitz am Malxebogen. Da gibt's den Anhänger seit gestern. Wenn ihr mehr seht heute Morgen, sagt Bescheid. 0355 4839 94 und die 5 ist dafür die richtige Nummer. Radio Cottbus wünscht euch wie immer eine gute Fahrt.
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13: Und ganz schön frischen Frühtemperaturen. Ich habe mich heute Morgen erschrocken, was da aus bin. Gestern bin ich mal ohne Jacke los. Heute Morgen bin ich wieder zurück und habe mir eine geholt.
11: Ja, ist auch besser so. Ist ganz schön frisch, aber ich muss ehrlich sagen, ich fand es mal ganz angenehm, auch für unser Studio, auch hier, um mal wieder ein bisschen frischen Wind reinzukriegen. Es war ja doch ganz schön warm in den letzten Tagen. Wir wünschen euch einen schönen Donnerstag. Wir haben die beste Musik für euch eingepackt, damit ihr gut wach werdet. Cool. Mike and the Mechanics gleich mit Word of Mouth. Richtig schöner Klassiker. Und aktuelles gibt's jetzt für euch von Niall Horan. Guten Morgen.
13: Guten Morgen.
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0: großartige Nummer von Mike and the Mechanics. Word of Mouth, ihr hört Radio Cottbus am Donnerstag. Gleich 6:45 Uhr. Guten Morgen.
1: Guten Morgen.
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0: Heute wieder Temperaturen über 20 Grad. Ist es richtig, Luca?
1: Ja. Ja, 21.
0: 21, immerhin. Es ist nicht ganz so warm, es ist erträglich, aber es kommen ja die heißen Tage wieder und die nächsten bestimmt schon bald. Da wird es nicht so lange dauern. Sommer, Sonne, gute Laune. Also bei mir gilt das, aber ich weiß, es gibt auch viele Menschen, die freuen sich nicht so sehr, wenn es heiß wird. Die freuen sich nicht so sehr, wenn die Sonne so ballert. Für manche ist das nämlich auch eine echte Belastung für den Körper. Sobald es mal ein bisschen wärmer wird, da sackt auch mal schnell der Kreislauf ab.
1: Ja, und wenn der Körper spricht, dann sollten wir auch zuhören. Und damit wir ihn besser verstehen, hat die MOLCT einen schönen roten Infobus, zum Beispiel um Herz-Kreislauf-Erkrankungen früh zu erkennen. Heute steht der in Cottbus auf dem Stadtteil Vorplatz.
0: Guckt euch den gerne mal an. Zwischen 10 bis 15 Uhr könnt ihr dort ganz viele Themen bekommen. Infos dazu, zum Beispiel zum Thema Diabetes, Schlaganfälle, Tumore oder eben Herz-Kreislauf-Erkrankungen. Und das kann echt Leben retten. Also wenn man sich vor Augen führt, in Deutschland sterben jedes Jahr etwa 270.000 Menschen an einem Schlaganfall.
1: Ja, und auch Diabetes ist ein großes Thema. Jeder Zehnte hat es und so könnt ihr heute auch euren Blutzucker, Blutdruck und euer potenzielles Schlaganfallrisiko testen lassen. Auch ein Ultraschall, eure Halsschlagader und eine Ernährungsberatung sind dabei.
0: Ja, eine echte Herzensangelegenheit, also der MOLCT, der rote Infobus. Da könnt ihr euch heute Informationen holen über Herz- und Kreislauferkrankungen. Beim roten Infobus auf dem Stadtteil Vorplatz von 10 bis 15 Uhr ist er da in Cottbus. 6:14 Uhr, gleich 6:45 Uhr, kommt gut rein in euren Donnerstag. Bleibt gesund, guten Morgen.

0: Minute 7, 6 Uhr und 17. Wir schauen auf die Straße für euch. Da ist ein Wildunfall passiert auf der L51. Das ist die Straße zwischen Werben und Burgdorf. Das tote Tier liegt wohl noch auf der Straße. Polizei ist benachrichtigt. Bitte fahrt da vorsichtig. Erster Blitzer dieses Morgens jetzt gemeldet in Lieske in der Dorfstraße bei Tempo 30. Und 4 Blitzeranhänger gibt es noch dazu. Die nennen wir euch gleich nach 6:30.
1: Der Blick aufs Wetter zeigt heute Frühtemperaturen relativ frisch bei maximal 7 Grad jetzt. Steigen heute aber noch auf 21 Grad am Nachmittag. Und dazu bleibt super schön sonnig. Am Nachmittag ziehen dann aber auch noch ein paar Wolken mit durch. Gleich gibt's unsere Zahl des Tages für Donnerstag, den 28. Mai. Von der besten Musik aktuelles von Michael Schulte. Guten Morgen.
0: Guten Morgen.
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2: 6.21 Uhr jetzt am Donnerstag und es wird ja heute schon wieder relativ schön im Wetter. Und es bleibt am Wochenende auch so. Über 20 Grad bekommen wir und es ist die ganze Zeit größtenteils sonnig. Ich sag immer, es ist T-Shirt-Wetter, weil dann viele immer im T-Shirt rumlaufen. Und in Löbenau werden auch über 200 Menschen in Tracht zu sehen sein.
3: Du hattest schon in Tracht an, weißt, das hat mit T-Shirt nichts zu tun. Das wird ganz schön warm im Rosengarten am großen Hafen. Wird dieses Jahr nämlich der Deutsche Trachtentag gefeiert. Da könnt ihr nicht nur die sorbischen Trachten entdecken, sondern eben auch Trachten aus ganz vielen anderen Regionen.
2: Ja, dafür reisen Gruppen aus ganz Deutschland an. Viele davon in originalen Trachten, die teilweise seit Generationen weitergegeben werden. Manche aufwendig bestickt, andere mit besonderen Farben oder eben Symbolen aus ihrer Heimat.
3: Findest du sowas mal schön? Das ist mal ein richtig schönes Bild. Außerdem dieses Wochenende dann auch der Markt der Tradition. Es gibt ein großes Bühnenprogramm mit Musik und Tanz. Traditionelle Handwerkskunst wird gezeigt. Und natürlich gibt es Spreewälder Spezialitäten in Löbenau. Anders geht das ja gar nicht. Also ein richtig schönes Wochenende, bei dem man den Spreewald und ganz viele andere Regionen Deutschlands hier bei uns vor der Haustür erleben kann. Und das Tolle ist, alles kostenlos.
2: Ja, am Samstag wird dann außerdem die Tracht des Jahres ausgezeichnet. Und es werden viele Tänze aufgeführt. Und am Sonntag geht es dann mit ganz viel Blasmusik weiter. Los geht's an beiden Tagen dann jeweils ab 10 Uhr.
3: Unsere Zahl des Tages. Deshalb heute die 200. So viele Trachtenträger und Trägerinnen werden am Wochenende zum Deutschen Trachtentag in Löbenau erwartet. Kann man sich mal angucken, oder?
2: Finde ich auch.
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7: Temperaturen heute in der Lausitz in der Spitze bei maximal 21 Grad. Davon sind wir jetzt aber noch ganz schön weit entfernt. Das ist relativ frisch bei uns. 8 Grad messen wir jetzt erst. Es ist super schön sonnig heute wieder den ganzen Tag. Ab Nachmittag ziehen dann aber auch noch ein paar Wolken durch. Die stören aber nicht. Es bleibt heute trocken.
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8: Die schwimmende Solaranlage auf dem Cottbuser Ostsee soll Ende des Sommers ans Netz gehen. Luisa Krake, wie ist da der aktuelle Stand?
9: An der Anlage laufen derzeit noch Reparaturarbeiten. Ein Sturm im Winter 2024-25 hatte Teile der Konstruktion beschädigt, unter anderem die Schwimmkörper am Rand. Diese werden aktuell durch verstärkte Einzelboote ersetzt, die stabiler und flexibler sein sollen. Zusätzlich entsteht ein Wellenbrecher. Wenn die Anlage in Betrieb geht, soll sie auf rund 16 Hektar Fläche Strom für etwa 8000 Haushalte erzeugen. Im Landkreis Dahme-Spreewald sind jetzt 25 Landräte aus Großpolen zu Gast gewesen. Ausgetauscht wurde sich zu mehreren Themen wie Umwelt, Energiesicherheit, soziale Hilfen und Bevölkerungsschutz. Der Besuch in Dahme-Spreewald knüpft an eine langjährige Partnerschaft mit dem polnischen Landkreis Wolsztyn an, die sich inzwischen zu einem regelmäßigen Austausch mit der gesamten Region Großpolen entwickelt hat. In Cottbus wird ab morgen die Kreuzung Waisenstraße-Ecke Karl-Liebknecht-Straße voll gesperrt. Grund ist eine neue Asphaltdecke, die dort eingebaut wird. Die Sperrung startet um 14 Uhr und soll bis Sonntag dauern. Der Verkehr wird in dieser Zeit umgeleitet. Auch Radfahrer müssen mit Einschränkungen rechnen. Zu Fuß kommt man aber weiter durch. Die Arbeiten laufen parallel zur Bahnbaustelle in der Waisenstraße. Und unsere gute Nachricht, Spremberg hat gestern seine Ehrenamtler gefeiert. Bei einem Gartenpicknick waren rund 70 Gäste mit dabei. Anlass war der Tag der Nachbarn, der in diesem Jahr mit dem Geburtstag des Grundgesetzes verbunden worden ist. Mehrere lokale Einrichtungen haben das Picknick gemeinsam organisiert. Für die Besucher gab es Live-Musik, eine Zaubershow und Bastelangebote. Das Bundesprogramm Demokratie leben hat die Aktion unterstützt. Soweit das Neueste. 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
8: Dankeschön, Luisa.
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8: Fahrt immer noch vorsichtig, wenn ihr zwischen Werben und Burgdorf unterwegs seid. Hier ist ein Wildunfall passiert. Gefahr durch ein totes Tier hier auf der Straße. Polizei ist benachrichtigt. Bitte aufpassen. Es wird geblitzt in Lieske in der Dorfstraße bei Tempo 30 und in Bronco in der Ortsdurchfahrt. Und es kommen noch Blitzeranhänger dazu. 3 in Cottbus Elisabeth-Wolf-Straße in Sandow, der ist immer noch da in der 30er-Zone. Dann am Nordrand Richtung Siloer Landstraße, der Anhänger auch noch aktiv. Und auch der in Cottbus in der Schillerstraße am Autohaus in Richtung Wilhelm-Külz-Straße. Dazu kommt seit gestern noch einer in Peitz, der steht hier am Malzebogen. Und wenn ihr mehr gesehen habt als das, dann 0355 4839 94 5, die richtige Nummer für Staus und Blitzer hier bei Radio Cottbus. Damit wünschen wir euch wie immer eine gute Fahrt.
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8: Du bist ja nicht so eine Wanderratte, habe ich mitbekommen.
7: Nee, mag ich nicht so gerne.
8: Du gehst gern spazieren.
7: Genau, spazieren ist okay, aber Wandern hat ja auch manchmal sowas mit Höhenmetern zu tun. Mhm. Und Wandern geht ja auch manchmal ein bisschen länger als spazieren. Und ja, da steige ich dann aus.
8: Aha, okay. Hier steigt einer erst so richtig ein. Mhm. Der will nämlich jetzt 24 Stunden wandern für einen guten Zweck.
7: Ja,

0: Dutze mitgehen?
1: Für einen guten Zweck? Oh, vielleicht kann ich ja die Hälfte oder noch, also ein Viertel der Zeit laufen, das wäre vielleicht noch okay, aber 24 Stunden, das ist schon hart, ganz schön lange. Ne?
0: Ja, ja, aber warum macht er das und was ist der gute Zweck? Das verraten wir euch gleich.
1: Vorher gibt's die beste Musik. Wir starten mit Luis Capaldi, Stay Love, ganz aktuell hier bei uns auf Radio Cottbus. Guten Morgen.
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0: U2 und die große Nummer von ihm, Desire, hier hört Radio Cottbus um 10 Minuten nach 6:30. Guten Morgen.
1: Guten Morgen.
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0: Wandern, wir haben gerade gelernt, für Luca ist das nicht so richtig was.
1: Nee,
0: du bist eine
1: nicht.
0: Spaziergängerin, aber es gibt ja viele, die gehen gerne wandern. Und da könntet ihr jetzt schon mal gucken, sind die Wanderschuhe noch ordentlich, sind die Wanderstöcke noch da und der Rucksack parat. Denn es gibt was richtig Cooles im August. Das Jugendtreff Esso, das SOS Kinderdorfs Lausitz, der hat Großes mit euch vor.
1: Ja, 24 Stunden wandern für den guten Zweck. Das ist eine wirklich ganz besondere Art, um Geld zu sammeln, würde ich sagen. Christian Lenig, der ist pädagogischer Mitarbeiter im Jugendtreff Esso. Wie kommt man auf so eine Idee?
3: Also das 24-Stunden-Wandern gab es tatsächlich schon mal vor einigen Jahren und einer unserer Jugendlichen meinte irgendwann mal zu mir, hey, das sollte es eigentlich mal wieder geben. Und so haben wir das letzte Herbstferien tatsächlich mal in Angriff genommen mit einer kleinen Truppe und ich möchte das ganz natürlich irgendwie regelmäßig etablieren, dass das jetzt auch wieder so ein fester Punkt von Cottbus tatsächlich auch wird, den man jedes Jahr mit zelebrieren kann.
0: Zelebrieren, das ist ein schönes Wort dafür. 24 Stunden wandern, also bin ich ehrlich, würde ich an meine Grenzen kommen, aber so ging es auch einigen Teilnehmern im letzten Herbst. Nachdem sie wieder in Cottbus angekommen sind, haben die aber trotzdem gesagt, das machen wir wieder. Irgendwie hat sie das Wanderfieber dann doch gepackt.
3: Im Oktober letzten Jahres, das war einfach wundervoll, mal so zu beobachten und man kommt auf eine ganz andere Art und Weise ins Gespräch, weil man eine viel engere, intimere Gruppe hat, die man ja sonst im klassischen Treffalltag, den wir so haben oder bei Ferienaktionen sonst nicht haben. Da ist man ja wirklich 24 Stunden mit denselben Personen zusammen und kommt auf Gespräche und erlebt die Kids und jungen Erwachsenen in Situationen, wo sie einfach sagen, oh, eigentlich kann ich nicht mehr, aber wir müssen das schaffen, weil. Und genau das sind so diese Knackpunkte, wo man so eine tolle Beziehungsarbeit zu den Kids leisten kann, die man halt sonst im Jugendtreff nicht so hat.
1: 13. bis zum 14. August wird dann in den selbst zusammengestellten Teams 24 Stunden gewandert auf einer Route, die man frei wählen kann.
0: Ja, pro Team braucht es mindestens 4 Leute im Alter von 10 bis 27 Jahren. Eine volljährige Person muss im Team mit dabei sein. Startpunkt wird dann der Altmarkt sein. Damit wäre das Laufen geklärt, aber wofür sammelt ihr da eigentlich, Christian?
3: Wir wollen ja auch einen guten Zweck, nicht nur für die Kinder und Jugendlichen, sodass sie tolle Erfahrungen mit dieser Aktion nur sammeln können, sondern sie sollen auch ihre Region sich dafür identifizieren und sich engagieren auch für ihre Region und irgendwie was wiedergeben. Und deswegen sind alle Teams angehalten, sich einen Sponsor zu suchen, auch einen Begünstigten, an die das Geld dann fließen kann, ob das jetzt das Tierheim ist, ob das die Tafel ist. Also das ist auch jedem Team freigestellt.
1: Richtig schöne Aktion, ja, muss ich ehrlich sagen. Aber es gelten natürlich auch ein paar Regeln. Ne? Auf dem Weg dürfen keine Hilfsmittel wie Bus, Bahn oder Bollerwagen genutzt werden. Und es wird auch später kontrolliert. Ne? Man muss am Ende immer in die App nach einer Stunde eintragen, wo man gerade ist. Der Standort wird also geteilt und darüber guckt man dann am Ende. Waren auch alle ehrlich.
0: Genau. Und wenn ihr und eure Kinder bei dieser Aktion mitmachen möchten, dann könnt ihr euch noch bis zum 15. Juni bei Christian Lenig anmelden. Alle Infos und die Spielregeln fürs 24-Stunden-Wandern, die findet ihr auch auf der Webseite des SOS Kinderdorfs Lausitz unter Jugendtreff Esso.
1: 6.43 Uhr jetzt, kurz vor 6:45. Ihr hört Radio Cottbus am Donnerstag. Guten Morgen.
0: Einen schönen Donnerstag.

0: Avicii mit Hallo Black um 6.46 Uhr. Guten Morgen.
1: Morgen.
0: Schauen wir auf die Straßen für euch und da haben wir gerade eine Freimeldung bekommen. Simona hat Bescheid gesagt, der Wildunfall ist weg. Ihr habt also wieder freie Fahrt auf der L51. Danke fürs Durchgeben. Es gibt allerdings Blitzer, da müsst ihr aufpassen. In Nieske in der Dorfstraße bei Tempo 30 einer aufgestellt und in Bronco heute Morgen in der Ortsdurchfahrt. Die Blitzeranhänger, 4 Stück haben wir in der Region, nennen wir euch gleich nach 7.
1: Im Wetter, Temperaturen aktuell bei so 8 bis 9 Grad, steigen heute auf maximal 21. Dazu gibt es wieder viel Sonne, aber es ziehen eben auch ein paar Wolken durch, besonders dann später am Nachmittag. Wir wünschen euch einen tollen Donnerstag, 6.46 Uhr am Mist. In der besten Musik gibt's Aktuelles von Olivia Rodrigo für euch. Guten Morgen.
0: Guten Morgen.
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0: erinnert mich immer so ein bisschen an den Rhythmus, wie ich mich morgens ins Bad schleppe hier. Callous, trick me, ja, aber da nach dem Zähneputzen, da ist man dann schon wach. 7 Minuten vor 7, apropos wach, ihr bekommt alles, was ihr wissen müsst, gleich bei uns wieder in den News. Darin unter anderem, der Cottbusser Ostsee liefert schon ab diesem Sommer Strom. Was da genau der Hintergrund ist, erfahrt ihr gleich um 7. Einen schönen Donnerstag.
1: Guten Morgen.

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7: So ein paar Wolken haben wir schon jetzt über der Lausitz, aber es ist trotzdem größtenteils sonnig und so bleibt es heute auch den ganzen Tag über in der Lausitz. Am Nachmittag ziehen dann vielleicht nochmal ein paar mehr Wolken durch, aber es bleibt trocken bis zum Abend und die Temperaturen, die steigen dabei heute auf maximal 21 Grad.
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8: Mit Luisa Krakel, guten Morgen. Die schwimmende Solaranlage auf dem Cottbuser Ostsee soll Ende des Sommers ans Netz gehen. An der Anlage laufen derzeit noch Reparaturarbeiten. Ein Sturm im Winter 2024-25 hatte Teile der Konstruktion beschädigt, unter anderem die Schwimmkörper am Rand. Diese werden aktuell durch verstärkte Einzelboote ersetzt, die stabiler und flexibler sein sollen. Zusätzlich entsteht ein Wellenbrecher. Wenn die Anlage in Betrieb geht, soll sie auf rund 16 Hektar Fläche Strom für etwa 8000 Haushalte erzeugen.
9: Dankeschön, Luisa. Mehr Lausitz-News mit dir dann wieder um 7:30. Jetzt gibt's die Welt-News.
10: Ich bin Tine Klimach. In den großen Konflikten stehen die Zeichen erneut auf Eskalation. Trotz Waffenruhe und laufender Friedensverhandlungen haben die USA erneut Ziele im Iran angegriffen. Und auch im Ukraine-Krieg spitzt sich die Lage zu. Präsident Zelensky kündigte am Abend weitere Angriffe auf Russland an.
11: In der Ukraine zeigt sich Präsident Zelensky unbeeindruckt von russischen Warnungen, die Lage in dem Krieg weiter zu eskalieren. Zelensky setzt selbstbewusst auf Attacke. Dabei ist unwahrscheinlich, dass er den Kreml hier in Moskau auf diese Weise zu Verhandlungen zwingen kann. Vielmehr belächeln russische Kommentatoren, dass Zelensky einerseits Moskau droht und er sich andererseits nun mit einem Hilferuf an US-Präsident Trump wendet. In einem Brief bittet er Trump um mehr Raketen für die Abwehr von Moskau. Hamas angriffen. Aus Moskau, Ulf Mauder.
10: Bis Ende Juni läuft noch der Tankrabatt, aber Erwartungen an eine Verlängerung darüber hinaus dämpft Bundesverkehrsminister Patrick Schnieder. Der Staat komme irgendwann an die Grenze seiner Möglichkeiten, sagte er dem Handelsblatt.
12: Knapp 17 Cent weniger pro Liter Diesel oder Benzin. Für den Tankrabatt verzichtet der Staat in den beiden geplanten Monaten auf Steuereinnahmen von bis zu 1,6 Milliarden Euro. Künftig sieht Verkehrsminister Schnieder eher Entlastungsbedarf beim Güterverkehr. Er verweist auf dessen Auswirkungen. Diese Preise würden weitergegeben. Lebensmittel und Waren des täglichen Bedarfs würden teurer. Die Gefahr, dass es an den Zapfsäulen zu einem echten Kraftstoffmangel kommt oder Flugzeuge ohne Kerosin dastehen, sieht er zumindest kurzfristig nicht. Ursula Winkler, Nachrichtenredaktion.
10: Die Gewerkschaft Verdi ruft bei der Postbank auch heute zu Warnstreiks auf. Verdi verlangt für die Beschäftigten 8% mehr Geld, mindestens aber 300 Euro pro Monat. Um den Druck in den Tarifverhandlungen zu erhöhen, werden Postbankbeschäftigte heute auch bei der Hauptversammlung der Deutschen Bank in Frankfurt am Main protestieren, zu der die Postbank gehört. Zum Sport. Tennisprofi Alexander Zverev steht bei den French Open in Runde 3. Zverev gewann in Paris in 3 Sätzen gegen den Tschechen Tomáš Machač. Bei den Frauen hat Eva Lys die 3. Runde der French Open verpasst. Die 24-Jährige musste sich in ihrem Zweitrundenmatch gegen die Rumänin Soraya Cristea in 2 Sätzen geschlagen geben. Damit ist von den gestarteten deutschen Einzelspielerinnen nur noch Tamara Kopacz im Rennen.
5: Dankeschön, Tine Klimach. 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
9: Ganz entspannt rein in diesen Donnerstagmorgen, 28. Mai. Keine Meldungen von den Straßen in der Lausitz. Nur gemeldete Blitzer. Die haben wir natürlich schon um diese Uhrzeit in Lieske. In der Dorfstraße steht einer in der 30er-Zone. Und in Bronco einer in der Ortsdurchfahrt. Dazu kommen dann noch 4 Blitzeranhänger. 3 davon in Cottbus, Elisabeth-Wolf-Straße, 30er-Zone. Am Nordrand Richtung Siloer Landstraße, der Anhänger ist aktiv und auch der in der Schillerstraße, der hier am Autohaus geparkt ist, in Richtung Wilhelm-Külz-Straße. Außerdem seit gestern ein Blitzeranhänger in Peitz, der steht hier am Malxebogen und wann immer ihr mehr seht auf den Straßen in der Lausitz, sagt gerne Bescheid an der 03 55 489 94 5. Radio Cottbus wünscht euch wie immer eine gute Fahrt, kommt gut an.
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9: Sie haben Babys. Meine ja. Störche in meinem Dorf. Ich habe gestern gesehen, kleine Schnäbel. Ich weiß noch nicht, wie viele. Man sieht das von unten sehr schwer, weil man immer nur vorbeifährt. Mhm. Also da ist es schwer, stehen zu bleiben an dieser Stelle. Vielleicht auch ganz gut für die Störche. Aber sie haben Babys, zumindest eins auf jeden Fall da. Und wahrscheinlich jetzt auch in Dissen schon einige geschlüpft.
7: Ja, ich habe auch welche gesehen. Genau, letzte Woche war ich in Dissen, habe mal so eine Storchenführung mitgemacht und habe natürlich auch Störche gesehen. Und auch kleine Storchenbabys. Kleine Storchenbaby-Schnäbel. In dem Nest, in dem ich geguckt habe, waren übrigens 3 kleine Babys drin.
9: Ganz schön viel. Ganz schön Luca viel. Lernt Storchendorf in dieser Woche. Storchendorf in Dissen. Bin sehr gespannt, was du zu erzählen hast von deiner ersten Storchenführung. Ich habe sowas noch nie mitgemacht und bin wirklich neugierig. Gleich gibt's mehr.
7: Boah, gibt's die beste Musik. 2 Hits am Stück jetzt. Kommt gut rein in den Donnerstag. Guten Morgen.
9: Guten Morgen.
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0: heißt die Band. In den 80ern war sie ganz groß mit diesem Hit hier, Robert De Niro's Waiting. Ihr hört Radio Cottbus am Donnerstag gleich 7:45. Guten Morgen.
1: Guten Morgen.
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0: Da freue ich mich immer. Jedes Jahr freue ich mich, wenn die Störche da sind. Mhm. Bei uns im Dorf ist ein Storchennest. Da kommt man jeden Tag dran vorbei. Einmal, wenn man rausfährt und wenn man wieder reinfährt auch. Und ich gucke jedes Mal da hoch. Guck immer, ob der Storch da ist. Meistens ist er nicht da. Wenn ich losfahre früh, da ist der wahrscheinlich gerade frühstücken.
1: Ja, vielleicht. Also beide. Das kann sein. Ich war letzte Woche mal in Dissen. Das ist ja auch das absolute Storchendorf schlechthin. Ne? Ich wollte mir das schon richtig lange mal anschauen. Aber kann man ja nicht immer machen. Im Winter sind ja keine Störche da. Das geht dann immer nur, wenn sie auch wirklich da sind. Und letzte Woche habe ich dann mal endlich so eine Storchenführung mitgemacht. Oh, da habe ich mich mit Dietmar Haufe verabredet. Der macht diese Führung und weiß natürlich sehr viel über Störche. Ganz viele Fakten hat er parat, aber auch viele schöne Geschichten über die einzelnen Störche und Nester. Wir haben uns dann auf dem Spreeauenhof in Dissen getroffen und da ist ja gerade wirklich absolute Storchenzeit. Da sind gerade 14 Nester belegt. Aus manchen gucken sogar ab und zu schon so ein paar kleine Baby-Storchenschnäbel heraus. Und schon seit März sind da die ersten Störche zurück aus ihrem Winterurlaub. Denn die Störche, die verbringen den Winter ja gerne in wärmeren Gebieten als Deutschland. Denn Störche sind Wandervögel, wie mir Dietmar Haufe erzählt hat.
3: Das heißt, eigentlich ist er ein Afrikaner. Das bedeutet, dass irgendwann diese Art mal, warum auch immer, vielleicht aus Reaktion auf zu viel Feinddruck beschlossen hat, weiter wegzuziehen. Und bei diesem weiter wegziehen hat sich plötzlich herausgestellt, dass für diese Störche Europa ein wunderbares Gebiet war. Weniger Prädatoren, viel mehr Nahrung, und zwar vor allen Dingen in der Zeit, in der sie brüten.
1: Ja, die Störche, die kommen also den weiten Weg bis in die Lausitz und dabei nehmen sie die Ostroute, hat mir Dietmar Haufe erklärt. Das bedeutet, sie fliegen östlich am Mittelmeer vorbei. Es gibt natürlich auch noch Weststörche, die dann logischerweise westlich am Mittelmeer vorbeifliegen, aber sie müssen am Mittelmeer vorbeifliegen, denn sonst könnten sie abstürzen und vielleicht ins Meer fallen. Dieses Jahr sind ganz schön viele Störche nach Dissen gekommen. Warum gefällt es denn eigentlich bei uns in der Lausitz so gut?
3: Also da wir keine wissenschaftlichen Forschungen betreiben, ist die Antwort auch hier mit Vorsicht zu genießen. Aber unsere Meinung ist, dass die feuchten Wiesen, die von uns aus, vom Dorf aus, in Richtung der Spreeaue verlaufen, dass die natürlich ein Hauptgrund sind. Und die sind nicht etwa Wiesen, die dem Storch gefallen und sagen, oh, hier sieht es schön aus, sondern das ist natürlich ein Nahrungsproduzent. Auf so einer Wiese wird jede Menge Nahrung groß, die der Storch braucht. Und deswegen scheint es hier vorwärts zu gehen. Aber warum es jedes Jahr mehr werden, da gibt es Theorien. Und da wissen eigentlich die Spezialisten auch noch nicht, was los ist.
1: Ja, und in Dissen könnten übrigens noch viel mehr Störche wohnen. Also selbst wenn in den nächsten Jahren noch mehr Störche entscheiden, dass sie in der Lausitz brüten wollen, wäre das kein Problem.
3: Also wir haben knappe 30 Nester in Dissen. Das ist eine Reserve. Das Schwierige ist, dass die Störche darüber eine andere Meinung haben, welches Nest denn für sie geeignet ist. Das heißt, wir haben jedes Jahr schwere Kämpfe hier, weil das kann auch sogar mit dem Tode von Tieren enden. Und sie kämpfen um Nester. Sie kämpfen nicht etwa um Nahrung. Da draußen auf der Wiese, da tun sie sich nichts. Aber im Kampf um das Nest, dann schon. Und erstaunlicherweise, obwohl so viel freie Nester da sind. Sie wollen Nester, in denen schon andere Störche waren. Und am liebsten sogar Nester, wo noch Störche drauf sind. Dann beginnt das Übel.
1: Ja, und das geht dann teilweise so weit, bis da Störche aus den Nestern fallen. Also er hat gesagt, das ist wirklich sehr brutal manchmal. Das traut man diesen wunderschönen Störchen eigentlich gar nicht zu. Ja, wir sind dann nochmal über den Hof gelaufen zum Storchennest, das da direkt an dem Hof ist, und konnten sogar beobachten, wie die Storcheneltern ihre Kinder füttern. Total spannend, und da schauen wir dann morgen nochmal rauf, was für Störche vielleicht so für Eltern sind.
0: Ja, da bin ich auch sehr gespannt, wobei ich muss in einer Sache, muss ich dem Dietmar Haufe widersprechen. Der sagt ja, das wäre ein Afrikaner. Also ich muss ganz ehrlich sagen, du bist doch das, wo du geboren bist. Und ja, wo werden die Störche geboren? Hier bei uns im Spreewald, also in der Lausitz. Also sind doch Lausitzer, oder? Also, lieber Dietmar, da müssen wir nochmal drüber reden.
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1: 7:16 Uhr jetzt. Ihr hört die beste Musik am Donnerstag zum Wachwerden hier auf Radio Cottbus. Die kommt jetzt von The Boss House. Guten Morgen.
2: Ja.

0: kurz vor Viertel, nee, kurz nach Viertel, natürlich 97 ist ja nach Viertel, 97, kurz nach Viertel 8. Wir schauen auf die Straßen für euch, da haben wir Blitzer in Lieske in der Dorfstraße, in der 30er-Zone und in Bronco in der Ortsdurchfahrt. Ansonsten rollt's ganz gut durch die Lausitz, Blitzeranhänger kommen noch dazu, nennen wir euch gleich nach halb.
1: Im Wetter tut sich heute auch nicht mehr so viel, es ist relativ sonnig heute, es kommen zwischendurch mal ein paar kleinere Wolken mit dazu, aber die stören nicht groß und die Temperaturen steigen heute noch bis auf maximal 21 Grad. Gleich gibt's schon unser Tagebuch der großen Hits. Kylie Minogue's I Should Be So Lucky ist da heute drin und Christian Sommer erzählt uns die schöne Geschichte dazu. Vorher gibt's Aktuelles von Boy Loco. Praised You hier bei uns auf Radio Cottbus. Guten Morgen.
0: Schönen Donnerstag.

0: Boy Loco nennt er sich. Verrückter Junge heißt das wohl. Praise You ist seine aktuelle Single. Gehört auf Radio Cottbus in der besten Musik um 7.23 Uhr, 7 vor halb 8. Und da können wir heute Morgen jetzt um diese Uhrzeit, glaube ich, gratulieren, oder?
1: Ja, und zwar Kylie Minogue zu ihrem Geburtstag.
0: Herzlichen
1: Glückwunsch.
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3: 28. Mai 1968. Kylie Minogue kommt zur Welt. 1986 gelingt ihr großer Durchbruch im Fernsehen. Sie wird Teil der TV-Soap Neighbors. Als sie bei einem Fußball-Benefizspiel gemeinsam mit anderen Neighbors-Darstellern auf der Bühne steht und singt, wird sie als Sängerin entdeckt und unter Vertrag genommen. Mit ihrem damaligen Musiklabel bringt sie eine Coverversion des Songs Locomotion raus. In Australien wird diese Nummer sehr erfolgreich. Ihren ersten internationalen Hit hat sie aber erst später. Sie arbeitet dann mit dem Produzententeam Stock Aitken Waterman zusammen. Ihren Termin für die Studioaufnahmen macht sie ein Jahr im Voraus. Als sie dann aber im Studio ankommt, bemerken die Produzenten, sie haben vergessen, Songs für Kylie zu schreiben. Innerhalb von 10 Minuten schreiben und komponieren sie ihr I Should Be So Lucky. 2 Stunden später ist der Song im Kasten. So schnell kann also eine internationale Karriere beginnen. Und zwar eine, die so groß ist, dass Kylie in Großbritannien zur zweiterfolgreichsten Sängerin nach Madonna in der Geschichte der Charts wird.

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7: Wach werden heute mit Sonne in der Lausitz und dazu Temperaturen aktuell bei 12 Grad in Cottbus, 12 auch in Forst und 13 aktuell in Peitz. Es wird auch noch ein bisschen wärmer über den Tag, 21 Grad bekommen wir später am Nachmittag. Dazu bleibt so sonnig, ein paar kleine Wolken ziehen immer wieder durch, besonders am Nachmittag, aber auch trocken heute bis zum Abend.
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8: Die schwimmende Solaranlage auf dem Cottbuser Ostsee soll schon Ende des Sommers ans Netz gehen. Luisa Krake, wie ist der Stand da aktuell?
9: An der Anlage laufen derzeit noch Reparaturarbeiten. Ein Sturm im Winter 2024-25 hatte Teile der Konstruktion beschädigt, unter anderem die Schwimmkörper am Rand. Diese werden aktuell durch verstärkte Einzelboote ersetzt, die stabiler und flexibler sein sollen. Zusätzlich entsteht ein Wellenbrecher. Wenn die Anlage in Betrieb geht, soll sie auf rund 16 Hektar Fläche Strom für etwa 8000 Haushalte erzeugen. Brandenburgs Ministerpräsident Dietmar Woidke zeigt sich kritisch zu einer möglichen Expo-Bewerbung von Berlin und Brandenburg. Hintergrund ist die aktuelle Diskussion um eine gemeinsame Bewerbung für die Weltausstellung. Brandenburg werde kein Berliner Konzept einfach mittragen, so Woidke. Stattdessen fordert er ein komplett neues gemeinsames Konzept. Zuvor hatten Wirtschaftsverbände aus der Region mehr Tempo und politische Unterstützung für eine Expo-Bewerbung gefordert. Zwischen Krausnick und Schleppzig gibt es aktuell einen Befall mit dem Eichenprozessionsspinner, eine Raupe, die vor allem Eichen besiedelt. Der Landkreis Dahme-Spreewald spricht von rund 750 Hektar. Durch ihre feinen Brennhaare können die Tiere bei Menschen Hautreizungen und andere allergische Reaktionen auslösen. Deshalb warnt der Landkreis davor, die betroffenen Stellen zu betreten. Entlang der Wege stehen auch Hinweisschilder, aber auch außerhalb der markierten Stellen können einzelne Bäume betroffen sein. Und unsere gute Nachricht, Spremberg hat gestern seine Ehrenamtler gefeiert. Bei einem Gartenpicknick waren rund 70 Gäste mit dabei. Anlass war der Tag der Nachbarn, der in diesem Jahr mit dem Geburtstag des Grundgesetzes verbunden worden ist. Mehrere lokale Einrichtungen haben das Picknick gemeinsam organisiert. Für die Besucher gab es Live-Musik, eine Zaubershow und Bastelangebote. Das Bundesprogramm Demokratie leben hat die Aktion unterstützt. Soweit das Neueste. 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
8: Dankeschön, Luisa Krake.
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8: Einmaligen Verkehr gibt es aktuell auf der B97 und zwar in Richtung Cottbus zwischen Groß-Ostnich und Cottbus-Süd der Anschlussstelle. Da müsst ihr euch ungefähr

0: 5 Minuten länger einplanen heute Morgen. Ansonsten rollt es aber gut in der Lausitz. Blitzer gibt's in Lieske in der Dorfstraße in der 30er-Zone und in Bronco in der Ortsdurchfahrt. Dazu gibt's noch 4 Blitzeranhänger, 3 in Cottbus in der Elisabeth-Wolf-Straße, der ist immer noch da. Am Nordrand der Richtung Siloer Landstraße auch noch und auch der in der Schillerstraße steht noch am Autohaus in Richtung Wilhelm-Kühls-Straße. Blitzeranhänger außerdem in Peitz am Malxebogen geparkt. Und wenn ihr mehr seht auf den Lausitzer Straßen, dann sagt gerne Bescheid. Wir sagen es den anderen. Ihr wählt die 0355 489 945. Gute Fahrt für euch.
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0: Am Donnerstagmorgen und ich weiß nicht, kennst du das, wenn man so mit Menschen spricht, die ein ganz anderes Alter haben? Manchmal ist es so, dass man die gar nicht so richtig versteht. Also mir geht's so mit Jugendsprache. Bin ja jetzt auch nicht mehr ganz so jugendlich, also was? 29 plus sozusagen. Und deshalb, wenn so Jugendwörter auftauchen, dann bin ich raus.
2: Checke.
0: Ja. Zum Beispiel. Was hast du gesagt? Gesundheit, würde ich sagen.
2: Nee, verstehe ich. Checke.
0: Checke. Ja, dann verstehe ich. Ja, okay. Mhm. Aber geht dir das andersrum genauso?
2: Ja, ich habe es auch manchmal mit Jugendsprache. Ich habe ja kleinere Schwestern und da fällt es mir auch schon auf, die sind so 12, 13, die benutzen auch ganz andere Wörter und Wortkonstellationen als ich manchmal.
0: Siehst du, das ist also ein Problem. Also miteinander reden in den Generationen ist ein Problem, hat auch die Stadt Cottbus jetzt erkannt und macht ein schönes Angebot, dass junge und, ich sag's mal, nicht alte, sondern ältere Menschen miteinander gut sprechen können. Was dahinter steckt, gleich.
2: Vorher gibt's die beste Musik. Teddy Swims ist aber mit dabei mit der aktuellen und direkt danach Eric Prydz. Call on me bei uns auf Radio Cottbus. Guten Morgen.
0: Guten Morgen.
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0: zu unserem Call-on-Me. Ihr werdet wach am Donnerstagmorgen um kurz vor 7:15 Uhr, 7:42 Uhr. Guten Morgen.
1: Guten Morgen.
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0: Radio Cottbus am Donnerstag und hier bei uns in der Lausitz erzähle ich euch jetzt nichts Neues. Leben Menschen, Junge und Alte und alle gemeinsam. Und jeder von ihnen, der hat eine eigene Geschichte, auch manchmal zu erzählen. Aber wir alle wissen, wie das ist. Vor allem die älteren Cottbusser, die sitzen oft alleine zu Hause und haben niemanden, mit dem sie was unternehmen können. Da gibt's eine ganze Menge davon.
1: Ja, das will die Stadt Cottbus jetzt ändern und hat deshalb ein neues Projekt gestartet. Miteinander fürs Miteinander. Senioren hier aus der Stadt sollen dabei Kitas, Schulen oder Vereine besuchen und sich einbringen, damit sie einfach nicht mehr so alleine sind.
0: Ja, man kann verschiedene Sachen machen, ne? Kindern was vorlesen zum Beispiel oder nützlich sein, bei den Hausaufgaben helfen oder im Verein mitwirken. Das sind alles Dinge, die man ja auch machen kann, wenn man ein bisschen älter und noch gut zu Fuß ist. Das findet nämlich auch Ilse Park. Sie ist Seniorin und hat sich gleich 3 Projekte ausgesucht und sich beworben bei Miteinander fürs Miteinander.
3: Ich möchte eine Aufgabe haben. Ich möchte in der Gesellschaft stehen. Ich möchte in der Gesellschaft tätig sein. Dann habe ich mir überlegt, was kann ich gut, was will ich, was möchte ich. Es bringt mir unglaublich viel Freude, in einem Altenheim Menschen vorzulesen, mit ihnen zu singen, mit ihnen zu lachen.
1: Ja, von dem Projekt sollen am Ende dann alle profitieren. Senioren sollen nicht mehr so alleine sein und Kitas und Schulen zum Beispiel sollen dann einfach ein bisschen entlastet werden. Tolles Projekt und auch ihr könnt euch dafür bewerben, entweder wenn ihr selbst irgendwo unterstützen wollt oder wenn ihr ein Verein seid. Alle Infos findet ihr unter cottbus.de und dann /MFM.
0: Für Miteinander, fürs Miteinander. Schöne Idee der Stadt Cottbus. Guckt euch da gerne mal um und rein und macht gerne mit. 7:44 Uhr jetzt. Guten Morgen.
1: Guten Morgen.
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0: Hallo Kurt Rosam, Donnerstagmorgen, kurz nach 7:45 schauen wir wieder auf die Straßen und da gibt's wieder was auf der L51 zwischen Werben und Cottbus. In Richtung Cottbus sind wohl Menschen auf der Straße, auf der Landstraße. Carsten hat uns das gerade gemeldet, konnte wohl auch nicht sehen, warum das so ist, also fahrt auf jeden Fall da vorsichtig. Es wird geblitzt in Laubsdorf Richtung Neuhausen. In der 30er-Zone ist jetzt ein Blitzer aufgetaucht, gemeldet von Bernd und Sven. Rico hat Bescheid gegeben, in Guben steht ein Blitzer in der Flemmingstraße am Friedhof, den Berg hoch bei Tempo 50. Blitzer kommt noch dazu in Lieske, in der Dorfstraße, hier 30er-Zone und in Bronco in der Ortsdurchfahrt. Blitzeranhänger haben wir auch noch, 4 Stück, nennen wir euch gleich nach 8.
1: Im Wetter heute den ganzen Tag über trocken. Wir haben viel Sonne mit dabei, auch ein paar kleinere Wolken, besonders dann später am Nachmittag. Und die Temperaturen, die steigen heute noch auf maximal 21 Grad hier bei uns auf Radio Cottbus. Wir wünschen euch einen schönen Donnerstag. Gleich gibt's unseren Frühsport und vor allem Yvonne Katterfeld mit Move. Guten Morgen.
0: Guten Morgen.
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2: 10 Minuten vor 8 jetzt der Blick auf den Sport. Und für einige Lausitzer Sportteams ist die Saison ja mittlerweile schon beendet. So auch beim SV Energie Cottbus. Trotzdem gibt es jetzt am letzten Maiwochenende nochmal jede Menge Volleyball auf hohem Niveau. Bei uns im Studio ist jetzt Luisa Krake und du weißt, worum es da geht.
3: Ja, der Lotto Brandenburg Pokal, der steht an und diesmal kommen so viele Teams wie lange nicht mehr. Insgesamt 32 Mannschaften, die gehen am 30. und 31. Mai in der Posnener Straße an den Start.
4: Sie kommen aus ganz Brandenburg, damit wird Cottbus ja nochmal zur Hochburg im Volleyball. Welche Teams sind denn hier zu Gast?
3: Ja, bei den Männern sind das unter anderem der SV Energie Cottbus, die HSG Senftenberg und sogar die Netzhoppers Königs Wusterhausen mit Ex-Nationalspieler Dirk Westphal. Der Titelverteidiger SC Potsdam, der ist dieses Jahr übrigens nicht dabei. Es wird also ein ganz offenes Rennen um den Pokal. Und bei den Frauen will der SV Energie Cottbus natürlich den Pokalsieg als Titelverteidiger zu Hause behalten.
2: Da wird's also nochmal richtig laut in der Halle in der Posnaner Straße. Danke, Luisa.
3: Gerne.
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4: Geht da also gerne mal vorbei in der Posnaner Straße jetzt am Wochenende und spielt vielleicht auch mit dem SV Energie Cottbus Volleyball. Könnt ihr bei den Ostseesportspielen, gibt's ein schönes Volleyballturnier. Alle Infos dazu findet ihr auf der Webseite der Ostseesportspiele. 8 Minuten vor 8 jetzt. Guten Morgen.
2: Morgen.
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14: Die Temperaturen steigen immer weiter an. Aktuell 14 Grad in Cottbus, 13 im Spreewald und 12 aktuell in Finsterwalde. Stückelwärmer wird's noch, maximal 21 bekommen wir später am Nachmittag. Dazu heute super viel Sonne, ein paar kleinere Wölkchen schon jetzt mit dabei und es werden am Nachmittag hier und da noch ein paar mehr, aber die stören nicht den ganzen Tag über trocken in der Lausitz.
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15: Mit Luisa Krake, guten Morgen. Die schwimmende Solaranlage auf dem Cottbuser Ostsee soll Ende des Sommers ans Netz gehen. An der Anlage laufen derzeit noch Reparaturarbeiten. Ein Sturm im Winter 2024-25 hatte Teile der Konstruktion beschädigt, unter anderem die Schwimmkörper am Rand. Diese werden aktuell durch verstärkte Einzelboote ersetzt, die stabiler und flexibler sein sollen. Zusätzlich entsteht ein Wellenbrecher. Wenn die Anlage in Betrieb geht, soll sie auf rund 16 Hektar Fläche Strom für etwa 8000 Haushalte erzeugen.
16: Dankeschön, Luisa Krake. Mehr Lausitz News mit dir gibt's dann wieder um 8:30. Jetzt das Neueste aus Deutschland und der Welt für euch.
17: Ich bin Tine Klimach.
7: Die Waffenruhe zwischen den USA und dem Iran wird erneut auf die Probe gestellt. Das US-Militär hat erneut Ziele im Iran angegriffen, bestätigte ein US-Beamter.
17: Der Iran hatte schon bei den vorherigen US-Militärschlägen protestiert, dass die USA die Waffenruhe verletzten. Doch die US-Regierung versichert, dass die Waffenruhe trotz dieser wiederholten Scharmützel weiter gelte. US-Kampfjets schossen iranische Drohnen ab, die angeblich zuvor auf amerikanische und zivile Schiffe gefeuert hatten. Auch eine iranische Anlage wurde angegriffen. Die US-Militärschläge seien rein defensiv gewesen und dienten dazu, die Waffenruhe aufrechtzuerhalten, hieß es hier in Washington. Aus den USA, Tina Eck.
7: Angesichts der geänderten Bedrohungslage soll die Reserve der Bundeswehr künftig eine größere Rolle spielen. Dafür bereitet das Verteidigungsministerium eine Gesetzesänderung vor. Es will künftig auch in Friedenszeiten die Möglichkeit haben, Reservisten zum Dienst zu verpflichten. In bestimmten Ausnahmen soll ein Einsatz von Reservisten nur bei Freiwilligkeit möglich sein, etwa bei Amtshilfe im Inland im Fall einer Naturkatastrophe oder bei Auslandseinsätzen. Wer sich heute in einer Postbankfiliale beraten lassen will, muss eventuell länger warten als sonst. Die Gewerkschaft Verdi hat die Beschäftigten zum Warnstreik aufgerufen. Der Warnstreik soll die Forderung der Gewerkschaft in den laufenden Tarifgesprächen unterstreichen.
18: Für die etwa 9.000 Beschäftigten bei der Postbank verlangt Verdi 8% mehr Geld, mindestens aber 300 Euro pro Monat. Und um den Druck zu erhöhen, werden Postbankbeschäftigte heute auch bei der Hauptversammlung der Deutschen Bank in Frankfurt-Main protestieren. Die Postbank gehört zur Deutschen Bank. Für die Postbankkunden bedeuten die Warnstreiks mehr Geduld in der Filiale und auch am Telefon. Warnstreiks sind auch in den Callcentern der Postbank geplant. Lea Matschulat, Nachrichtenredaktion.
7: Die Störung auf einer Bahnstrecke zwischen Hamburg und Berlin ist behoben. Der Bahnverkehr rolle wieder uneingeschränkt, sagte ein Sprecher der Deutschen Bahn am Morgen. Die Reparaturarbeiten in dem ausgefallenen Stellwerk nahe Lüneburg konnten in den frühen Morgenstunden wieder früher als geplant abgeschlossen werden. Das Angebot an Fahrten im Fern- und Regionalverkehr stehe wieder zur Verfügung, sagte der Konzernsprecher. Nur sehr vereinzelt könne es noch zu Ausfällen und Verspätungen kommen.
16: Dankeschön, Tine Klimach.
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16: Dichter Verkehr auf der B97 und zwar Richtung Cottbus zwischen Großosnich und der Autobahnanschlussstelle Cottbus Süd. Hier braucht ihr heute Morgen jetzt um diese Uhrzeit etwa 5 Minuten länger. Ansonsten rollt's in der Lausitz. Keine weiteren Meldungen, aber frisch gemeldete Blitzer in Guben in der Flemmingstraße. Volkmar und Rico haben uns das durchgegeben. Vielen Dank. In Laubsdorf wird geblitzt in Richtung Neuhausen in der 30er-Zone. Bernd und Sven haben uns den Blitzer gemeldet. In Lieske in der Dorfstraße steht einer bei Tempo 30 und in Bronco noch einer in der Ortsdurchfahrt. Blitzeranhänger, da kommen dazu. In Cottbus nach wie vor 3. Elisabeth-Wolf-Straße der erste, dann am Nordrand Richtung Silber Landstraße der zweite und der dritte in der Schillerstraße in Cottbus. Hier nach wie vor am Autohaus Richtung Wilhelm-Kühlt-Straße. Seit gestern steht auch ein Anhänger in Peitz, hier am Malxebogen. Und wenn ihr sonst noch was zu melden habt, dann gern an der 0355 489 945. Staus und Blitzer gehen bei Radio Cottbus immer an diese Nummer. Wir wünschen euch eine gute Fahrt.
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16: In irgendwas mit Fitness am Donnerstagmorgen um diese Uhrzeit bekommen wir manchmal so Sporttipps. Heute ist das aber ein sehr schöner Tipp, den wir bekommen, nämlich kein Sport. Heute ist das ein Tipp, wo man sich einfach nur hinlegen muss.
15: Ja?
16: Ja. Und massieren lassen darf. Mmh, das ist doch schön.
15: Schön.
16: Ne? Ja, wie das am besten ist, um gegen Schmerzen sich massieren zu lassen. Das verrät uns gleich unser Gesundheitsexperte Thomas Krokor. Der ist natürlich Experte, absolut da drin als Physiotherapeut. Und ich weiß, Thomas hat goldene Hände. Mmh. Der kann das richtig gut und erklärt uns gleich auch alles dazu.
15: Da gibt's die beste Musik hier auf Radio Cottbus. Nochmal so ein bisschen abwackeln morgens. Tom Jones und Moose T mit Sexbomb gleich und aktuelles von Nesta jetzt. Guten Morgen.
16: Guten Morgen.
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0: Lieblingssong morgens vor dem Spiegel.
1: Mhm.
0: 8:13
1: Uhr. Das war so stehen.
0: Gleich 9:15 Guten Morgen.
1: Guten Morgen.
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1: Der menschliche Körper, der kann ja so richtig verrückte Sachen, bei denen man manchmal ganz schön verblüfft ist, wie das überhaupt möglich ist.
0: Ja, ne, zum Beispiel so Druckpunkte. Ne? Kennt ihr ja bestimmt auch, so Stellen an der Hand oder am Fuß. Und wenn man weiß, wo die sind und wenn man die dann drückt, dann kann man zum Beispiel Kopfschmerzen oder auch Zahnschmerzen, sagen wir mal, zumindest lindern. Unser Gesundheitsexperte Thomas Krokor, der hat uns das mal ein bisschen genauer erklärt.
4: Der Homunculus, das ist sozusagen die körperliche Darstellung des Menschen, die wird in der Hand, als auch im Fuß, als auch am Ohr etc. wiedergespiegelt. Und es gibt halt Punkte, weshalb man dann auch schon indirekt Reaktionen hervorruft, die also beispielsweise Kopfschmerz, Zahnschmerz oder eben bestimmte Blutdruckgeschichten, die sie beeinflussen, sich lassen. Ja, das ist auch der Ansatz des Heilpraktikers, wenn er da irgendwo reinsticht und so weiter.
1: Tja, aber nicht für jeden Schmerz gibt es gleich den einen perfekten Druckpunkt. Wenn man sich zum Beispiel im Schlaf irgendwie den Hals verrenkt hat, dann versucht man ja lieber selbst so ein bisschen zu massieren und sich wieder einzurenken. Und das kann unter gewissen Umständen auch klappen, sagt Thomas Krokor.
4: Wenn man jetzt einen Schmerz wegkriegen will, ja, da muss ich sagen, wird es wahrscheinlich an den Stellen besser klappen, die wirklich mir zugänglich sind, wie vielleicht ein Oberschenkel oder die Wade oder mal irgendwo am Unterarm. Aber der Rest, da komme ich nicht gut hin. Ne, da habe ich dann, bei Fremdhilfe ist da wohl der deutlich bessere Weg.
0: Ja. Also Fremdhilfe und zwar wahrscheinlich auch nicht vom Partner. Kannst mich mal da massieren, da tut's mir weh. Ist vielleicht manchmal nicht so eine gute Idee. Da wird's vielleicht sogar schlimmer. Also wenn es um größere Beschwerden geht, vielleicht auch welche, die über einen längeren Zeitraum schon da sind, da empfiehlt natürlich der Physiotherapeut Thomas Krokor einen Besuch beim Experten.
4: Oftmals muss man sich ja auch die Frage stellen dazu, auch wenn man vielleicht über Faszienrolle und über die Ecke an der Wand sich geholfen hat. Woher kommt das? Warum kommt das vielleicht immer wieder? Ne? Weil das ist eben, entweder ist das eine einseitige Überbelastung, dann weiß ich vielleicht, was ich falsch mache, oder ich habe eben auch eine muskuläre Dysbalance aufgrund einer Blockade oder eine Schiefstellung. Da hilft natürlich schon mal der Blick des Physiotherapeuten. Ich meine, sonst könnte man sich am Nacken und am Rücken ohnehin nicht gut entspannt massieren. Deswegen da gerne den Weg zu mir finden, bin ich dafür.
1: Ja, bevor man sich also noch mehr selbst verrenkt, also lieber doch den Experten aussuchen. Aber bei kleineren Beschwerden könnt ihr euch auch selbst massieren. Das sagt jedenfalls Thomas Krokor.
0: Dankeschön, Thomas.
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1: Viertel neun jetzt. Ihr hört Die Wachermacher zum Start in den Donnerstag. In der besten Musik jetzt von Republic. Guten Morgen.
0: Einen schönen Donnerstag. I don't know.

0: der Blick auf die Straßen um 8.18 Uhr. Kurz nach 8:45 Uhr. Wir haben keine Meldungen für euch. Ihr kommt überall gut durch. Aber Achtung, es wird geblitzt in Guben in der Flemmingstraße. Steht ein Blitzer in Laubsdorf Richtung Neuhausen in der 30er-Zone. In Liestwehr in der Dorfstraße, auch da sind 30. Und in Bronco in der Ortsdurchfahrt. Blitzanhänger kommen noch dazu. Nennen wir euch gleich nach 8:30 Uhr.
1: Im Wetter tut sich heute gar nicht mehr so viel. Es bleibt den ganzen Tag über trocken, größtenteils sonnig. Paar Wolken kommen noch mit dazu. Und die Temperaturen, die steigen von aktuell 14 Grad heute noch auf maximal 21. In der besten Musik für euch, Connor Skinner, Find You, ganz aktueller Hit hier auf Radio Cottbus und direkt danach unsere Zahl des Tages. Guten Morgen.
0: Guten Morgen.
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2: 8:08 am Donnerstag, morgen am Wochenende wird es richtig schönes Wetter, haben wir jetzt schon. Und Luca sagt immer, das wäre T-Shirt-Wetter.
3: Ja.
2: Aber man muss jetzt dazu sagen, am Wochenende T-Shirt, wenn ihr in Lübbenau seid, das wäre nicht die richtige Kleidung. Über 200 Menschen werden da nämlich trotz des Wochenendwetters in Tracht zu sehen sein.
3: Im Rosengarten am Großen Hafen wird dieses Jahr nämlich der Deutsche Trachtentag gefeiert. Da könnt ihr nicht nur die sorbischen Trachten entdecken, sondern auch Trachten aus ganz vielen anderen Regionen.
2: Oh, das wird bestimmt spannend. Das ist bestimmt ein richtig tolles Bild, denn es reisen Gruppen aus ganz Deutschland an. Viele davon in originalen Trachten, die teilweise seit Generationen weitergegeben werden. Manche ganz aufwendig bestickt, andere mit besonderen Farben oder eben Symbolen aus der Heimat.
3: Ja, außerdem ist dieses Wochenende auch der Markt der Tradition. Es gibt ein großes Bühnenprogramm mit Musik und Tanz, traditionelle Handwerkskunst und Spreewald der Spezialitäten zum Probieren. Also ein Wochenende, bei dem man den Spreewald und eben auch ganz viele andere Regionen Deutschlands gleichzeitig erleben kann. Und das alles kostenlos.
2: Wow, am Samstag wird außerdem die Tracht des Jahres ausgezeichnet und es werden ganz viele Tänze aufgeführt, in Tracht natürlich. Und am Sonntag geht es dann mit ganz viel Blasmusik weiter. Also der Hotspot an diesem Wochenende ist auf jeden Fall mal wieder Lübbenau. Los geht's an beiden Tagen ab 10 Uhr.
3: Unsere Zahl des Tages ist heute die 200. So viele Trachtenträger und Trägerinnen werden am Wochenende zum Deutschen Trachtentag in Lübbenau erwartet.
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2: Dir hat man mal gesagt, du hättest ein Trachtengesicht, weißt du das noch?
3: Ja, kann ich mich noch dran erinnern. Eigentlich schade, dass ich nicht mit dabei bin und einem zeigen kann, was für ein Trachtengesicht ich habe.
2: Aber du hast ja nicht meine eigene Tracht. Also
3: ja, das würde
2: die wirst du auf jeden Fall noch dazu brauchen.

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5: Das ist ja mein persönliches Traumwetter heute bei uns in der Lausitz. Super viel Sonne und dazu gar nicht so heiß. Temperaturen heute nur bei maximal 21 Grad. Dazu bleibt es sonnig, es gibt keinen Regen und später am Nachmittag kommen noch mal ein paar Wolken dazu.
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6: Die schwimmende Solaranlage auf dem Cottbuser Ostsee soll Ende des Sommers ans Netz gehen. Luisa Krake, wie ist da der aktuelle Stand?
7: An der Anlage laufen derzeit noch Reparaturarbeiten. Ein Sturm im Winter 2024-25 hatte Teile der Konstruktion beschädigt, unter anderem die Schwimmkörper am Rand. Diese werden aktuell durch verstärkte Einzelboote ersetzt, die stabiler und flexibler sein sollen. Zusätzlich entsteht ein Wellenbrecher. Wenn die Anlage in Betrieb geht, soll sie auf rund 16 Hektar Fläche Strom für etwa 8000 Haushalte erzeugen. Im Landkreis Dahme-Spreewald sind jetzt 25 Landräte aus Großpolen zu Gast gewesen. Ausgetauscht wurde sich zu mehreren Themen wie Umwelt, Energiesicherheit, soziale Hilfen und Bevölkerungsschutz. Der Besuch in Dahme-Spreewald knüpft an eine langjährige Partnerschaft mit dem polnischen Landkreis Wolsztyn an, die sich inzwischen zu einem regelmäßigen Austausch mit der gesamten Region Großpolen entwickelt hat. In Cottbus wird ab morgen die Kreuzung Waisenstraße-Ecke Karl-Liebknecht-Straße vollgesperrt. Grund ist eine neue Asphaltdecke, die dort eingebaut wird. Die Sperrung startet um 14 Uhr und soll bis Sonntag dauern. Der Verkehr wird in dieser Zeit umgeleitet. Auch Radfahrer müssen mit Einschränkungen rechnen. Zu Fuß kommt man aber weiter durch. Die Arbeiten laufen parallel zur Bahnbaustelle in der Waisenstraße. Und unsere gute Nachricht, Spremberg hat gestern seine Ehrenamtler gefeiert. Bei einem Gartenpicknick waren rund 70 Gäste mit dabei. Anlass war der Tag der Nachbarn, der in diesem Jahr mit dem Geburtstag des Grundgesetzes verbunden worden ist. Mehrere lokale Einrichtungen haben das Picknick gemeinsam organisiert. Für die Besucher gab es Live-Musik, eine Zaubershow und Bastelangebote. Das Bundesprogramm Demokratie leben hat die Aktion unterstützt. Soweit das Neueste. 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
6: Dankeschön, Luisa Krake.
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6: Immer noch etwas dichter Verkehr auf der B97 in Richtung Cottbus zwischen Großosnich und der Anschlussstelle Cottbus Süd. Packt euch hier etwa 5 Minuten mehr Zeit ein heute Morgen. Ansonsten rollt's aber in der Lausitz. Es wird geblitzt in Guben in der Flemmingstraße. Volkmar und Rico haben uns das reingegeben. In Laubsdorf Richtung Neuhausen ein Blitzer in der 30er-Zone, gemeldet von Bernd und Sven. In Lieske in der Dorfstraße steht ein Blitzer in der 30er-Zone und in Bronco einer hier in der Ortsdurchfahrt. Blitzeranhänger geparkt in Cottbus, Elisabeth-Wolf-Straße, in Cottbus am Nordrand und in Cottbus in der Schillerstraße. Und es kommt noch einer dazu in Peitz. Hier steht der seit gestern im Malxebogen. Wenn ihr mehr zu melden habt, macht es gern an der 0355 4839 945. Ruft uns einfach an oder schreibt eine WhatsApp an die Nummer. Radio Cottbus wünscht euch eine gute Fahrt.
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6: Eine Stunde, der Cottbuser Oberbürgermeister wieder hier bei uns im Studio. Tobias Schick redet über Cottbus und all das, was für Cottbus und die Lausitz wichtig ist ab 9 Uhr. Und deshalb machen wir ihm schon mal die Stunde frei und ziehen unser Tagebuch, nein, unser Künstler der Woche, unser Album der Woche, das ziehen wir jetzt vor. Noah Kahn ist ja da in dieser Woche, unser Künstler der Woche. Sein neues Album spielen wir euch und gleich gibt es wieder einen neuen Song von ihm.
5: Vorher gibt es einen alten Song von Zweiraumwohnung, 36 Grad hier bei uns auf Radio Cottbus und Samba mit einem aktuellen Hit. Guten Morgen.
6: Guten Morgen.
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0: 36 Grad heute Morgen schon auf Radio Cottbus, aber zum Glück noch nicht in der Lausitz und zum Glück auch nicht in Sicht.
1: Nee, erstmal nicht. Nicht so heiß, zum Glück.
0: Gott sei Dank. 8 Uhr und 42, gleich 3:09. Guten Morgen.
1: Guten Morgen.
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1: Musik begleitet Noah Kahn schon sein ganzes Leben. Schon als kleiner Junge im Alter von 8 Jahren hat er angefangen, Songs zu schreiben. Und später, als er dann ein bisschen älter war, hat er die dann auch auf Plattformen wie zum Beispiel Soundcloud hochgeladen.
0: Schon mit 8 eigene Songs geschrieben.
1: Das ist verrückt, ne?
0: Ein Naturtalent. Mit 18 hat er schon einen Vertrag unterschrieben bei einem Plattenlabel und schon ein Jahr später ist er für die deutsche Band Milky Chance als Vorkünstler, Band ist er ja nicht, also als Vorkünstler auf die Bühne gegangen und hat das Konzert eröffnet. Für Noah Kahn war das was ganz Besonderes, denn Milky Chance war eines seiner Idole aus seiner Highschool-Zeit.
1: Mit Anfang 20 hatte dann seine ersten Alben veröffentlicht, die sind aber nicht so richtig durch die Decke gegangen. Erst 2023 mit seinem dritten Album war er dann super erfolgreich.
0: Ja, und das gilt auch für sein aktuelles Werk. The Great Divide ist aktuell auf der Nummer 1 der Albumcharts in Deutschland. Wir haben es deswegen zu unserem Album der Woche gemacht und hören uns die ganze Woche gemeinsam durch Noah Kahns neue Musik. Heute gibt's Doors.

0: Khan mit seinem Doors. In dieser Woche ist er mit seinem aktuellen Album The Great Divide unser Künstler der Woche, unser Album der Woche, ganz wie ihr wollt.
1: 8.47 Uhr jetzt. Guten Morgen.
0: Guten Morgen.
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0: Schauen wir fix auf die Straßen und Luca gleich aufs Wetter für euch um kurz nach 8:45. Auf den Straßen gibt es einmal dichten Verkehr auf der B97 in Richtung Cottbus zwischen Großosnich und der Anschlussstelle Cottbus Süd. Hier 5 Minuten länger planen. Geblitzt wird in Guben in der Flemmingstraße, in Laubsdorf Richtung Neuhausen, in Lieske in der Dorfstraße und in Bronco in der Ortsdurchfahrt. Blitzeranhänger nennen wir euch gleich nach 9.
1: Im Wetter kann ich mich kurz halten. Es bleibt nämlich so schön, wie wir es jetzt schon haben. Ein paar Wolken kommen noch mit dazu, aber die stören nicht groß und die Temperaturen, die steigen insgesamt noch auf maximal 21 Grad. Gleich ergänzen wir unsere Wettervorhersage noch mit der Pointflugvorhersage. Vorher gibt's aber Dua Lipa mit Don't Start Now. Guten Morgen.
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2: 9 Minuten vor 9, wir schauen auf die Pollen und sehen nur ganz wenige Eichenpollen heute unterwegs bei uns in der Lausitz. Und das war es tatsächlich auch schon mit den Baumpollen. Dazu kommen heute auch relativ schwach Wegerich und ein bisschen stärker Ampfer-, Roggen- und Gräserpollen. Die werden uns auch noch bis zum September begleiten, zwischendurch auch noch ein bisschen stärker werden, aber heute nicht ganz so stark. Deswegen habt einen schönen Donnerstag.
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18: Gute Temperaturen zum Lüften immer noch bei uns in der Lausitz. 15 Grad messen wir jetzt aktuell, aber es wird noch wärmer. 21 heute am Nachmittag in der Spitze. Es bleibt so schön sonnig, es ziehen noch ein paar Wolken durch und es bleibt den ganzen Tag über trocken.
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19: Mit Luisa Krake, guten Morgen. Die schwimmende Solaranlage auf dem Cottbuser Ostsee soll Ende des Sommers ans Netz gehen. An der Anlage laufen derzeit noch Reparaturarbeiten. Ein Sturm im Winter 2024-25 hatte Teile der Konstruktion beschädigt, unter anderem die Schwimmkörper am Rand. Diese werden aktuell durch verstärkte Einzelboote ersetzt, die stabiler und flexibler sein sollen. Zusätzlich entsteht ein Wellenbrecher. Wenn die Anlage in Betrieb geht, soll sie auf rund 16 Hektar Fläche Strom für etwa 8000 Haushalte erzeugen.
20: Dankeschön, Luisa Krake. Mehr Lausitz-News für euch dann gleich wieder um 9:30 Uhr. Jetzt die Wett-News.
15: Ich bin Tine Klimach. Die Außenminister der EU-Staaten wollen heute bei einem informellen Treffen in Zypern über die Lage in der Ukraine sowie im Nahen Osten beraten. Im Mittelpunkt stehen unter anderem die Frage, ob und wie sich die EU stärker in die diplomatischen Bemühungen zur Beendigung des Kriegs gegen die Ukraine einbringen kann. Bisher werden Gespräche mit Moskau vor allem von US-Präsident Trump und seinen Unterhändlern geführt. Mit Blick auf den Nahen Osten soll es insbesondere um den Iran-Krieg und die Blockade der Straße von Hormuz gehen. Die Gewerkschaft Verdi macht Druck gegen vorhergesehene Ausgabenbremsen bei den Krankenhäusern. Hintergrund ist das Sparpaket der Bundesregierung für stabile Beiträge. Krankenhauspersonal in mehreren deutschen Städten ist heute zu Protestaktionen aufgerufen.
20: Um Finanzlöcher zu stopfen und höhere Zusatzbeiträge zu vermeiden, sollen die Kosten im Gesundheitswesen im kommenden Jahr um 16,3 Milliarden Euro gesenkt werden. Die Krankenhäuser sind der größte Posten. Sie sollen ihre Ausgaben den Plänen nach um 4,6 Milliarden Euro drücken. Von Verdi heißt es, die Beschäftigten seien wütend über die wörtlich Sparorgie von Gesundheitsministerin Wacken. Schon jetzt fehle Personal. Dieser Zustand würde sich dramatisch verschlimmern. Ursula Winkler, Nachrichtenredaktion.
15: Noch nie sind so viele Besitzer von Autos mit Verbrennermotor auf E-Autos umgestiegen wie im ersten Quartal des laufenden Jahres. Das zeigt das E-Barometer des Versicherers Huck Coburg. Und nach einer begleitenden YouGov-Umfrage dürfte auch der neue E-Auto-Zuschuss der Bundesregierung zur wachsenden Beliebtheit der E-Autos beitragen.
21: Es sind vor allem die jüngeren Autofahrer unter 40, die auf E-Autos umsteigen. Im März zum Beispiel fast doppelt so viele wie im Durchschnitt des Jahres 2025. In dem Monat hat es ohnehin besonders viele Umsteiger gegeben. Das war ja nach Beginn des Iran-Krieges, als die Spritpreise so in die Höhe geschossen sind. Die Zahlen des Huck-E-Barometers beziehen sich übrigens ausschließlich auf vollelektrische Autos mit Batterie, nicht auf Hybridfahrzeuge. Thomas Thonfeld, Nachrichtenredaktion.
15: Die Störung auf der Bahnstrecke zwischen Hamburg und Berlin ist nun behoben. Der Bahnverkehr rolle wieder uneingeschränkt, sagte ein Sprecher der Deutschen Bahn. Die Reparaturarbeiten in dem ausgefallenen Stellwerk nahe Lüneburg konnten in den frühen Morgenstunden früher als geplant abgeschlossen werden. Nur sehr vereinzelt könne es noch zu Ausfällen und Verspätungen kommen.
22: Dankeschön, Tine Klimach.
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24: Auf der A13 gibt es einen Stau zwischen Anschlussstelle Starkow und Baruth-Mark in Richtung Schönefelder Kreuz. 1 Kilometer ist der nur lang, aber ihr braucht immerhin jetzt schon 10 Minuten, bis ihr durch seid. Und auf der A15 zwischen Forst und Rogosen gibt es auch 1 Kilometer Stau, aber da geht gar nichts mehr. Da sind jetzt 45 Minuten Zeitverlust. Also da ist irgendwas passiert, wissen wir noch nicht genau was. Denn das natürlich für euch erkundigen, wenn ihr könnt, umfahrt das Ganze in Richtung Cottbus. B112, da gibt es dichten Verkehr zwischen Forst und Großgastrose. In Richtung Großgastrose ungefähr 5 Minuten länger einplanen hier. Es wird geblitzt in Guben in der Flemmingstraße, in Laubsdorf Richtung Neuhausen bei Tempo 30, in Lieske in der Dorfstraße ein Blitzer, auch bei Tempo 30 und in Bronkostedt einer hier in der Ortsdurchfahrt. Blitzeranhänger gibt's dazu, in Cottbus 3 Stück, Elisabeth-Wolf-Straße einer, am Nordrand Richtung Siloer Landstraße steht ein Anhänger, in der Schillerstraße nach wie vor am Autohaus Richtung Wilhelm-Kühls-Straße und seit gestern auch ein Anhänger in Peitz geparkt, hier am Malxebogen. Wenn ihr was ergänzen könnt, wenn ihr noch was gesehen habt, Staus oder Blitzer, dann 0355 489 945. Radio Cottbus wünscht euch eine gute Fahrt.
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24: Der ist auch gerade reingekommen, hat sich noch mal ganz kurz vor das Studio gesetzt mit einem Kaffee in der Hand und gleich ist er bei uns, Tobias Schick. Eine Stunde lang wieder sprechen wir mit dem Cottbuser Oberbürgermeister über das, was in Cottbus wichtig ist. Ja, und wenn euch was wichtig ist, wenn ihr was wissen wollt von Tobias Schick, dann schickt uns doch gern eure Fragen rein. Am besten per WhatsApp unter der 0355 489 945. Wir reichen die gleich weiter.
18: Vorher gibt's die beste Musik. 2 Hits am Stück jetzt hier bei uns auf Radio Cottbus. Es ist 9.06 Uhr. Guten Morgen.
24: Guten Morgen.
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0: ganz große Nummer aus den 80ern. Taylor Dane mit Teller Tumor Heart auf Radio Cottbus um gleich 9:15 Uhr, 9:14 Uhr. Jetzt guten Morgen.
1: Guten Morgen.
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0: Und er ist jetzt bei uns im Studio mit einer Kaffeetasse, mit einer Wachermacher Frühstückstasse und natürlich allen Informationen über Cottbus. Was ist wichtig gewesen im Mai? Was wird wichtig im Juni? Wir sprechen darüber eine ganze Stunde und ihr könnt eure Fragen stellen, am besten über WhatsApp unter der 0355 4839 94. Und die 5, die erste Frage, die haben wir allerdings.
1: Genau, gestern war ja wieder die Stadtverordnetenversammlung für den Monat Mai. Sie haben ja auf der Aufstiegsfeier von einem neuen Stadion für den FC Energie Cottbus gesprochen. Wie kam denn das bei den Kollegen der Stadtverordneten an?
3: Gut, und natürlich gab es auch tatsächlich die ein oder andere Frage, hat der Oberbürgermeister das irgendwie unter viel Einfluss von mir erzählt? Nein, hat er nicht. Er wurde ja wunderbar anmoderiert. Und Tatsache, wir haben uns in der Stadtverordneten und auch schon mit vielen Kreistagsabgeordneten und vor allem dem neuen Landrat Martin Häusler auch dazu verständigt, wir brauchen eine Betreibergesellschaft. Ich muss da ein bisschen ausholen. Das ist die Grundvoraussetzung, dass wir dem Verein ziemlich schnell helfen können und überhaupt Fördermittel vom Bund und Land einwerben können. Und parallel läuft ja gerade die Machbarkeitsstudie, die untersucht, ob wir an dem Platz, an dem wir aktuell sind, das Stadion sanieren oder einen Neubau machen. Die müssen wir natürlich noch abwarten, aber jetzt ist ganz wichtig, Betreibergesellschaft gründen zusammen mit dem Landkreis Spree-Neiße und dann schaffen wir die Voraussetzungen, um das Stadion zu sanieren oder neu zu bauen. Für mich entsteht am Ende definitiv ein neues Stadion, vor allem ein modernes Stadion.
0: Ja, das soll ja eine Multifunktionsarena werden, also nicht nur nutzbar für den Club. Das muss man ja auch dazu sagen. Also es ist nicht sozusagen ein roter Teppich nur für den FC Energie Cottbus.
3: Nein, das ist es nicht. Also ich glaube, jeder kennt das ja auch aus anderen Städten. Es geht um Festivals, um Musikfestivals, aber auch vielleicht um andere Sportarten. Ich will noch nicht zu viel verraten, weil sind die Erwartungshaltungen wieder zu groß. Und mir ist ganz wichtig auch nochmal ein klares Signal in die Cottbuser Sportfamilie. Allein 1,7 Millionen werden in den nächsten Monaten und Jahren an 11 Sportvereine vom Land Brandenburg über den Landessportbund und Stadtsportbund ausgereicht für ihre eigenen Sportstätten, die auch saniert werden können. Und gleichzeitig machen wir natürlich auch bei vielen anderen Dingen. Also man denke nur an unser Sportzentrum. Ich habe mir das gerade vor Ort angeguckt. Die Radrennbahn wird ertüchtigt. Die Trampolinhalle, die wächst und wird auch bald fertiggestellt. Und dann sind wir natürlich auch mit einem Millionenprojekt dabei, das ganze Sportzentrum barrierefrei auszubauen.
1: Also sportlich sind es schon mal gute Nachrichten. Was wurde sonst besprochen bei der Stadtverordnetenversammlung?
3: Na, eine ganze Menge unter anderem. Ich will es nochmal an dieser Stelle sagen, weil wir zu Recht stolz sein können. Wir waren ja nicht nur auf dem Tabellenplatz 2 in der dritten Liga und sind direkt aufgestiegen, sondern wir sind bei dem Ranking zwischen den deutschen Städten auf Platz 1 angekommen, was die Dynamik angeht. Jetzt fragt sich jeder, was bedeutet denn das? Ja, ich glaube, jeder weiß, dass in Deutschland gerade aktuell, naja, wirtschaftspolitisch nicht so gut läuft, aber in Cottbus, wir sind so eine kleine Insel, nämlich dank des Strukturwandels passiert hier eine ganze Menge. Das haben wir jetzt auch schriftlich bekommen. Es gibt viele Investitionen, es entstehen neue Arbeitsplätze und hier geht eine ganze Menge. Wir haben natürlich auch noch was ins Hausaufgabenheft geschrieben bekommen, was wir noch besser machen müssen. Und ein Punkt hat mich besonders gefreut. Und da würde ich mich freuen, wenn die Cottbusser das auch so mittragen. Wir haben bei der Lebensqualität super Noten bekommen und ich glaube, wer aktuell durch diese grüne Stadt fährt, ob an der Spree, im Branitzer Park oder wo auch immer, merkt das ja auch.
0: Ja, eine Analyse, die Mut macht, vielleicht auch so ein bisschen das nach außen zu tragen, also die Cottbusser und Cottbusserinnen ein bisschen stolzer zu sein, vielleicht auch auf ihre Stadt und ihre Heimat.
3: Definitiv. Also ich weiß, wir haben wirklich Hausaufgaben. Ja, wir haben auch Alltagsprobleme, die wir lösen müssen. Also ich könnte jetzt wieder darauf eingehen, dass es eben Menschen gibt, die Sachen beschmieren, dass Menschen aus welchen Gründen auch immer Automaten sprengen und. Aber wir haben eben auch viele Dinge, die wirklich gut laufen und auf die wir stolz sein können, weil die hat nicht irgendjemand, nicht der Oberbürgermeister oder die Verwaltung oder Unternehmen alleine geschaffen, sondern wir gemeinsam. Und das tut auch mal gut. Und ich glaube, gerade wenn man an Pele Wollets denkt, was hat diese Mannschaft ausgezeichnet? Aus einem sehr kleinen Etat das Bestmögliche rauszuholen, indem jeder an sich glaubt, sich unterhakt und mutig, kraftvoll und leidenschaftlich nach vorne geht. Und das sollten wir jetzt zukünftig bei ganz vielen Themen tun.
0: Ja, Themen, die ihr vielleicht habt, die euch unter den Nägeln brennen, die können wir in dieser Stunde besprechen. Ihr könnt uns eure Fragen schicken.
1: Genau, einfach per WhatsApp an die 0355 4839 945 und wir leiten die dann natürlich weiter an den Cottbuser Oberbürgermeister und die werden dann noch in dieser Stunde beantwortet hier auf Radio Cottbus.
0: 9.18 Uhr,
1: wollte ich noch sagen. Schönen Donnerstag euch. Guten Morgen.
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0: Campus um kurz nach 9:45. Wir schauen wieder auf die Straßen für euch. Auf der A13 gibt es einen Stau in Richtung Schönefelder Kreuz zwischen Starkow und der Anschlussstelle Baruth. 1 Kilometer lang, ungefähr 10 Minuten länger einplanen. Und viel länger einplanen müsst ihr aktuell auf der A15 zwischen Forst und Rogosen auch Stau. Hier sind es 45 Minuten Wartezeit. Auf der B112 Richtung Großgastrose auch dichter Verkehr zwischen Forst und Großgastrose. Hier braucht ihr etwa 5 Minuten länger und es wird geblitzt in Guben in der Flemmingstraße, in Laubsdorf Richtung Neuhausen, in Lieske in der Dorfstraße und in Bronco in der Ortsdurchfahrt. 4 Blitzeranhänger gibt es noch dazu in der Lausitz, nennen wir euch gleich nach halb.
1: Der Blick aufs Wetter zeigt aktuell strahlend blauer Himmel, super viel Sonne. Es bleibt heute auch größtenteils so, am Nachmittag ziehen noch mal ein paar Wolken durch und die Temperaturen steigen insgesamt heute auf maximal 21 Grad. Wir sprechen gleich weiter mit dem Cottbuser Oberbürgermeister hier auf Radio Cottbus vor der besten Musik, Dominik Falk, White Keys. Guten Morgen.
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1: 10:05, die ganze Stunde reden wir mit Tobias Schick. Immer am Morgen nach der Stadtverordnetenversammlung, die vom Mai ist seit gestern durch. Ihr könnt auch eure Fragen stellen. Wir haben schon ganz viele gestellt von unserer Seite. Und die erste ist da. Luca, du hast sie.
2: Genau, die kommt von Simone. Und das ist eine ziemlich aktuelle Frage. Sie fragt, die Stadt, die bekommt ja keine Fördermittel für die Lagune. Wie geht's denn dann jetzt weiter?
3: Das ist eine gute Frage, liebe Simone. Seit gut anderthalb Jahren stellen wir immer wieder Anträge, sowohl bei Land und Bund. Wir sind im sogenannten ersten Call, also da, wo die Anträge aus der ganzen Bundesrepublik eingegangen sind, ausgeflogen. Wir haben im April fristgerecht wieder einen Antrag gestellt. Im Juni gilt es dann Daumen drücken und die Entscheidung wird dann wahrscheinlich vor der Sommerpause gefallen, ob wir dann im zweiten Call gefördert werden könnten durch eine Bundesförderung. Parallel dazu haben wir auch eine Landesförderung nochmal den Antrag umgeschrieben. Ist ein ganz wichtiges Thema. Eine Stadt wie Cottbus braucht eine Schwimmhalle für den Nachwuchs, aber natürlich auch für viele Menschen, die auch noch gerne, wenn sie älter sind, schwimmen. Da sind wir dran an dem Thema. Und eins bitte immer bedenken, auch wenn wir einen Sanierungsstau haben, wir werden immer Brücken bauen, bis wir sie dann komplett sanieren können. Sie wird nicht geschlossen. Wenn sie geschlossen wird, dann hoffentlich, weil wir sie sanieren.
1: Ja, das ist ja offensichtlich die große Angst der Leute. Wir haben es auch mitbekommen auf unseren Social-Media-Kanälen. Ganz viele Kommentare, dass eben die Schwimmhalle geschlossen wird. Aber da gibt es jetzt keine Gefahr, nur weil saniert werden muss.
3: Nein, also wie gesagt, wir haben das seit über vielen, vielen Jahren. Ich glaube, jeder Nutzer kennt das auch. Da muss dringend was gemacht werden. Wir haben auch mal kleine Pflaster schon geklebt. Aber wir brauchen die große Förderkulisse und die Fördermittel. Und wir kämpfen dort. Und ich weiß, dass da auch die Bundestagsabgeordnete uns mit unterstützt. Und deshalb gilt es jetzt nochmal Daumen drücken im Juni.
1: Ja, dann drücken wir alle die Daumen für die Cottbuser Schwimmhalle. Wir merken ja, wie wichtig so ein Thema ist. Da brauchen wir bloß in die Umgebung gucken. Spremberg, Senftenberg, die ganzen Bäder. Ist überall ein sehr, sehr emotionales Thema. Und das kann man ja auch verstehen. Kinder wollen und sollen schwimmen lernen. Und die Familien wollen auch baden gehen. Das soll auch in Cottbus so sein. Ja, ihr könnt weiter Fragen stellen für die zweite halbe Stunde hier bei uns unter der 0355 4839 945. Entweder ihr ruft an, gebt uns eure Frage durch oder schickt uns einfach eine WhatsApp.
2: Wir wünschen euch einen schönen Donnerstag, 9:27 Uhr jetzt in der besten Musik, alle Farben und schönen guten Morgen.

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7: Angenehme Temperaturen aktuell in der Lausitz, 17 Grad in Forst, 16 in Cottbus und 16 auch in Fettschau. 21 Grad bekommen wir dann später am Nachmittag in der Spitze. Dazu bleibt super schön sonnig, ein paar kleinere Wolken ziehen schon jetzt durch, später am Nachmittag dann auch mal ein paar mehr, aber es bleibt heute den ganzen Tag über trocken.
2: Es ist 9:30. 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
8: Die schwimmende Solaranlage auf dem Cottbuser Ostsee soll Ende des Sommers ans Netz gehen. Luisa Krake, wie ist der aktuelle Stand?
9: An der Anlage laufen derzeit noch Reparaturarbeiten. Ein Sturm im Winter 2024-25 hatte Teile der Konstruktion beschädigt, unter anderem die Schwimmkörper am Rand. Diese werden aktuell durch verstärkte Einzelboote ersetzt, die stabiler und flexibler sein sollen. Zusätzlich entsteht ein Wellenbrecher. Wenn die Anlage in Betrieb geht, soll sie auf rund 16 Hektar Fläche Strom für etwa 8000 Haushalte erzeugen. Brandenburgs Ministerpräsident Dietmar Woidke zeigt sich kritisch zu einer möglichen Expo-Bewerbung von Berlin und Brandenburg. Hintergrund ist die aktuelle Diskussion um eine gemeinsame Bewerbung für die Weltausstellung. Brandenburg werde kein Berliner Konzept einfach mittragen, so Woidke. Stattdessen fordert er ein komplett neues gemeinsames Konzept. Zuvor hatten Wirtschaftsverbände aus der Region mehr Tempo und politische Unterstützung für eine Expo-Bewerbung gefordert. Zwischen Krausnick und Schleppzig gibt es aktuell einen Befall mit dem Eichenprozessionsspinner, eine Raupe, die vor allem Eichen besiedelt. Der Landkreis Dahme-Spreewald spricht von rund 750 Hektar. Durch ihre feinen Brennhaare können die Tiere bei Menschen Hautreizungen und andere allergische Reaktionen auslösen. Deshalb warnt der Landkreis davor, die betroffenen Stellen zu betreten. Entlang der Wege stehen auch Hinweisschilder, aber auch außerhalb der markierten Stellen können einzelne Bäume betroffen sein. Und unsere gute Nachricht, Spremberg hat gestern seine Ehrenamtler gefeiert. Bei einem Gartenpicknick waren rund 70 Gäste mit dabei. Anlass war der Tag der Nachbarn, der in diesem Jahr mit dem Geburtstag des Grundgesetzes verbunden worden ist. Mehrere lokale Einrichtungen haben das Picknick gemeinsam organisiert. Für die Besucher gab es Live-Musik, eine Zauber-

0: Show und Bastelangebote. Das Bundesprogramm Demokratie leben hat die Aktion unterstützt. Soweit das Neueste. 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
1: Dankeschön, Luisa Krake.
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1: A13 Richtung Schönefelder Kreuz. Es gibt einen Stau zwischen Starkow und Baruth. 1 Kilometer lang. Ungefähr 10 Minuten Zeit verliert ihr hier. Und jetzt ist auf dem Verkehrsradar was sehr Verwirrendes. Auf der A15, da gibt es einmal einen Zeitverlust von 45 Minuten und einmal von etwa 5 Minuten an derselben Stelle. Da ist irgendwas schiefgelaufen. Also, wenn ihr auf der A15 unterwegs seid zwischen Forst und Rogosen in Richtung Cottbus, soll es Stau geben. Aber aktuell können wir euch nicht sagen, wie lange das braucht. Wenn ihr vielleicht da gerade langfahrt, dann sagt uns doch gerne mal Bescheid. Wir sagen es dann den anderen. Auf der B112 gibt es dichten Verkehr zwischen Forst und Großgastrose. Ungefähr 5 Minuten Zeitverlust hier einplanen. Und dann wird geblitzt in Guben in der Flemmingstraße, in Laubsdorf Richtung Neuhausen, in der 30er-Zone hier, in Lieske in der Dorfstraße. Auch da ist 30. Und in Bronco in der Ortsdurchfahrt. Auch da steht ein Blitzer. Neuer Blitzeranhänger, gerade frisch gemeldet hier bei uns auf Radio Cottbus von René. Der steht auf der B87 in Duben. Der blitzt jetzt hier in beide Richtungen. Dazu kommen noch 3 Anhänger in Cottbus, Elisabeth-Wolf-Straße am Nordrand und in der Schillerstraße und 1 Anhänger in Peitz. Der steht seit gestern am Malxebogen. Wenn ihr mehr seht, sagt Bescheid. 0355 489 und die 5 ruft uns an oder schickt eine WhatsApp. Radio Cottbus wünscht euch eine gute Fahrt.
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1: Ganz viel zu besprechen noch in dieser halben Stunde, denn der Juni ist pickepacke voll. Es gibt wahnsinnig viel, was Cottbus im Juni anbietet. Darüber sprechen wir noch mit Tobias Schick, aber auch gern über eure Fragen, die ihr stellen könnt unter der 0355 4839 945.
0: Das machen wir auch gleich wieder. Vorher gibt's die beste Musik, ganz aktuell Fastboy Beautiful Life auf Radio Cottbus. Guten Morgen.
1: Guten Morgen.
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1: 10 Minuten nach 10, wir sind schon wieder mittendrin in der zweiten halben Stunde mit Tobias Schick und haben natürlich viele Themen noch in dieser halben Stunde zu besprechen. Es sind auch noch Fragen reingekommen, die beantworten wir gleich. Vorher wollen wir noch ein Thema ansprechen, da ist gestern oder am Dienstag ein Pressegespräch gewesen für ein neues Miteinander fürs Miteinander. Da hat die Stadt Cottbus aufgerufen, was ist denn da geplant?
2: Ich versuche es ganz kurz zu machen. Ich weiß nicht, wer sich an seine Kindheit erinnert. Ich bin im Plattenbau groß geworden. Da gab es immer so ältere Menschen, die am Fenster rausgeguckt haben und vielleicht auch mal den ein oder anderen Brüller zu uns rausgelassen haben, aber uns auch ein Angebot gemacht haben. Ich habe festgestellt, es guckt gar keiner mehr in der Nachbarschaft raus. Irgendwie leben alle so aneinander vorbei. Und ich würde mir wünschen, das ist unsere Aktion Miteinander fürs Miteinander. Wir wollen gemeinsam mit dem Seniorenbeirat und dem Kinderbeirat in der Nachbarschaft ältere Menschen, die so viel Wissen haben, die beispielsweise, ich hatte so einen Onkel da in der Nachbarschaft, der hat mir geholfen, meinen ersten Reifen zu flicken. Oder die ältere Dame, die sieht, Mensch, die Mutti, die alleinerziehende Mutti, die braucht eigentlich Hilfe. Und wie bringen wir diese Menschen zusammen? Und wir starten damit an 2 Grundschulen. Also da geht's insbesondere gar nicht nur darum, Hausaufgaben oder sowas zu übernehmen, sondern vielleicht auch einfach mal vorzulesen oder im Alltag zu helfen. Wir wollen also Menschen zusammenbringen, die sagen, ich will ehrenamtlich einfach helfen. Ich will nicht nur zugucken und mich aufregen. Ich kenne das auch aus vielen Bürgersprechstunden. Wir sind dafür bereit und deshalb gerne bei uns, bei meiner Frau Sattler, der Kinder- und Jugendbeauftragten, melden. Und dann matchen wir hoffentlich viele Ältere und Familien miteinander.
1: Richtig schöne Idee. Ja, Informationen gibt es wahrscheinlich auch auf der Seite der Stadt Cottbus. Kann man sich da mal belesen und findet dann da auch die Kontaktdaten.
3: So, dann ab nächstem Montag haben wir schon wieder 9 Monate, schon wieder Juni. Was steht denn da an in der Stadt?
2: Es geht eigentlich schon jetzt am Wochenende los. Hohe Ehre, der Ministerpräsident und der Landesseniorenbeirat sind meiner Einladung gefolgt, gemeinsam mit dem Seniorenbeirat hier in Cottbus. Wir machen ja schon eine ganze Menge über viele, viele Jahrzehnte. Und zwar gibt es hier die Festveranstaltung, wo auch Senioren für ihre ehrenamtliche Arbeit ausgezeichnet wird. Es gibt einen Markt der Möglichkeiten. Auch dort bringen wir wieder Menschen zusammen, zeigen aber auch, welche tollen Angebote es gibt die ganze Woche. Ja, und der Juni kann man dann wirklich nahtlos sagen, es geht mit dem Modellstadtrundgang am 4. Juni weiter. Die Umweltwoche kommt, die Präventionswoche kommt. Dann ein Wahnsinnswochenende, nämlich um den 12., 13., 14. Juni, ob in Sachsendorf das Stadtteilfest oder die Ostseesportspiele, der Veteranentag das erste Mal. Also es gibt für jeden etwas und dann natürlich freuen wir uns alle gemeinsam. Ihr seid ja auch eng eingebunden auf unser Stadtfest, in dem das sorbisch-wendische Fest eingebettet ist und unser deutsch-polnisches Fest. Ich erinnere nur, Wein trifft Kulinarik und vor allen Dingen viele Menschen und natürlich auch Cottbus Open. Also der Kalender ist voll. Es gibt nur eins, frühzeitig sich alles im Kalender vormerken und dann unbedingt hingehen.
1: Ja, man braucht euch nichts anderes vornehmen für den Juni, außer Cottbus an jedem Wochenende, sagt Tobias Schick und hat natürlich heute wieder einen Musikwunsch mitgebracht. Mhm. Der hat eine besondere Geschichte.
2: Ja, und zwar, also einmal ist das mein Sekretär Marcel Führer, den ich ganz lieb grüße, der sagt heute Self-Control wünscht er sich und dann wollen wir ihm diesen Wunsch erfüllen. Und dann gibt's noch mein Patenkind Arnold, das wird jetzt wahrscheinlich aufgezeichnet. Der hat, glaube ich, wie viele Schüler gerade Klassenarbeiten oder heute heißen die ja Zwischenarbeiten. Ich wünsche allen Kindern, glaubt an euch, hadert nicht so sehr, schreibt die Arbeiten, gebt euer Bestes. Und wenn es nachher knapp nicht reicht, ist die Welt auch in Ordnung. Deshalb der Wunsch Self-Control, glaubt an euch. Dankeschön.
1: Ja, sagt der Cottbuser Oberbürgermeister. Und dann muss es ja wohl stimmen. Ne? Also wenn die Arbeit nicht so gut läuft, ist es immer noch okay. Dann sind wir mal gespannt, was die Eltern dazu sagen. 9:45 Uhr, jetzt 9:45 Uhr. Guten Morgen.

0: Musik von Cottbus Oberbürgermeister Tobias Schick, Laura Brannigan, Self-Control. Gleich reden wir weiter mit ihm und beantworten noch eure Fragen.
1: 10:12. Jetzt, wir wünschen euch einen schönen Donnerstag. Guten Morgen.
0: Guten Morgen.
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0: Eure Fragen sind noch offen, ihr habt fleißig Fragen gestellt an Tobias Schick, der in dieser Stunde wieder unser Gast ist, der Cottbuser Oberbürgermeister. Und was ist reingekommen, Luca?
1: Von Uwe gab es eine Frage. Und zwar, wann ist denn angedacht, die marode Straße von Madloh nach Kiekebusch zu sanieren und einen Fahrradweg mitzuplanen?
4: Tja, Uwe, das ist eine sehr gute Frage, aber auch ein sehr schwieriges Thema. Ich kann mich sehr gut erinnern, ich glaube, viele Kiekebuscher und Madloher auch. Da ist man so gespalten. Die Leute, verstehe ich auch, wollen die Bäume erhalten, aber das funktioniert dann natürlich nicht mit einer grundhaften Sanierung und einem Fahrradweg. Ich kann nur so viel sagen, dann fehlt auch noch das Geld. Echt schwierig in der Priorität leider weiter hinten. Das ist nicht das, was der Uwe hören wollte. Aber ich will es an dieser Stelle nochmal sagen, wir werden uns mit dem Bürgerverein Madloh-Saxendorf und auch mit den Kiekebuschern nochmal hinsetzen müssen. Wir müssen unbedingt eine Zwischenlösung finden für die Radfahrerinnen und Radfahrer. Ich fahre da ab und zu selber lang, sehe dort Kinder und auch ältere Personen. Und leider gibt es da nicht so viel Rücksichtnahme von Lkw-Fahrern und anderen Verkehrsteilnehmern. Wir müssen eine Zwischenlösung finden, Uwe. Das kann ich zumindest versprechen, dass wir uns da in der Sommerpause hinsetzen.
0: Ja, ein weiteres Dauerthema in Cottbus ist die Brache. Hier hat es ja auch schon Bürgerbeteiligung gegeben, aber man sieht natürlich jetzt nichts, dass es da irgendwie jetzt vorangeht. Und da hat Markus eine Frage. Kann man da jetzt nicht kostengünstig einen Parkplatz oder eine überdachte Fläche für den Wochenmarkt oder für den Flohmarkt draus machen?
4: Also Parkplatz ist echt schwierig, weil die Zuwiegung, jeder kann sich so ein bisschen erinnern, wir haben die Straßenbahn, wir haben Fahrradverkehr, auf der anderen Seite haben wir ja das Stadtforum K, Blechenkarree und den großen Wohnblock, das wird nicht funktionieren. Ich will an dieser Stelle sagen, ich weiß das, ich habe da absolutes Verständnis für, dass die Leute sagen, geht ja nichts vorwärts. Man muss das aber im Gesamtkonzept sehen. Wir haben wirklich hart gekämpft mit den Eigentümern in der Spreegalerie, dass das Holiday Inn da wieder reingekommen ist. Das war nicht selbstverständlich, muss ich nochmal so sagen. Mit dem Blechenkarree sind wir in guten Gesprächen, haben dort auch Umbauten zugelassen. Ich freue mich, dass da beispielsweise wieder ein Spielzeughersteller bzw. Anbieter hinkommt. Wir sind in guten Gesprächen, will es mal so sagen, mit sogenannten Partnern, die uns beim Stadtforum K helfen. Wir müssen ja diesen Standort generell beleben und da spielt das Thema Brache auch eine Rolle. Also am besten würden wir die Flächen gemeinsam vermarkten. Ich kann das verstehen, aber da jetzt einfach Beton reinzugießen und dann oben ein bisschen Rasen zu machen, das wird nichts.
1: Damit haben wir auch Markus' Frage geklärt. Chris hat gleich zwei Fragen gestellt. Und zwar einmal, wäre es denn denkbar, verkehrsberuhigte Bereiche in Cottbus für E-Autos wieder zu öffnen, zum Beispiel auf dem Altmarkt?
4: Nee, würde ich jetzt mal so spontan sagen. Ich bin froh und glaube, nach vielen, vielen Jahren der Diskussion, der Altmarkt ist ja autoarm. Es gibt ja Ausnahmen, nicht nur für Taxifahrer, für Lieferanten und vor allen Dingen für die Menschen, die dort wohnen. Aber nee, bitte lasst uns das Thema nicht nochmal von Neuem aufrollen. Das würde ich nicht so gut finden.
0: Ja. Zweiter Teil der Frage von Chris. Es gibt in anderen Kommunen Vorteile für E-Autos. In Cottbus ist ihm da nichts bekannt. Welche Anreize oder Bonbons für bestehende E-Auto-Besitzer, also für Leute, die ein E-Auto haben, könnte denn die Stadt Cottbus geben, um den Umstieg aufs E-Auto vielleicht attraktiver zu machen?
4: Gute Frage und sehr gutes Timing, lieber Chris. Wir kennen uns ja nicht. Wir sind gerade am Wochenende, machen wir uns auf in die Haushaltsvorverhandlung, die Klausurtagung mit allen Fraktionen. Ich glaube, es gibt wohl die ein oder andere Stadt, die beispielsweise, ich glaube, das meint er mit so einem Bonbon, entweder auf Gebühren für die Zulassung verzichtet oder sogar kostenloses Parken anbietet für E-Autos. Ich glaube, das müssen wir mit den Stadtverordneten besprechen. Aber ein guter Hinweis, sollen wir uns Gedanken machen.
0: Ja, also nehmen wir mit. Chris, danke für die Anregung. Ja, und wir sagen auch danke an den Cottbuser Oberbürgermeister Tobias Schick für diese Stunde wieder. Wir hören und sehen uns in einem Monat wieder. Und wenn ihr zwischendurch schon wollt, könnt ihr uns natürlich jederzeit schon eure Fragen schicken. Manchmal ist es besser, wir geben die Frage vorab schon ans OB-Büro. Dann können wir nämlich ein bisschen mehr Hintergründe recherchieren und dann können wir es hier besser beantworten. Also immer gern an die 0355 4839 94 und die 5. Dankeschön, Tobias Schick, und einen schönen Juni. Da gibt es ja einiges an Veranstaltungen. Ich denke, wir werden uns ein paar Mal sehen.
4: Ja, sehr gerne. Ich danke auch und uns allen guten Juni.

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13: Heute ist hier in der Lausitz wieder ein bisschen frischer, also nicht viel frischer. Die Temperaturen, die steigen heute auch wieder bis zu 21 Grad. Und trotzdem merkt man es draußen, dass es nicht mehr ganz so warm ist. Aktuell messen wir da 17 Grad in Lübben, in Tauer 16 und in Kolkwitz ebenfalls 16 Grad. Und auch die Sonne und der blaue Himmel, der bleibt uns erhalten, vor allem jetzt am Vormittag. Später im Laufe des Tages gibt es dann so ein paar mehr Wolken. Die sind aber auch heute harmlos und bringen keinen Regen bei uns in der Region. Und zum Abend hin haben sich diese Wolken dann auch schon wieder verzogen. Also wir starten mit Sonne in den Tag und enden auch den Tag mit der Sonne dann nachher.
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14: Mit Luisa Krake, guten Tag. Bei uns in Brandenburg steigt die Zahl der Tabaksüchtigen. Das zeigt eine neue Auswertung der kaufmännischen Krankenkasse. Demnach mussten letztes Jahr rund 218.000 Menschen im Land wegen Problemen durch Rauchen medizinisch behandelt werden. Das sind deutlich mehr als noch vor 10 Jahren. Damit liegt Brandenburg auch über dem Bundesdurchschnitt. Die Krankenkasse warnt jetzt vor den gesundheitlichen Folgen des Rauchens. Auch E-Zigaretten gelten laut den Experten nicht als ungefährliche Alternative.
13: Danke, Luisa Krake. Mehr News von dir aus der Lausitz gibt's in einer halben Stunde. Jetzt das Neueste aus Deutschland und der Welt.
15: Ich bin Tine Klimach. Der UN-Sicherheitsrat wird sich heute mit der Lage in der Ukraine und dem dortigen Krieg beschäftigen. Das Gremium trifft sich auf Antrag der Ukraine zu einer Sondersitzung. Präsident Zelensky hat sich Medienberichten zufolge wegen mangelnder Flugabwehr per Brief mit einem Hilfsgesuch an Washington gewandt.
16: Nach dem verheerenden Angriff auf Kiew und weiteren Drohungen aus Moskau sucht der ukrainische Präsident Zelensky Hilfe bei den USA und den Vereinten Nationen. Das höchste UNO-Gremium hat schon viele Male zu dem Thema getagt, ohne viel bewirken zu können. Resolutionen werden von den Vetomächten Russland und China niedergeschlagen und Aufrufe zum Frieden verhallen im Nichts. Zelensky betonte, dass sich die Ukraine bei der Abwehr der Angriffe auf die ganze Welt verlasse, bei der Abwehr von ballistischen Raketen, aber vor allem auf die USA. Aus den USA, Tina Eck.
15: Bis Ende Juni läuft noch der Tankrabatt, aber Erwartungen an eine Verlängerung darüber hinaus dämpft Bundesverkehrsminister Patrick Schnieder. Der Staat komme irgendwann an die Grenze seiner Möglichkeiten, sagte er dem Handelsblatt.
17: Knapp 17 Cent weniger pro Liter Diesel oder Benzin. Für den Tankrabatt verzichtet der Staat in den beiden geplanten Monaten auf Steuereinnahmen von bis zu 1,6 Milliarden Euro. Künftig sieht Verkehrsminister Schnieder eher Entlastungsbedarf beim Güterverkehr. Er verweist auf dessen Auswirkungen. Diese Preise würden weitergegeben. Lebensmittel und Waren des täglichen Bedarfs würden teurer. Die Gefahr, dass es an den Zapfsäulen zu einem echten Kraftstoffmangel kommt oder Flugzeuge ohne Kerosin dastehen, sieht er zumindest kurzfristig nicht. Ursula Winkler, Nachrichtenredaktion.
15: Zum Jahresbeginn sind in Deutschland die Löhne erneut schneller gestiegen als die Verbraucherpreise. Daraus ergibt sich im ersten Quartal eine Steigerung der Reallöhne um 1,8% im Vergleich zum Vorjahreszeitraum, wie das Statistische Bundesamt mitteilte. Hohe Lohnsteigerungen und eine moderate Inflation steigern die Kaufkraft der Arbeitnehmer. Diese Entwicklung dauert seit 3 Jahren kontinuierlich an, nachdem die Phase der Hochinflation infolge des Ukraine-Kriegs überwunden war. Die Gewerkschaft Verdi ruft bei der Postbank auch heute zu Warnstreiks auf. Verdi verlangt für die Beschäftigten 8% mehr Geld, mindestens aber 300 Euro pro Monat. Um den Druck in den Tarifverhandlungen zu erhöhen, werden Postbankbeschäftigte heute auch bei der Hauptversammlung der Deutschen Bank in Frankfurt am Main protestieren, zu der die Postbank gehört.
13: Dankeschön in die Nachrichtenredaktion.
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13: Da habe ich gute Nachrichten für euch. Ihr kommt überall gut durch in der Lausitz. Die Straßen sind frei. Und wir haben auch noch ein paar Blitzer für euch gesehen. Einmal in Cottbus in der Leipziger Straße, Höhe Uniklinikum bei Tempo 30. Den hat uns gerade Heike durchgegeben. Danke an dich. Dann in Guben in der Flemingstraße, in Laubsdorf Richtung Neuhausen bei Tempo 30, in Lieske in der Dorfstraße und in Bronco in der Ortsdurchfahrt. Und auch Blitzanhänger gibt's heute wieder auf der B87 in Guben. In beide Richtungen wird da geblitzt. Dann in Peitz in der am Maixebogen. Und 3 Stück gibt's in Cottbus, einmal in der Schillerstraße Richtung Wilhelm-Kühlt-Straße am Autohaus, am Nordrand Richtung Siloer Landstraße und in der Elisabeth-Wolf-Straße bei Tempo 30. Habt ihr noch mehr zu melden? Dann macht's ganz einfach wie Heike und meldet uns. Blitzer oder Blitzeranhänger, vielleicht habt ihr auch Infos von den Autobahnen, dann immer her damit. Die Nummer dafür, die ist die 0355 4839 945.
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13: Gesundheit, das ist ja oft so ein Thema, das viele im Alltag erstmal wegschieben. Solange alles läuft, denkt man nicht groß drüber nach. Erst wenn irgendwo plötzlich der Rücken zieht oder man ständig müde ist, wird's interessant. Und genau deshalb gibt's Ende Mai in Cottbus einen großen Gesundheitstag bei Curatio. Da geht's nicht nur um klassische Therapie, sondern auch um die Frage, was kann man eigentlich schon vorher für den eigenen Körper tun? Welche Angebote dort vorgestellt werden, das hört ihr gleich nach 2 Hits hier bei Radio Cottbus.
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0: Enrique Iglesias bringt das spanische Feuer zu uns hier nach in die Lausitz, hier bei Radio Cottbus an diesem Donnerstagvormittag. Wenn man mal so richtig ehrlich ist, kümmern sich viele erst um ihre Gesundheit, wenn irgendwo plötzlich was wehtut. Kein Wunder, denn solange alles funktioniert, denkt man da ja auch nicht groß drüber nach. Dabei gibt's inzwischen ja ziemlich viele Möglichkeiten, dem Körper auch vorher schon mal etwas Gutes zu tun. Und genau darum geht's jetzt Ende Mai beim großen Gesundheitstag im Gesundheitszentrum Curatio hier in Cottbus. Am Sonntag von 10 bis 17 Uhr können Besucher dort einfach mal reinschauen und sich informieren, was heute alles so möglich ist bei Themen wie Bewegung, Therapie und Gesundheit. Die Praxis Curatio, die setzt dabei auf ein ziemlich breites Konzept. Was dahinter steckt, weiß Geschäftsführer Andreas Vogt.
1: Wir sind eine ganzheitliche Praxis, das heißt, wir bieten Osteopathie, Naturheilkunde, Ergotherapie und Physiotherapie an und uns gibt es schon seit jetzt über 8 Jahren und unser Team hat sich in der Zeit deutlich erweitert.
0: Ein großes Therapieangebot also. Und nun gibt's am 31. Mai den Gesundheitstag. Was erwartet die Besucher denn dort?
1: Zum einen werden wir als Praxis ein Gesundheitskonzept vorstellen, wo es um die Darmreinigung und Darmaufbau geht. Und ein Stoffwechselkonzept, wo es um die Sommerfigur geht. Dann auch das Thema Kosmetik ansprechen. Ein Thema wird sein gesundes Wasser durch die Firma Roda. Dann haben wir zwei ganz besondere Frauen zu Gast, die das Face Reading, also Gesichtslesen anbieten. Mega interessant, auch für Unternehmer. Dann, wenn wir eine Firma zu Gast haben, die organischen Dünger anbietet. Und dann sind andere Firmen noch wie Thermomix und Dütera.
0: Die Vortragsliste, die ist voll mit wichtigen Themen. Vor allem Darm und Stoffwechsel beeinflusst ja ganz viel in unserem Körper. Da hat man manchmal gar nicht so auf dem Schirm, was da alles mit dranhängt. Der Gesundheitstag, der läuft am 31. Mai von 10 bis 17 Uhr im Gesundheitszentrum Curatio in der Vorparkstraße in Cottbus. Und jeder kann vorbeikommen, ob privat oder als Unternehmen. Also einfach vorbeischauen und erfahren, was ihr vielleicht schon heute für eure Gesundheit tun könnt.

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14: Wenn ich so aus dem Studiofenster schaue, da sehe ich einige Wolken, aber die sehen so richtig aus wie Watte, ganz weiß und wolkig. Und die sind heute auch nur Deko hier in der Lausitz, denn auch heute bleibt es den ganzen Tag trocken und dazu gibt es wieder viel Sonne bis zum Abend. Die bleibt uns also lange erhalten und nach

0: behandelt werden. Das sind deutlich mehr als noch vor 10 Jahren. Damit liegt Brandenburg auch über dem Bundesdurchschnitt. Die Krankenkasse warnt jetzt vor den gesundheitlichen Folgen des Rauchens. Auch E-Zigaretten gelten laut den Experten nicht als ungefährliche Alternative. Am Samstag wird in Brandenburg wieder der Tag der Baukultur gefeiert. Landesweit öffnen mehr als 60 Projekte ihre Türen und zeigen, wie sich Städte, Dörfer und ganze Regionen verändern. Brandenburgs Bauminister Robert Krumbach besucht gemeinsam mit der Brandenburgischen Ingenieurkammer mehrere Projekte hier in der Lausitz, in Lauchhammer und in Senftenberg. Gezeigt werden ihm unter anderem neue Orte am Lausitzer Seenland und die Gartenstadt Mager als Beispiel für den Strukturwandel. In Cottbus wird ab morgen die Kreuzung Waisenstraße-Ecke Karl-Liebknecht-Straße voll gesperrt. Grund ist eine neue Asphaltdecke, die dort eingebaut wird. Die Sperrung startet um 14 Uhr und soll bis Sonntag dauern. Der Verkehr wird in dieser Zeit umgeleitet. Auch Radfahrer müssen mit Einschränkungen rechnen. Zu Fuß kommt man aber weiter durch. Die Arbeiten laufen parallel zur Bahnbaustelle in der Waisenstraße. Und unsere gute Nachricht, Spremberg hat gestern seine Ehrenamtler gefeiert. Bei einem Gartenpicknick waren rund 70 Gäste mit dabei. Anlass war der Tag der Nachbarn, der in diesem Jahr mit dem Geburtstag des Grundgesetzes verbunden worden ist. Mehrere lokale Einrichtungen haben das Picknick gemeinsam organisiert. Für die Besucher gab es Live-Musik, eine Zaubershow und Bastelangebote. Das Bundesprogramm Demokratie leben hat die Aktion unterstützt. Soweit das Neueste. 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
1: Danke dir, Luisa Krake.
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1: Das sieht gut aus auf den Lausitzer Straßen. Freie Fahrt habt ihr da. Es wird allerdings geblitzt und zwar in Cottbus in der Leipziger Straße Höhe Uniklinikum, in Guben in der Flemmingstraße, in Laubsdorf Richtung Neuhausen bei Tempo 30, dann ebenfalls bei Tempo 30 in Lieske in der Dorfstraße und in Bronco in der Ortsdurchfahrt. Blitzanhänger gibt's auch, gleich 3 Stück in Cottbus wieder, in der Elisabeth-Wolf-Straße am Nordrand Richtung Siloer Landstraße, dann in der Schillerstraße Richtung Wilhelm-Kölz-Straße am Autohaus und es gibt noch 2 weitere Blitzanhänger in der Lausitz, einmal in Peitz am Meixebogen und auf der B87 in Duben, der blitzt in beide Richtungen. Habt ihr noch mehr zu melden? Waren das noch nicht alle Blitzer oder Blitzanhänger? Habt ihr da noch welche gesehen? Dann immer her damit. Die Nummer dafür ist die 0355 4839 945. Das Ganze könnt ihr melden per Telefon oder WhatsApp und wir geben es dann weiter an die anderen. Wir wünschen euch eine schöne Fahrt.
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1: Sobald es draußen wärmer wird, merken wir ja plötzlich, der Kreislauf, der macht irgendwie nicht mehr so ganz mit wie sonst. Gerade Herz und Gefäße, die reagieren auf Hitze oft ziemlich empfindlich. Deswegen steht heute in Cottbus ein besonderer roter Infobus auf dem Stadtteilenvorplatz. Dort geht es um Themen, die viele betreffen, oft aber viel zu spät erkannt werden. Welche kostenlosen Tests und Beratungen dort angeboten werden und warum das im Zweifel sogar Leben retten kann, das verraten wir euch gleich nach neuer Musik von One Republic, Need Your Love.
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0: da möchte man doch direkt Urlaub in Italien machen mit Musik von Eros Ramazzotti hier bei Radio Cottbus um 10.42 Uhr.
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0: Sommer, Sonne, gute Laune. Viele von uns freuen sich über die warmen Temperaturen und die viele Sonne. Aber für manche ist das auch eine echte Belastung, sobald es mal wärmer wird. Da sagt auch mal schnell der Kreislauf ab. Wenn der Körper spricht, dann sollten wir definitiv zuhören. Und damit wir ihn besser verstehen, hat die Cottbuser Uniklinik einen schönen roten Infobus. Zum Beispiel, um Herz-Kreislauf-Erkrankungen früh zu erkennen. Heute steht er in Cottbus auf dem Stadthallen-Vorplatz. Zwischen 10 bis 15 Uhr kann man sich da viele Infos zu den Themen Diabetes, Schlaganfälle, Tumore und weitere Herz-Kreislauf-Erkrankungen holen. Und das kann echt Leben retten. In Deutschland sterben jedes Jahr etwa 270.000 Menschen an einem Schlaganfall. Und auch Diabetes ist ein großes Thema. Jeder Zehnte hat es. So könnt ihr heute auch euren Blutzucker, Blutdruck und euer potenzielles Schlaganfallrisiko testen lassen. Auch ein Ultraschall eurer Halsschlagader und eine Ernährungsberatung ist mit dabei. Eine echte Herzensangelegenheit also. Informiert euch heute über Herz- und Kreislauferkrankungen beim roten Infobus der MULCT auf dem Stadthallenvorplatz von 10 bis 15 Uhr.

0: Million Dollar Baby von Ava Max habt ihr gehört hier bei Radio Cottbus an diesem Donnerstagvormittag.
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0: Autofahrer in der Cottbuser Innenstadt müssen sich ab Freitag auf noch mehr Einschränkungen im Straßenverkehr einstellen. Außerdem zeigen jetzt neue Zahlen der kaufmännischen Krankenkasse, dass die Zahl der medizinisch behandelten Tabaksüchtigen in den vergangenen Jahren massiv gestiegen ist. Und Brandenburgs Ministerpräsident Dietmar Woidke hat sich jetzt zur Debatte um eine mögliche Expo 2035 in Berlin und Brandenburg geäußert und die Forderungen aus der Wirtschaft gebremst.
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1: In den meisten Nachbarschaften lebt man über Jahre miteinander, nebeneinander, aber kennt sich nicht wirklich. Es wäre doch aber schön, wenn man sich auch mal kennenlernen würde. Vielleicht gibt es ja gemeinsame Interessen oder Sachen, bei denen man sich gegenseitig helfen kann. Beim offenen Kaffeenachmittag für Nachbarn habt ihr nun die Möglichkeit, miteinander ins Gespräch zu kommen und neue Kontakte zu knüpfen. Das Ganze ist am 3. Juni von 15 bis 17 Uhr in der Lila Villa in Cottbus. Ihr werdet mit Kuchen versorgt, könnt ein bisschen in Bewegung kommen oder kreativ werden und das Ganze kostenlos. Ihr müsst euch nur vorab anmelden. Die Infos findet ihr auf der Webseite frauenzentrum-cottbus.de. Am 3. Juni von 15 bis 17 Uhr in der Lila Villa in der Teamstraße 55, der Tag der Nachbarschaft. Und die Nächte von früher, die kommen auch zurück und ganz Cottbus trifft sich wieder auf der Tanzfläche. Am Samstag, den 13. Juni, steigt das große Cottbuser Revival-Treffen. Und das wird für viele wie ein Klassentreffen der alten Clubszene. Gefeiert wird an 3 Locations auf insgesamt 6 Floors. In der Marie 23 und im Weltspiegel geht's ab 18 Uhr los und im Glätthaus ab 20 Uhr. Und mit nur einem Ticket könnt ihr zwischen den 6 verschiedenen Floors wechseln. Musikalisch gibt's da alles von Dance Classics, House und Techno bis zu Hip-Hop, Reggae, Ska und Soul. Und wer früher dabei war, der kennt die Atmosphäre. Und wer sie verpasst hat, der kann sie jetzt endlich mal erleben. Das Cottbuser Revival-Treffen 2026. Eine ganz besondere Nacht voller Erinnerungen und ganz viel Musik von früher. Die Tickets, die bekommt ihr über eventbrite.de.
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17: Die Sonne, die macht aktuell immer mal wieder so ein bisschen so eine kurze Pause. Das hat sie sich aber auch verdient, so hart, wie sie die letzten Tage durchgearbeitet hat. Die wechselt sich also immer mal wieder mit den Wolken ab. Die sind aber auch relativ klein und die schieben sich dann da hin und wieder mal davor. Aber ansonsten tun die Wolken heute nichts, denn regnen soll es hier heute nicht. Und der Himmel, der ist ja sonst auch richtig schön blau. Und wir schauen natürlich auch nochmal auf die Temperaturen. Da haben wir gerade 18 Grad in Finsterwalde, 18 Grad in Senftenberg und auch 18 in Guben. Die steigen heute noch auf bis zu 21 Grad. Und so freundlich und schön bleibt es heute auch noch den restlichen Tag.
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18: Mit Luisa Krake, guten Tag.
15: Bei uns in Brandenburg steigt die Zahl der Tabaksüchtigen. Das zeigt eine neue Auswertung der kaufmännischen Krankenkasse. Demnach mussten letztes Jahr rund 218.000 Menschen im Land wegen Problemen durch Rauchen medizinisch behandelt werden. Das sind deutlich mehr als noch vor 10 Jahren. Damit liegt Brandenburg auch über dem Bundesdurchschnitt. Die Krankenkasse warnt jetzt vor den gesundheitlichen Folgen des Rauchens. Auch E-Zigaretten gelten laut den Experten nicht als ungefährliche Alternative.
17: Danke, Luisa Krake. Mehr Nachrichten aus der Lausitz gibt's in einer halben Stunde. Und jetzt die Nachrichten aus Deutschland und der Welt.
18: Ich bin Tine Klimach. Die Außenminister der EU-Staaten wollen heute bei einem informellen Treffen in Zypern über die Lage der Ukraine sowie im Nahen Osten beraten. Mit Blick auf die Ukraine geht es darum, wie die EU zwischen den Parteien besser vermitteln kann.
19: Das wird keine einfache Runde. Bei den Gesprächen über die Ukraine ist eine schnelle Lösung nicht in Sicht. Gerade die Frage, wie sich die EU stärker in diplomatische Bemühungen einbringen kann, ist eher eine echte Sisyphus-Arbeit. Denn solange jeden Tag neue Spannungen entstehen, kann Diplomatie nur begrenzt wirken. Auch die Lage im Iran und die wichtige Straße von Hormus erhöhen den Druck auf die Beratungen, sodass die Handlungsmöglichkeiten der EU noch begrenzter sind. Aus Athen, Takis Safos.
18: Bundesverkehrsminister Patrick Schnieder dämpft die Erwartungen an eine Verlängerung des Tankrabatts. Der Staat komme irgendwann an die Grenze seiner Möglichkeiten, sagte er dem Handelsblatt. Schnieder sprach sich dafür aus, vor allem den Güterverkehr in den Blick zu nehmen. Der habe große Auswirkungen auf das, was wir im Alltag spüren. Der Tankrabatt läuft Ende Juni aus. Bundeskanzler Friedrich Merz als Lackaffe zu bezeichnen, geht aus Sicht der Staatsanwaltschaft Heilbronn zu weit. Auf Antrag der Behörde hin erließ das dortige Amtsgericht einen Strafbefehl wegen Beleidigung gegen Personen des politischen Lebens.
20: Es bestehe kein sachlicher Zusammenhang zur politischen Arbeit, sondern die Ehrverletzung stehe im Vordergrund. So begründet die Behörde den Strafbefehl und verhängte 30 Tagessätze. Allerdings hat der Beklagte Berufung eingelegt. Der Begriff Lackaffe stand in einem von fast 450 Facebook-Posts zu einem Besuch des Kanzlers in Heilbronn vergangenes Jahr. Übrigens, wenn Merz Pinocchio genannt werde, sei das laut Staatsanwaltschaft zulässige Machtkritik, keine Beleidigung. Der Figur Pinocchio wächst ja beim Lügen immer die Nase. Thomas Thonfeld, Nachrichtenredaktion.
18: In deutschen Krankenhäusern sind zuletzt fast doppelt so viele Menschen mit Hautkrebs behandelt worden wie noch vor 20 Jahren. 2024 waren es rund 120.000 stationär mit Hautkrebs behandelte Patienten und damit 95% mehr als 2004, wie das Statistische Bundesamt mitteilt. Ein Grund ist die alternde Bevölkerung. Das Hautkrebsrisiko steigt mit dem Alter deutlich an.
17: Vielen Dank in die Nachrichtenredaktion.
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17: Da kommt ihr aktuell überall gut durch in der Lausitz. Es wird allerdings auch heute wieder geblitzt und zwar in Cottbus in der Leipziger Straße, Höhe Uniklinikum, in Guben in der Flemmingstraße, in Laubsdorf Richtung Neuhausen bei Tempo 30, in Lieske in der Dorfstraße, ebenfalls bei Tempo 30 und in Bronco in der Ortsdurchfahrt. Und auch Blitzanhänger stehen bereit heute wieder. Auf der B87 in Duben wird in beide Richtungen geblitzt, dann in Peitz am Maixebogen. In Cottbus gibt es gleich 3 Blitzanhänger heute wieder. Einmal in der Schillerstraße Richtung Wilhelm-Kühlt-Straße am Autohaus, dann am Nordrand Richtung Siloer Landstraße und in der Elisabeth-Wolf-Straße bei Tempo 30. War das noch nicht alles? Habt ihr da noch was gesehen und möchtet uns gern melden? Gar kein Problem, das ist ganz einfach per Telefon oder per WhatsApp möglich unter der 0355 4839 945. Wir wünschen euch natürlich eine gute und sichere Fahrt.
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17: Viele kaufen heute wieder bewusster ein, also regional, frisch und am besten ja direkt vom Hof. Aber wie viel Arbeit wirklich hinter unserer Milch, Wurst oder dem Gemüse steckt, das sieht man im Alltag oft gar nicht mehr. Bald könnt ihr aber mal wieder Einblicke in diese Arbeit bekommen, denn in Brandenburg öffnen im Juni viele Landwirtschaftsbetriebe ihre Tore für Besucher bei der Brandenburger Landpartie. Was dort alles geplant ist, das erfahrt ihr gleich nach 2 Hits hier bei Radio Cottbus.
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0: hört Radio Cottbus mit der besten Musik, geht's durch diesen sonnigen Donnerstagvormittag. Vor allem jetzt in der warmen Jahreszeit isst man ja wieder ganz viele frische Lebensmittel. Obst, Gemüse und. Das könnte ich ja so weiter erzählen. Und dann schmeckt natürlich am besten, wenn es wirklich direkt vom Feld kommt. Nicht erst mit dem Flugzeug hier zu uns importiert, sondern genau hier frisch geerntet. Landwirtschaft ist natürlich überall wichtig und auch hier in der Lausitz. Aber manchmal vergisst man so ein bisschen, was da eigentlich alles an Arbeit dahinter steckt, bevor das Essen bei uns auf dem Teller landet. Jens Schuster ist Geschäftsführer der Verdi GmbH. Die betreiben unter anderem die Agrargenossenschaft Vorspreewald in Turnow. Und damit präsentieren sie sich auch dieses Jahr wieder bei der Brandenburger Landpartie. Jens Schuster, warum ist das denn so wichtig?
1: Ja, in Brandenburg zeigt es immer wieder, dass die Kinder oder die neue Generation weiß, was alles in den Kaufhallen oder in den Verkaufsstellen angeboten wird, dass das nicht nur mit dem Schiff und mit dem Flugzeug kommt, sondern hier in der Region eigentlich rund um die Großstädte auch angebaut wird. Wir versuchen hier in unserer Region zu zeigen, wie kommt die Wurst auf den Tisch oder die landwirtschaftlichen Produkte, wie kommen die alle auf den Tisch? Was wird für Aufwand betrieben, damit das alles hier in der Region auch produziert und verarbeitet wird?
0: Ja, und um genau das zu zeigen, ist einiges geplant für Jung und Alt. Ihr könnt euch einmal durchprobieren, zum Beispiel bei leckerer Wurst oder heißer Plinze. Es wird ein Fußballturnier geben, den Verdi Cup. Und auch die Tiere können natürlich mal gestreichelt und beobachtet werden.
1: Ja, die Resonanz ist eigentlich, dass wir unsere Firma auch vorstellen. Nicht nur die Agrargenossenschaft, sondern auch alle, die hier am Standort tätigen Betriebe, dass die eine Plattform bekommen, sich vorzustellen, dass die Leute animiert werden, gerade auch die jungen Leute, dass es ganz viele Arbeitsplätze hier in der Region gibt, dass es nicht nur irgendwo weit weg die Arbeit ist, sondern hier auch ringsrum um den Städten viel produziert und viel Arbeit angeboten wird und dass das alles auch Spaß machen kann.
0: Auf jeden Fall. Am 14. Juni könnt ihr vorbeischauen bei der Agrargenossenschaft Vorspreewald zur Brandenburger Landpartie. 10 Uhr geht's los in der Frankfurter Straße 1 in Turnow.
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0: Musik aus Deutschland von Milky Chance habt ihr gehört hier bei Radio Cottbus kurz vor 11:30.
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0: 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Was uns da genau erwartet, weiß Danica Grosser.
2: 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Und zwar in den großen Städten genauso wie auf dem Land, erzählt Jörg Henschel vom Tourismusverband Franken.
3: Also Franken klingt wirklich nach allem, was man sich so vorstellen kann. Von Klassik über Jazz angefangen, aber auch bis hin zu Pop, Rock, Elektro. Und gleichzeitig gehören bei uns auch die Volksmusik, die Kirchweih, die traditionellen Tänze einfach fest mit zur fränkischen Kultur.
2: So steht zum Beispiel in Bayreuth das Jubiläum 150 Jahre Richard-Wagner-Festspiele auf dem Programm. In Nürnberg läuft schon zum 50. Mal das Badentreffen. In Würzburg wartet das Mozartfest. Oder wir erleben das Taubertal-Festival in Rothenburg ob der Tauber.
3: Und ein ganz besonders schönes Beispiel aus meiner Sicht ist die Limmersdorfer Lindenkirchweih in der Fränkischen Schweiz mit dem Tanz auf der historischen Linde. Und da sieht man einfach, Tradition ist in Franken nicht verstaubt, sondern richtig lebendig.
2: Viele Orte in Franken sind ganz bequem mit Bus oder Bahn zu erreichen. Gerade die größeren Städte und Festivals sind super angebunden, aber auch auf dem ländlichen Raum gibt es gute Angebote.
3: Man steigt aus und ist dann oft mittendrin, eben entweder in der Altstadt auf dem Konzert- oder Festivalgelände. Das ist alles ganz unkompliziert, nachhaltig und auch ein bisschen praktisch, weil wenn man dann abends doch mal ein fränkisches Bier oder ein Glas Frankenwein trinken möchte, hat man da dann auch keine Probleme.
0: Franken zeigt mit Franken gehört erlebt, wie lebendig Musik, Festivals und Traditionen in der Region zusammenkommen. 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
0: Aktuell haben wir da 18 Grad in Vetschau, 18 Grad in Spremberg und in Cottbus 19 Grad. Ein paar Grad kommen da noch dazu, bis zu 21 Grad heute in der Lausitz. Und heute macht die Sonne zwischendurch immer mal wieder Pause, da blockieren ihr die Wolken den Weg. Die Wolken, die sind trotzdem relativ harmlos heute, denn Regen erwarten wir hier nicht. Bei diesem Wechsel aus Sonne und Wolken bleibt es heute noch bis zum Nachmittag und zum Abend hin sollen die Wolken dann immer mehr sich verziehen und die Sonne, die kann in den Tag richtig schön abschließen hier bei uns.

0: Native. In Forst gibt es aktuelle Einschränkungen im Netz der Telekom. Die Lausitz-Klinik bittet deshalb jetzt Patienten, die nicht lebensbedrohlich verletzt sind, ins Krankenhaus nach Guben zu fahren. Dazu Geschäftsführer Andreas Muckwitz.
1: Wir sind also Mobilfunk betroffen, aber auch die normale Leitung, entsprechend auch unser Krankenhaus. In Forst hat also keine Verbindung zur Zentrale nach Potsdam. Wir haben also nur eingeschränkten Zugang zu den elektronischen Daten, zu Labor und zur Radiologie.
0: Nach aktuellen Informationen soll die Situation bis 15 Uhr wieder behoben sein. Brandenburgs Ministerpräsident Dietmar Woidke zeigt sich kritisch zu einer möglichen Expo-Bewerbung von Berlin und Brandenburg. Hintergrund ist die aktuelle Diskussion um eine gemeinsame Bewerbung für die Weltausstellung. Brandenburg werde kein Berliner Konzept einfach mittragen, so Woidke. Stattdessen fordert er ein komplett neues gemeinsames Konzept. Zuvor hatten Wirtschaftsverbände aus der Region mehr Tempo und politische Unterstützung für eine Expo-Bewerbung gefordert. Und unsere gute Nachricht, Spremberg hat gestern seine Ehrenamtler gefeiert. Bei einem Gartenpicknick waren rund 70 Gäste mit dabei. Anlass war der Tag der Nachbarn, der in diesem Jahr mit dem Geburtstag des Grundgesetzes verbunden worden ist. Mehrere lokale Einrichtungen haben das Picknick gemeinsam organisiert. Für die Besucher gab es Live-Musik, eine Zaubershow und Bastelangebote. Das Bundesprogramm Demokratie leben hat die Aktion unterstützt. Soweit das Neueste. 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
2: Ich danke dir, Luisa Krake.
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2: Da gibt's eine Meldung von der B156 Richtung Spremberg, Höhe Hörnitzer Berg. Da liegt nämlich ein Baum auf der Straße und die Feuerwehr, die ist schon auf dem Weg. Das hat uns Tom gemeldet. Danke an dich. Und wir haben natürlich auch noch Blitzer für euch. Und zwar in Cottbus in der Leipziger Straße Höhe Uniklinikum, in Guben in der Flemmingstraße, in Laubsdorf Richtung Neuhausen bei Tempo 30, in Lieske in der Dorfstraße und in Bronco in der Ortsdurchfahrt. Da steht auch ein Blitzer. Und es gibt auch Blitzeranhänger wieder heute. Einmal auf der B87 in Duben, der blitzt in beide Richtungen. Dann in Peitz am Meixebogen und in Cottbus 3 Stück. Einmal in der Schüllerstraße Richtung Wilhelm-Kühlt-Straße, direkt am Autohaus. Am Nordrand Richtung Siloer Landstraße. Und dann gibt's noch einen Blitzeranhänger in Cottbus, der steht in der Elisabeth-Wolf-Straße bei Tempo 30. Habt ihr noch mehr zu melden? Dann macht's ganz einfach wie Tom. Der hat uns das ja auch gerade schon gemeldet. Das geht ganz einfach per Telefon oder per WhatsApp unter der 0355 4839 945. Ihr gebt's uns weiter und wir warnen dann die anderen.
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2: Der Sänger Noah Kahan, der war lange eher ein Geheimtipp. Dann ist plötzlich ein Song von ihm auf TikTok viral gegangen und auf einmal kannte ihn die ganze Welt. Seitdem ist bei ihm ziemlich viel passiert. Genau dieses Gefühl zwischen Überforderung, Erfolg und Selbstfindung, das steckt jetzt auch in seinem neuen Album The Great Divide. Und welchen besonderen Song wir daraus heute für euch spielen, dazu gleich mehr. Nach einem Klassiker von Bon Jovi und vorher der aktuelle Hit von Nico Santos, Optimist.
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0: In dieser Woche hören wir uns bei Radio Cottbus durch das neue Album von Noah Kahn. Das ist einer dieser Künstler, der erst lange eher unbekannt war und dann plötzlich überall läuft. Bei ihm gab's dann klaren Auslöser, den Song Stick Season. Der ging auf TikTok komplett viral und hat ihn quasi über Nacht weltweit berühmt gemacht. Auf seinem neuen Album The Great Divide verarbeitet Noah Kahn jetzt genau diese Zeit, also dieses Gefühl, wenn plötzlich alles anders wird. Da geht's viel um Druck, Selbstzweifel und Überforderung, aber auch darum, irgendwie seinen Platz zu finden. Und obwohl viele Songs eher nachdenklich sind, endet das Album ziemlich ruhig und warm mit dem Song Dan. Darin sitzt Noah einfach mit seinem besten Freund irgendwo draußen in der Natur, schaut sich den Sonnenaufgang an und redet übers Leben. Und genau den hören wir jetzt aus unserem Album der Woche, Dan von Noah Kahn.

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1: Eine amerikanische Seifenfirma hat eine neue Seife auf den Markt gebracht und startet für ihre Himmelsduftseife einen riesigen Werbefeldzug. Unter anderem wird ein Werbequiz veranstaltet, bei dem es einen Cadillac zu gewinnen gibt. Bürgerinnen und Bürger werden interviewt und müssen die Vorzüge der Seife beschreiben und ihre Einzigartigkeit rühmen. Unter all den Teilnehmern wird dann das Luxusauto verlost. In großen Scharen strömen die Menschen, um mitzumachen. Sie werden von den Leuten der Firma gefragt, warum mögen sie unsere Himmelsduftseife? Eine Frau antwortet ganz naiv, aber ehrlich, weil ich einen Cadillac gewinnen möchte. Warum glauben wir Christen an Gott und halten uns an sein Wort? Was gibt es hier zu gewinnen? Wollen wir die Gaben aus Gottes Hand oder geht es uns auch um ihn selbst? Natürlich empfangen wir aus Gottes Güte viele Gaben und empfangen reichlich Gewinn, aber der wahre Grund sollte nicht das Haben und Bekommen, sondern die Liebe und Gott selber sein. In der Bibel steht, sammelt euch aber Schätze im Himmel, wo weder Motten noch Rost sie fressen und wo Diebe nicht einbrechen und stehlen, denn wo dein Schatz ist, da ist auch dein Herz.
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1: Das ist so ein richtig schöner, freundlicher Tag heute wieder in der Lausitz bei uns. Die Sonne und Wolken, die wechseln sich immer mal wieder ab. Grundsätzlich hat aber mehr die Sonne das Sagen heute. Und so angenehm bleibt es auch noch den restlichen Tag. Da ist kein Regen in Sicht und weiterhin viel Sonne auf meinem Radar zu sehen. Ein paar harmlose, lockere Wolken gibt's und zwischendrin auch immer mal blauen Himmel zu sehen. Und dazu die Temperaturen heute maximal 21 Grad. Aktuell haben wir da 19 Grad in Rogosen, 18 Grad in Drebgau und in Luckau haben wir auch 19 Grad.
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16: Mit Luisa Krake, guten Tag. Bei uns in Brandenburg steigt die Zahl der Tabaksüchtigen. Das zeigt eine neue Auswertung der kaufmännischen Krankenkasse. Demnach mussten letztes Jahr rund 218.000 Menschen im Land wegen Problemen durch Rauchen medizinisch behandelt werden. Das sind deutlich mehr als noch vor 10 Jahren. Damit liegt Brandenburg auch über dem Bundesdurchschnitt. Die Krankenkasse warnt jetzt vor den gesundheitlichen Folgen des Rauchens. Auch E-Zigaretten gelten laut den Experten nicht als ungefährliche Alternative.
1: Danke, Luisa Krake. Mehr News aus der Lausitz von dir gibt's in einer halben Stunde. Und jetzt gibt's das Neueste aus Deutschland und der Welt.
17: Ich bin Tine Klimach. Der UN-Sicherheitsrat wird sich heute mit der Lage in der Ukraine und dem dortigen Krieg beschäftigen. Das Gremium trifft sich auf Antrag der Ukraine zu einer Sondersitzung. Präsident Zelensky hat sich Medienberichten zufolge wegen mangelnder Flugabwehr per Brief mit einem Hilfsgesuch an Washington gewandt.
11: Nach dem verheerenden Angriff auf Kiew und weiteren Drohungen aus Moskau sucht der ukrainische Präsident Zelensky Hilfe bei den USA und den Vereinten Nationen. Das höchste UNO-Gremium hat schon viele Male zu dem Thema getagt, ohne viel bewirken zu können. Resolutionen werden von den Vetomächten Russland und China niedergeschlagen und Aufrufe zum Frieden verhallen im Nichts. Zelensky betonte, dass sich die Ukraine bei der Abwehr der Angriffe auf die ganze Welt verlasse, bei der Abwehr von ballistischen Raketen, aber vor allem auf die USA. Aus den USA, Tina Eck.
17: Die Gewerkschaft Verdi macht Druck gegen vorgesehene Ausgabenbremsen bei den Krankenhäusern. Hintergrund ist das Sparpaket der Bundesregierung für stabile Beiträge. Krankenhauspersonal in mehreren deutschen Städten ist heute zu Protestaktionen aufgerufen.
18: Um Finanzlöcher zu stopfen und höhere Zusatzbeiträge zu vermeiden, sollen die Kosten im Gesundheitswesen im kommenden Jahr um 16,3 Milliarden Euro gesenkt werden. Die Krankenhäuser sind der größte Posten. Sie sollen ihre Ausgaben den Plänen nach um 4,6 Milliarden Euro drücken. Von Verdi heißt es, die Beschäftigten seien wütend über die wörtlich Sparorgie von Gesundheitsministerin Wagen. Schon jetzt fehle Personal. Dieser Zustand würde sich dramatisch verschlimmern. Ursula Winkler, Nachrichtenredaktion.
17: Zum Jahresbeginn sind in Deutschland die Löhne erneut schneller gestiegen als die Verbraucherpreise. Daraus ergibt sich im ersten Quartal eine Steigerung der Reallöhne um 1,8% im Vergleich zum Vorjahreszeitraum, wie das Statistische Bundesamt mitteilte. Hohe Lohnsteigerungen und eine moderate Inflation steigern die Kaufkraft der Arbeitnehmer. Diese Entwicklung dauert seit 3 Jahren kontinuierlich an, nachdem die Phase der Hochinflation infolge des Ukraine-Kriegs überwunden war. Der Kadaver des als Timi bekannten Buckelwals bleibt nun doch auf der dänischen Insel Anholt und wird direkt am Strand obduziert. Dort liegt das Tier seit rund 2 Wochen im flachen Wasser. Der Wal werde im Laufe dieses Wochenendes an Land gezogen, teilte die dänische Umweltbehörde mit. Obduktion, wissenschaftliche Untersuchungen und Entsorgung des Kadavers sollen demnach Ende kommender Woche stattfinden.
1: Danke in die Nachrichtenredaktion.
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1: Wir schauen auf die Lausitzer Straßen. Da gibt's eine Meldung von der B156 Richtung Spremberg, Höhe Hörnitzer Berg. Da liegt ein Baum auf der Straße. Also solltet ihr da langkommen, dann fahrt schön vorsichtig. Dann haben wir noch Blitzer für euch in Cottbus in der Leipziger Straße. Höhe Uniklinikum bei Tempo 30, in Guben in der Flemmingstraße, in Laubsdorf Richtung Neuhausen bei Tempo 30, in Lieske in der Dorfstraße und in Bronco in der Ortsdurchfahrt. Und Blitzanhänger gibt's auch auf der B87 in Duben, der blitzt in beide Richtungen. Und dann haben wir 3 Stück in Cottbus in der Schillerstraße Richtung Wilhelm-Kühlt-Straße, am Nordrand Richtung Siloer Landstraße und in der Elisabeth-Wolf-Straße, da steht auch einer bei Tempo 30. Und noch ein Blitzanhänger, und zwar in Peitz am Meichselbogen. War das noch nicht alles? Habt ihr da noch welche gesehen und möchtet die gern melden? Das ist gar kein Problem, das geht ganz einfach per Telefon oder per WhatsApp unter der 0355 4839 945. Wir wünschen euch natürlich eine gute und sichere Fahrt.
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1: Hungrig einkaufen gehen, das soll man ja angeblich nicht. Wobei manchmal kann das ja auch gar nicht so schlecht sein. Dann packt man vielleicht mal neue Dinge in den Einkaufswagen. Und auch Rewe Steven Weber sieht das so, denn dort gibt's inzwischen nicht nur den schnellen Einkauf, sondern offenbar auch ziemlich gutes Essen und einen Platz zum gemütlich draußen sitzen. Wir haben mit ihm über den neuen Daily-Bereich gesprochen. Mehr dazu gleich nach Musik von Malik Harris.
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0: Every Time We Touch von Maggie Reilly habt ihr gehört hier bei Radio Cottbus um 12.13 Uhr. Habt ihr auch gehört, dass man hungrig nicht einkaufen gehen sollte? Also ich kann das bestätigen, dass ich mit Hunger wesentlich mehr einkaufe und auch wahrscheinlich vieles, was ich nicht brauche, was nicht auf meiner Einkaufsliste steht. Rewe Steven Weber, der hat sich da was einfallen lassen und eins können wir euch da versprechen, hungrige Mäuler, die werden vor Ort auf jeden Fall gut gestopft, egal ob Einkäufer oder Auswärtsesser. Was gibt es denn bei dir, Steven?
1: Angefangen vorne im Deli, da haben wir unsere neue Aktion mit Frühstück, das bieten wir an von 7 bis 10 Uhr. 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
0: Das klingt doch richtig lecker. Also ich habe auf jeden Fall jetzt Hunger bekommen. Und es passt ja auch gerade zur Mittagszeit. Und das erste sommerliche Wetter, das konnten wir am Wochenende ja auch schon genießen. Vielleicht hat auch der eine oder andere schon draußen auf dem Balkon oder auf der Terrasse gefrühstückt oder Mittag gegessen. Und sind wir mal ehrlich, so schmeckt es doch am besten. Auch Rewe Steven Weber hat sich da etwas Passendes überlegt für euch.
1: Ja, und des Weiteren, draußen ist ja immer wieder schönes Wetter. 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
0: Ihr habt's gehört, na dann steht ein Besuch im Deli bei Rewe Steven Weber nichts im Wege. Geht doch einfach mal vorbei und genießt euer Essen auch mal draußen.

0: 12.20 Uhr hier bei Radio Cottbus. Das heißt, es ist Zeit für eine musikalische Zeitreise mit dem Tagebuch der großen Hits.
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2: 28. Mai 2010. Edward Meyer ist mit Stereo Love neu in den Charts. Edward Meyer wird 1986 in Bukarest geboren. Schon früh ist allen in der Nachbarschaft klar, dieser Junge wird mal Musiker. Wenn andere Kinder draußen Fangen spielen, sitzt Edward zu Hause am Klavier, in seine Gedanken vertieft und feilt an seinen Ideen. Während andere Teenies auf die ersten Partys gehen, den ersten Kuss erleben oder sogar die erste Beziehung haben, steht Edward am Tresen und achtet ganz genau auf die Playlist im Club. Was ihm gefällt, was ihm nicht gefällt, und geht nach der Party anders als die anderen, mit einem Kopf voller Ideen und nicht mit einem Kater nach Hause. Und diese Liebe zur Musik und das akribische Arbeiten lohnen sich. Schon mit 19, als andere nach der Schule ihr Auslandsjahr in Australien oder Neuseeland planen, schreibt Edward einen Song für den Musiker Mihai Traistariu. Der Song kommt so gut an, dass Traistariu 2006 damit beim Eurovision Song Contest für Rumänien antritt und den vierten Platz belegt mit Tornero. Ein Riesenerfolg. Aber klar, in dem Song ist zwar Edward Meyer drin, aber er steht nicht außen auf der Platte. Das ändert sich dann 2009 mit der ersten offiziellen Single von Edward als Künstler. Sein bisher größter Hit, Stereo Love.

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15: Momentan haben wir da 19 Grad in Welzow, 19 Grad auch in Burg und in Dorlowitz haben wir schon 20 Grad. Ein paar Grad wärmer wird es heute noch, aber nicht viel, bis zu 21 Grad bekommen wir da hier in der Lausitz. Dazu gibt es heute eine freundliche Mischung aus Sonne und Wolken, wobei sich die Sonne definitiv mehr durchsetzen kann. Dazu strahlt uns auch der blaue Himmel an, der blitzt immer mal wieder zwischen den Wolken durch. Der Regenschirm könnt ihr heute auch zu Hause lassen. Regnen soll's hier nämlich nicht. Und dieses angenehme Frühlingswetter, das bleibt uns heute auch noch bis zum Abend. Morgen wird's dann wieder wärmer, bis zu 26 Grad und wieder viel Sonne.
4: Es ist 12:30. 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
15: In Brandenburg steigt die Zahl der Tabaksüchtigen. Luisa Krake, was steckt dahinter?
16: Das zeigt eine neue Auswertung der kaufmännischen Krankheiten.

0: Krankenhaus in Forst, hat also keine Verbindung zur Zentrale nach Potsdam. Wir haben also nur eingeschränkten Zugang zu den elektronischen Daten, zu Labor und zur Radiologie.
1: Nach aktuellen Informationen soll die Situation bis 15 Uhr wieder behoben sein. Am Samstag wird in Brandenburg wieder der Tag der Baukultur gefeiert. Landesweit öffnen mehr als 60 Projekte ihre Türen und zeigen, wie sich Städte, Dörfer und ganze Regionen verändern. Brandenburgs Bauminister Robert Krumbach besucht gemeinsam mit der Brandenburgischen Ingenieurkammer mehrere Projekte hier in der Lausitz, in Lauchhammer und in Senftenberg. Gezeigt werden ihm unter anderem neue Orte am Lausitzer Seenland und die Gartenstadt Mager als Beispiel für den Strukturwandel. Und unsere gute Nachricht, Spremberg hat gestern seine Ehrenamtler gefeiert. Bei einem Gartenpicknick waren rund 70 Gäste mit dabei. Anlass war der Tag der Nachbarn, der in diesem Jahr mit dem Geburtstag des Grundgesetzes verbunden worden ist. Mehrere lokale Einrichtungen haben das Picknick gemeinsam organisiert. Für die Besucher gab es Live-Musik, eine Zaubershow und Bastelangebote. Das Bundesprogramm Demokratie leben hat die Aktion unterstützt. Soweit das Neueste. 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
2: Luisa Krake, ich danke dir.
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2: Das sieht ganz gut aus auf den Lausitzer Straßen. Ihr kommt da überall gut durch. Es wird allerdings wieder geblitzt. Und zwar in Guben in der Flemmingstraße, in Cottbus in der Leipziger Straße Höhe Uniklinikum, dann in Laubsdorf Richtung Neuhausen bei Tempo 30, in Lieske in der Dorfstraße und in Bronco in der Ortsdurchfahrt. Und auch Blitzanhänger gibt es heute wieder. 3 Stück in Cottbus, einmal in der Elisabeth-Wolf-Straße, dann am Nordrand Richtung Siloer Landstraße und in der Schillerstraße Richtung Wilhelm-Kühl-Straße direkt am Autohaus. Und dann gibt es noch 2 weitere Blitzanhänger in der Lausitz, einmal in Peitz am Meixebogen und auf der B87 in Duben. Der blitzt in beide Richtungen. War das noch nicht alles? Habt ihr da noch was zu melden? Dann tut das ganz einfach per Telefon oder per WhatsApp unter der 0355 4839 945.
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2: Manchmal reicht schon, wenn man falsch geschlafen hat nachts und plötzlich tut der Nacken weh oder der Rücken, der zieht so komisch. Und viele drücken dann erstmal irgendwo rum am Körper und hoffen, dass es besser wird. Und tatsächlich kann unser Körper auf bestimmte Berührungen oder Druckpunkte ziemlich erstaunlich reagieren. Welche Tricks bei kleinen Beschwerden wirklich helfen können und wann man besser nicht selbst rumprobieren sollte, darüber haben wir mit unserem Gesundheitsexperten Thomas Krokor geredet. Das hört ihr also gleich nach 2 Hits hier bei Radio Cottbus.
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0: singt über seine Heimat, My Hometown. Habt ihr gehört, hier bei Radio Cottbus an diesem Donnerstagmittag.
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0: Der menschliche Körper, der kann ja so einige verrückte Sachen, bei denen man manchmal ganz schön verblüfft ist, wie das überhaupt möglich ist. Zum Beispiel gibt es ja bestimmte Stellen an der Hand oder am Fuß. Wenn man die drückt, dann kann man zum Beispiel Kopfschmerzen oder Zahnschmerzen lindern. Unser Gesundheitsexperte Thomas Krokor, der hat uns das mal ein bisschen genauer erklärt.
3: Der Homunculus, das ist sozusagen die körperliche Darstellung des Menschen, die wird in der Hand, als auch im Fuß, als auch am Ohr etc. wiedergespiegelt. Und es gibt halt Punkte, weshalb man dann auch schon indirekt Reaktionen hervorruft, die also beispielsweise Kopfschmerz, Zahnschmerz oder eben bestimmte Blutdruckgeschichten, die sie beeinflussen, sich lassen. Ja, das ist auch der Ansatz des Heilpraktikers, wenn er da irgendwo reinsticht und so weiter.
0: Tja, aber nicht für jeden Schmerz gibt es gleich den perfekten Druckpunkt. Wenn man sich zum Beispiel im Schlaf irgendwie den Hals verrenkt hat, dann versucht man ja lieber selbst so ein bisschen zu massieren und sich wieder, ja, sozusagen einzurenken. Und das kann unter gewissen Umständen auch klappen, sagt Thomas Krokor.
3: Wenn man jetzt einen Schmerz wegkriegen will, ja, da muss ich sagen, wird es wahrscheinlich an den Stellen besser klappen, die wirklich mir zugänglich sind, wie vielleicht ein Oberschenkel oder die Wade oder mal irgendwo am Unterarm, aber der Rest, da komme ich nicht gut hin. Ne, da habe ich dann, bei Fremdhilfe ist da wohl der deutlich bessere Weg.
0: Ja, wenn es um größere Beschwerden geht, vielleicht auch welche, die über einen längeren Zeitraum schon da sind, dann empfiehlt der Physiotherapeut natürlich den Besuch bei einem Experten.
3: Oftmals muss man sich ja auch die Frage stellen dazu, auch wenn man vielleicht über Faszienrolle und über die Ecke an der Wand sich geholfen hat. Woher kommt das? Warum kommt das vielleicht immer wieder? Ne? Weil das ist eben, entweder ist das eine einseitige Überbelastung, dann weiß ich vielleicht, was ich falsch mache, oder ich habe eben auch eine muskuläre Dysbalance aufgrund einer Blockade oder einer Schiefstellung. Da hilft natürlich schon mal der Blick des Physiotherapeuten. Ich meine, sonst könnte man sich am Nacken und am Rücken ohnehin nicht gut entspannt massieren. Deswegen da gerne den Weg zu mir finden, bin ich dafür.
0: Ja, bevor man sich selbst noch mehr verrenkt, also lieber doch den Experten aufsuchen. Aber bei kleineren Beschwerden, da könnt ihr euch auch selbst massieren. Danke, Thomas.
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1: Wegen einer aktuellen Telekom-Störung gibt es in Forst massive Einschränkungen bei Telefonie- und IT-Systemen. Davon betroffen ist auch die Lausitz-Klinik Forst. Außerdem Brandenburgs Ministerpräsident Dietmar Woidke hat sich jetzt zur Debatte um eine mögliche Expo 2035 in Berlin und Brandenburg geäußert. Und ab Freitag müssen sich Autofahrer in der Cottbuser Innenstadt auf noch mehr Einschränkungen im Straßenverkehr einstellen.
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18: Die Wolken, die sehen heute mit dem blauen Himmel richtig wie gemalt aus. Es ist aber auch so herrliches Frühlingswetter. Heute erinnern die Temperaturen auch wieder mehr an Frühling als an Sommer. Nicht so knackig warm heute. Die Höchstwerte, die liegen bei 21 Grad und die haben wir auch schon fast überall erreicht. In Branitz messen wir da aktuell 20 Grad, 20 auch in Werben und in Jenschwalde ebenfalls 20 Grad. Die Hauptrolle im Lausitzer Wetter, die hat heute definitiv aber die Sonne. Die wechselt sich zwar immer mal wieder mit den Wolken ab, ist aber dominanter und gibt auch heute wieder alles. Und das auch noch den restlichen Tag. Und noch eine gute Nachricht, trocken bleibt es dazu auch.
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19: Mit Lia Limberg, guten Tag. Mehr als die Hälfte der Jugendlichen in Berlin und Brandenburg sorgt sich um die gesundheitlichen Folgen des Klimawandels. Rund 55% der Jugendlichen rechnen mit negativen Auswirkungen auf die eigene Gesundheit. 37% haben große Angst davor, das zeigt die neue Sinus-Jugendstudie im Auftrag der Barmer. Trotz sinkender emotionaler Belastung bleibt der Klimawandel für viele ein wichtiges Zukunftsthema. Gleichzeitig zeigt die Studie eine hohe Bereitschaft zu klimafreundlicherem Verhalten. Ein Großteil der Jugendlichen will häufiger Bus und Bahn nutzen und Fahrrad fahren. Secondhand-Käufe werden bevorzugt und regionale Ernährung wird wichtiger.
18: Danke, Lia Limberg. Mehr Nachrichten aus der Lausitz von dir gibt's in einer halben Stunde. Und jetzt die Nachrichten aus Deutschland und der Welt.
12: Ich bin Tine Klimach. Babyspielzeug, Kleider, Elektronik. Auf Temu können Kunden alles Mögliche günstig kaufen. Mit Risiken, wie Testkäufe zeigen. Jetzt greift die EU durch und hat wegen illegaler Produkte eine Strafe in Höhe von 200 Millionen Euro gegen den chinesischen Online-Marktplatz verhängt. Das Unternehmen habe die Risiken und Schäden für Verbraucher nicht ordnungsgemäß bewertet, teilt die Brüsseler Behörde mit. Die Außenminister der EU-Staaten wollen heute bei einem informellen Treffen in Zypern über die Lage der Ukraine sowie im Nahen Osten beraten. Mit Blick auf die Ukraine geht es darum, wie die EU zwischen den Parteien besser vermitteln kann.
20: Das wird keine einfache Runde. Bei den Gesprächen über die Ukraine ist eine schnelle Lösung nicht in Sicht. Gerade die Frage, wie sich die EU stärker in diplomatische Bemühungen einbringen kann, ist eher eine echte Sisyphusarbeit. Denn solange jeden Tag neue Spannungen entstehen, kann Diplomatie nur begrenzt wirken. Auch die Lage im Iran und die wichtige Straße von Hormus erhöhen den Druck auf die Beratungen, sodass die Handlungsmöglichkeiten der EU noch begrenzter sind. Aus Athen, Takis Zafos.
12: Bundeskanzler Friedrich Merz als Lackaffe zu bezeichnen, geht aus Sicht der Staatsanwaltschaft Heilbronn zu weit. Auf Antrag der Behörde hin erließ das dortige Amtsgericht einen Strafbefehl wegen Beleidigung gegen Personen des politischen Lebens.
21: Es bestehe kein sachlicher Zusammenhang zur politischen Arbeit, sondern die Ehrverletzung stehe im Vordergrund. So begründet die Behörde den Strafbefehl und verhängte 30 Tagessätze. Allerdings hat der Beklagte Berufung eingelegt. Der Begriff Lackaffe stand in einem von fast 400 Facebook-Posts zu einem Besuch des Kanzlers in Heilbronn vergangenes Jahr. Übrigens, wenn Merz Pinocchio genannt werde, sei das laut Staatsanwaltschaft zulässige Machtkritik, keine Beleidigung. Der Figur Pinocchio wächst ja beim Lügen immer die Nase. Thomas Thonfeld, Nachrichtenredaktion.
12: An einem Schweizer Bahnhof soll ein Mann 4 Menschen durch Stiche verletzt haben. Das berichtet der Tagesanzeiger unter Berufung auf einen Zeugen, der dort wohnt. Die Kantonspolizei Zürich bestätigte auf Nachfrage einen Einsatz am Bahnhof von Winterthur. Kollegen machten sich vor Ort ein Bild, er könne keine Einzelheiten bestätigen, sagte ein Sprecher. Der Angreifer soll aber festgenommen worden sein, so der Zeuge.
18: Dankeschön in die Nachrichtenredaktion.
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18: Da gibt's eine Meldung von der A15 Richtung Cottbus zwischen dem Spreewalddreieck und Boblitz. Da liegen Reifenteile auf dem Beschleunigungsstreifen. Also solltet ihr da langkommen, dann fahrt schön vorsichtig. Dann haben wir noch Blitzer für euch. 2 Stück in Cottbus, einmal in der Leipziger Straße Höhe Uniklinikum und in der Hermann-Löhn-Straße bei Tempo 30. Und auch Blitzanhänger gibt's einige. 3 Stück in Cottbus, Elisabeth-Wolf-Straße bei Tempo 30, am Nordrand Richtung Siloer Landstraße, dann in der Schillerstraße Richtung Wilhelm-Kühlt-Straße am Autohaus und in Peitz am Meichselbogen sowie auf der B87 in Duben und der blitzt in beide Richtungen. War das noch nicht alles? Habt ihr da noch was zu melden? Blitzer, Blitzeranhänger, vielleicht fehlt da was auf unserer Liste? Dann immer her damit, wir nehmen es auf jeden Fall und warnen dann natürlich auch die anderen. Das Ganze geht ganz einfach per Telefon oder per WhatsApp unter der 0355 4839 945.
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18: Wer früher in Cottbus feiern war, der kennt dieses Gefühl wahrscheinlich noch ganz genau. Volle Tanzflächen, bekannte Gesichter und Musik, die sofort wieder Erinnerungen hochholt. Genau dieses Gefühl kommt im Juni zurück. Das große Revival-Treffen geht in die nächste Runde. Und nach dem riesigen Andrang im letzten Jahr wird's diesmal sogar noch größer. Und wie das Ganze aussieht, das verraten wir euch gleich nach 2 Hits hier bei Radio Cottbus.
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0: Radio Cottbus hier. Ganz entspannt geht's durch diesen Tag mit der besten Musik. Wenn ihr Bock auf eine richtig fette Party habt, dann solltet ihr euch den 13. Juni auf jeden Fall schon mal dick und fett im Kalender markieren. Da ist nämlich wieder großes Revival-Treffen hier in Cottbus. Das Ganze, das fühlt sich an wie so ein großes Klassentreffen der alten Clubszene. Und letztes Jahr gab es das hier in der Stadt zum ersten Mal und das kam schon richtig gut an, erzählt uns Delf vom Orga-Team.
1: Also die Resonanz war erstmal riesig, gerade in Portalen wie WhatsApp. Wir haben so eine Gruppe gegründet, die ist dann explodiert. Viel Austausch von Bildern, Texten, Leute haben sich wieder getroffen nach 30 Jahren. Alle waren natürlich gespannt, was ist hier los, was passiert hier. Und wir waren eigentlich immer offen, zumindest mit der Großteil der Orga. Das kann was Kleineres werden, das kann aber auch größer werden. Und das hat sich dann halt sehr gut entwickelt und kurz vor Schluss sogar so explodiert, dass wir dann den Vorverkauf stoppen mussten.
0: Damit hat auf jeden Fall das Organisationsteam nicht gerechnet. Eine Wahnsinnsresonanz und die war natürlich auch absolut gerechtfertigt.
1: Das war auch okay so, weil überall war das halt sehr angenehm gefüllt und trotzdem hatten wir Schlangen. Da versuchen wir natürlich dieses Jahr das zu verbessern noch, dass die Leute halt noch etwas schneller reinkommen. Aber ansonsten war das sehr entspannt. Die Leute haben gerne gewartet. Wir haben halt auch die Leute an den Schlangen mit Getränken beköstigt, kostenfrei, damit sie die Wartezeit besser überstehen können, weil es war auch sehr heiß an dem Tag. Also wir hatten eigentlich bestes Wetter, sagen wir mal so.
0: Bestes Wetter und natürlich ordentlich Programm. Musikalisch ist ja diesmal auch wieder alles mit dabei beim Revival-Treffen, von Dance Classics, House und Techno bis zu Hip-Hop, Reggae, Soul und noch so viel mehr. Und dazu natürlich eine Atmosphäre wie früher.
1: Also das Feeling war riesig. Es haben sich halt auch live wirklich viele Leute wieder getroffen. Ich selbst auch. Leute, die ich 35 Jahre teilweise nicht mehr gesehen habe. Das war der Wahnsinn. Das war Herzklopfen pur die ganze Zeit. Und das war ein Rundum-Paket des Herzens und das Rhythmus, aber es ging hauptsächlich ums Wiedersehen und die Kommunikation unter den Menschen.
0: Auf jeden Fall. Am 13. Juni geht das Revival-Treffen hier in Cottbus in eine neue Runde. Gefeiert wird in der Marie 23 im Glätthaus und dieses Jahr zusätzlich auch noch im Weltspiegel. Also schmeißt euch in Schale und schaut vorbei. Tickets gibt's auf eventbrite.de.
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15: Die Sonne scheint und scheint und wird zwischendurch auch mal von den Wolken abgelöst, damit sie eine Pause machen kann. Aber auch sonst heute wieder sehr freundliches, angenehmes Wetter in der Lausitz und auch regnen soll's den ganzen Tag nicht. Und die Temperaturen, die sind auch sehr erträglich heute. Auf bis zu 21 Grad kommen wir hier in der Region. Die Höchstwerte, die haben wir auch schon fast erreicht. Aktuell haben wir da in Karlau 20 Grad, in Schipkau auch 20 Grad und in Forst ebenfalls 20 Grad. Und morgen zum Freitag, da wird's wieder wärmer. Bis zu 26 Grad erwarten da uns in der Lausitz. Und die Sonne, die begleitet uns auch wieder von früh bis spät.
0: Es ist 2:30. 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
15: Mehr als die Hälfte der Jugendlichen in Berlin und Brandenburg sorgt sich um die gesundheitlichen Folgen des Klimawandels. Lia Limberg, wie genau blicken die Jugendlichen denn auf ihre gesundheitliche Zukunft?
16: Rund 55% der Jugendlichen rechnen mit negativen Auswirkungen auf die eigene Gesundheit, 37% haben große Angst davor. Das zeigt die neue Sinus-Jugendstudie im Auftrag der Barmer. Trotz sinkender emotionaler Belastung bleibt der Klimawandel für viele ein wichtiges Zukunftsthema. Gleichzeitig zeigt die Studie eine hohe Bereitschaft zu klimafreundlicherem Verhalten. Ein Großteil der Jugendlichen will häufiger Bus und Bahn nutzen und Fahrrad fahren. Secondhand-Käufe werden bevorzugt und regionale Ernährung wird wichtiger. In Forst gibt es aktuell Einschränkungen im Netz der Telekom. Die Lausitz-Klinik bittet deshalb jetzt Patienten, die nicht lebensbedrohlich verletzt sind, ins Krankenhaus nach Guben zu fahren. Dazu Geschäftsführer Andreas Mockwitz.
17: Sind also Mobilfunk betroffen, aber auch die normale Leitung, entsprechend auch unser Krankenhaus.

0: Arnitz will die Videoüberwachung im Park deshalb jetzt verstärken. Die Stiftung bittet außerdem um Hinweise zur Beobachtung zwischen dem 18. und 21. Mai. Und die gute Nachricht? Spremberg hat gestern seine Ehrenamtler gefeiert. Bei einem Gartenpicknick waren rund 70 Gäste mit dabei. Anlass war der Tag der Nachbarn, der in diesem Jahr mit dem Geburtstag des Grundgesetzes verbunden worden ist. Mehrere lokale Einrichtungen haben das Picknick gemeinsam organisiert. Für die Besucher gab es Live-Musik, eine Zaubershow und Bastelangebote. Das Bundesprogramm Demokratie lebt hat die Aktion unterstützt. Soweit das Neueste. 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
1: Danke dir, Lia Limberg.
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1: Da habe ich noch mehr gute Nachrichten für euch. Da ist freie Fahrt. Ihr kommt überall gut durch in der Lausitz. Es wird allerdings geblitzt und zwar auf der A13 Richtung Spreewalddreieck, Höhe Marlenchen bei Tempo 120. Dann in Cottbus in der Leipziger Straße, Höhe Uniklinikum und in Cottbus in der Hermann-Löhn-Straße bei Tempo 30. Blitzanhänger gibt's auch auf der B87 in Duben, der blitzt in beide Richtungen, in Peitz am Meixelbogen und 3 Stück in Cottbus, einmal in der Schillerstraße Richtung Wilhelm-Kühls-Straße, dann am Nordrand Richtung Siloer Landstraße und in der Elisabeth-Wolf-Straße. Da steht auch ein Blitzanhänger. Vielleicht waren das aber noch nicht alle Blitzer oder Blitzanhänger. Vielleicht habt ihr da noch was zu melden oder vielleicht habt ihr auch Infos von den Straßen, dann her damit. Wir geben die natürlich dann weiter an die anderen. Die Nummer dafür, die ist auch ganz einfach. Die 0355 4839 945. Da einfach per Telefon oder per WhatsApp durchgeben. Und dann warnen wir die anderen.
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1: Obwohl die Saison für viele Lausitzer Sportteams eigentlich schon vorbei ist, steht jetzt noch mal ein echtes Volleyball-Highlight an. Beim Lotto Brandenburg-Pokal treffen Ende Mai so viele Mannschaften aufeinander wie lange nicht mehr. Und dabei kommen sogar Teams mit richtig viel Erfahrung und bekannten Namen nach Cottbus. Mehr dazu gibt's gleich im Radio Cottbus Sport nach 2 Hits.
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2: Für einige Lausitzer Sportteams ist die Saison ja mittlerweile schon beendet. So auch beim SV Energie Cottbus. Und trotzdem gibt's jetzt am letzten Maiwochenende nochmal jede Menge Volleyball auf hohem Niveau. Der Lotto Brandenburg Pokal steht an und diesmal kommen so viele Teams wie lange nicht mehr. Insgesamt 32 Mannschaften gehen am 30. und 31. Mai in der Poznaner Straße an den Start. Damit wird Cottbus für ein Wochenende wieder zur Volleyball-Hochburg in Brandenburg. Bei den Männern sind das unter anderem der SV Energie Cottbus, die HSG Senftenberg und sogar die Netzhoppers Königs Wusterhausen mit Ex-Nationalspieler Dirk Westphal sind zu Gast. Der Titelverteidiger SC Potsdam, der ist dieses Jahr übrigens nicht dabei. Das wird also auf jeden Fall ein offenes Rennen um den Pokal. Und bei den Frauen will der SV Energie Cottbus natürlich den Pokalsieg als Titelverteidiger zu Hause behalten. Da wird's also nochmal richtig laut in der Halle in der Poznaner Straße jetzt am Wochenende hier in Cottbus.
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0: Deutschland von Clouseau Lovesick. Habt ihr gehört hier bei Radio Cottbus.
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0: Neue Zahlen der kaufmännischen Krankenkasse zeigen jetzt, dass die Zahl der medizinisch behandelten Tabaksüchtigen in Brandenburg in den vergangenen Jahren massiv gestiegen ist. Außerdem gibt's am Samstag in Brandenburg wieder den Tag der Baukultur. Besonders in der Lausitz stehen dabei Projekte im Mittelpunkt, die den Strukturwandel sichtbar machen. Und wegen einer aktuellen Telekom-Störung gibt es in Forst massive Einschränkungen bei Telefonie und IT-Systemen. Davon betroffen ist auch die Lausitz-Klinik Forst.
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8: Ja, heute mal wieder schönes Wetter in der Lausitz. Wir haben maximal 21 Grad für heute eingeplant und die haben wir auch schon in Cottbus erreicht. 20 Grad sind es in Löbens, 20 Grad auch in Finsterwalde. Dazu ganz viel Sonne und kaum eine Wolke am Himmel. Und die gute Nacht. Genauso soll es auch zum Nachmittag und zum Abend bleiben. Ganz viel Sonne, kaum eine Wolke und schön warm.
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9: Mit Lia Limberg, guten Tag. Mehr als die Hälfte der Jugendlichen in Berlin und Brandenburg sorgt sich um die gesundheitlichen Folgen des Klimawandels. Rund 55% der Jugendlichen rechnen mit negativen Auswirkungen auf die eigene Gesundheit. 37% haben große Angst davor, das zeigt die neue Sinus-Jugendstudie im Auftrag der Barmer. Trotz sinkender emotionaler Belastung bleibt der Klimawandel für viele ein wichtiges Zukunftsthema. Gleichzeitig zeigt die Studie eine hohe Bereitschaft zu klimafreundlicherem Verhalten. Ein Großteil der Jugendlichen will häufiger Bus und Bahn nutzen und Fahrrad fahren. Secondhand-Käufe werden bevorzugt und regionale Ernährung wird wichtiger.
8: Danke dir, Lia Limberg. Mehr Lausitz-News mit dir in einer halben Stunde. Jetzt die Nachrichten aus Deutschland und der Welt.
10: Ich bin David Riemer. Die EU-Kommission hat wegen illegaler Produkte eine Strafe in Höhe von 200 Millionen Euro gegen den chinesischen Online-Marktplatz Temu verhängt. Das Unternehmen habe die Risiken und Schäden für Verbraucher nicht ordnungsgemäß bewertet und verstoße damit gegen EU-Recht. Das teilte die Brüsseler Behörde mit.
11: Von einem besonders schwerwiegenden Verstoß gegen EU-Regeln sprach die Kommission. 130 Millionen EU-Bürger seien bei Temu Kunden und das Risiko für sie sei zu groß. So sei ein hoher Prozentsatz von Ladegeräten mangelhaft gewesen. Zu viele Babyspielzeuge hätten zu viele Chemikalien enthalten und bei anderen habe Erstickungsgefahr bestanden. Temu kümmere sich zu wenig um die Sicherheit der verkauften Produkte. Aus Brüssel, Dieter Ebeling.
10: Der Wocheneinkauf im Supermarkt verdirbt vielen die Laune. Doch die Kaufkraft in Deutschland nimmt zu. Die Löhne steigen schneller als die Preise. Für das erste Quartal in diesem Jahr das Statistische Bundesamt eine Steigerung der Reallöhne um 1,8% im Vergleich zum Vorjahreszeitraum ermittelt.
12: Hohe Löhne und moderate Inflation hört sich gut an, denn das heißt, wir können uns für unser Geld relativ viel kaufen. In mehreren Branchen gab es zuletzt ja auch hohe Lohnsteigerungen. Der Mindestlohn ist gestiegen. Das alles macht sich bemerkbar. Dennoch eine Woche Urlaub ist für manche Luxus und Experten sagen, unterm Strich gab es auch schon vor einigen Jahren eine Stagnation der Reallöhne und sie warnen, die Folgen des Iran-Krieges könnten für eine Negativentwicklung sorgen. Claudia Wächter, Nachrichtenredaktion.
10: Nach dem gewaltsamen Tod der damals 12 Jahre alten Luise aus Freudenberg im Siegerland müssen die Mädchen, die die Tat gestanden hatten, Schmerzensgeld an die Familie des Opfers zahlen. Das Landgericht Koblenz sprach den Eltern und der Schwester insgesamt 85.000 Euro zu. Für die Getötete kommen 40.000 Euro hinzu. Das Urteil ist noch nicht rechtskräftig. Die 47-jährige Frau, die gestern Morgen mit ihrem Auto in eine Schülergruppe gefahren ist, trug nach DPA-Information ein Gerät zur langfristigen Herzüberwachung. Sie hatte demnach im Mai vergangenen Jahres wegen einer Ohnmacht bereits einen Verkehrsunfall verursacht. Sie durfte aber laut den Informationen Auto fahren. Die Frau hatte die Kontrolle über ihr Auto verloren und war in eine Gruppe von drei Jungen gefahren. Zwei der 12-Jährigen wurden so schwer verletzt, dass sie später im Krankenhaus starben. Der dritte Junge war nur leicht verletzt worden.
8: Danke, David Riemer aus der Nachrichtenredaktion.
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8: Aktuell kommt hier überall gut durch. Die Blitzer, die stehen auf der A13 Richtung Spreewalddreieck, Höhe Marlenchen, da bei Tempo 120. Und in Cottbus in der Hermann-Löns-Straße, da bei Tempo 30. Die Blitzeranhänger, die stehen weiterhin in Cottbus in der Elisabeth-Wolf-Straße, in der Schiller-Straße und am Nordrand. Weitere Blitzeranhänger in Peitz am Meixebogen und auf der B87 in Duben in beide Richtungen wird da geblitzt. Habt ihr noch was gesehen? Habt ihr noch was zu melden? Dann immer gerne per WhatsApp oder auch per Telefon unter der 0355 4839 945. Gute Fahrt euch!
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8: 24 Stunden durchlaufen bzw. durchwandern. Keine einfache Aufgabe, aber genau dieser wollen sich jetzt Kinder und junge Erwachsene im Alter von 10 bis 27 Jahren stellen. Und das Ganze ohne Hilfsmittel und für einen guten Zweck. Mehr dazu hört ihr gleich. Jetzt gibt's aktuelle Musik von Harry Styles mit American Girls.
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0: mit When Your Heart Is Weak. 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
0: Junge Wanderer sollten jetzt mal dringend aufpassen. Der Jugendtreff Esso des SOS Kinderdorfs Lausitz hat im August wirklich was ganz Großes vor. Und zwar 24 Stunden Wandern für den guten Zweck. Eine besondere Art, um Geld zu sammeln. 24 Stunden auf den Beinen zu sein, stelle ich mir auch gar nicht so einfach vor. Christian Lenig ist pädagogischer Mitarbeiter im Jugendtreff Esso und wir haben ihn mal gefragt, wie kommt man überhaupt auf so eine Idee?
2: Also das 24-Stunden-Wandern gab es tatsächlich schon mal vor einigen Jahren und einer unserer Jugendlichen meinte irgendwann mal zu mir, hey, das sollte es eigentlich mal wieder geben. Und so haben wir das letzte Herbstferien tatsächlich mal in Angriff genommen mit einer kleinen Truppe und ich möchte das ganz natürlich irgendwie regelmäßig etablieren, dass das jetzt auch wieder so ein fester Punkt von Cottbus tatsächlich auch wird, den man jedes Jahr mit zelebrieren kann.
0: Ja, beim letzten Mal sind die Beteiligten ganz schön an ihre Grenzen gekommen und nachdem sie wieder in Cottbus angekommen sind, war ihnen eigentlich klar, das machen wir nie wieder. Aber irgendwie hat sie das Wanderfieber jetzt doch wieder gepackt.
2: Im Oktober letzten Jahres, das war einfach wundervoll, mal so zu beobachten und man kommt auf eine ganz andere Art und Weise ins Gespräch, weil man eine viel engere, intimere Gruppe hat, die man ja sonst im klassischen Treffalltag, den wir so haben oder bei Ferienaktionen sonst nicht haben. Da ist man ja wirklich 24 Stunden mit denselben Personen zusammen und kommt auf Gespräche und erlebt die Kids und jungen Erwachsenen in Situationen, wo sie einfach sagen, oh, eigentlich kann ich nicht mehr, aber wir müssen das schaffen, weil. Und genau das sind so diese Knackpunkte, wo man so eine tolle Beziehungsarbeit zu den Kids leisten kann, die man halt sonst im Jugendtreff nicht so hat.
0: Ja, glaube ich. Vom 13. bis zum 14. August wird dann in den selbst zusammengestellten Teams 24 Stunden gewandert, auf einer Route, die man auch frei wählen kann. Und pro Team braucht es mindestens 4 Leute im Alter von 10 bis zu 27 Jahren und außerdem muss eine volljährige Person das Team begleiten. Auf dem Weg dürfen keine Hilfsmittel wie Bus, Bahn oder auch Bollerwagen genutzt werden und das wird auch später kontrolliert. Startpunkt wird der Altmarkt in Cottbus sein. Also damit wäre das Wandern jetzt erklärt und für welchen guten Zweck wird denn dabei gesammelt?
2: Wir wollen ja auch einen guten Zweck nicht nur für die Kinder und Jugendlichen, sodass sie tolle Erfahrungen mit dieser Aktion nur sammeln können, sondern sie sollen auch ihre Region sich dafür identifizieren und sich engagieren auch für ihre Region und irgendwie was wiedergeben. Und deswegen sind alle Teams angehalten, sich einen Sponsor zu suchen, auch einen Begünstigten, an die das Geld dann fließen kann, ob das jetzt das Tierheim ist, ob das die Tafel ist. Also das ist auch jedem Team freigestellt.
0: Eine richtig schöne Aktion. Wenn ihr oder eure Kids bei dieser Aktion mitmachen möchtet, dann könnt ihr euch noch bis zum 15.06. bei Christian Lenig anmelden. Alle Infos und die Regeln gibt es auf der Webseite des SOS Kinderdorfs Lausitz unter dem Jugendtreff Esso.
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1: 28. Mai 1993. Bon Jovi haben In These Arms ganz neu rausgebracht. Diesen Song könnte man sicher als eine der romantischsten Nummern von Bon Jovi bezeichnen. John Bon Jovi singt im Song davon, wie sehr er sich wünscht, heute Abend die Person, die er über alle Maßen liebt, in seinen Armen zu halten. Dafür würde er flehen, auf die Knie gehen oder sogar sterben, singt er. Es geht also um ewige Liebe und um absolute Hingabe. Dabei ist der Song aber definitiv keine Ballade. Im Gegenteil, Bon Jovi schaffen es hier mal wieder, die Brücke zwischen Romantik und harten Rocksounds zu schlagen. In These Arms wird wahrscheinlich genau deswegen zu einem der absoluten Lieblingssongs der Fans. Er ist schnell, rasant, voller Power, aber was die Lyrics betrifft, da ist er ganz, ganz sanft. Und genau in dieser Mischung sind Bon Jovi einfach Weltmeister.

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19: Ja, sonnig ist es draußen und so bleibt es auch über den ganzen Tag. Auch am Abend und in der Nacht haben wir einen klaren Himmel. Dazu bleibt es auch den ganzen Tag und auch in der Nacht trocken. In Cottbus haben wir es gerade 21 Grad. In Karlau sind es 20 und in Drebkau 28. Und 21 Grad sind heute auch das Maximum.
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9: Mehr als die Hälfte der Jugendlichen in Berlin und Brandenburg sorgt sich um die gesundheitlichen Folgen des Klimawandels. Gier Limberg, wie genau blicken die Jugendlichen auf ihre gesundheitliche Zukunft?
8: Rund 55% der Jugendlichen rechnen mit negativen Auswirkungen auf die eigene Gesundheit, 37% haben große Angst davor. Das zeigt die neue Sinus-Jugendstudie im Auftrag der Barmer. Trotz sinkender emotionaler Belastung bleibt der Klimawandel für viele ein wichtiges Zukunftsthema. Gleichzeitig zeigt die Studie eine hohe Bereitschaft zu klimafreundlicherem Verhalten. Ein Großteil der Jugendlichen will häufiger Bus und Bahn nutzen und Fahrrad fahren, Second-Hand-Käufe werden bevorzugt und regionale Ernährung wird wichtiger. In Forst gibt es aktuell Einschränkungen im Netz der Telekom. Die Lausitz-Klinik bittet deshalb jetzt Patienten, die nicht lebensbedrohlich verletzt sind, ins Krankenhaus nach Guben zu fahren. Dazu Geschäftsführer Andreas Mockwitz.
0: Sind also Mobilfunk betroffen, aber auch die normale Leitung, entsprechend auch unser Krankenhaus in Forst, hat also keine Verbindung zur Zentrale.

0: Beck hat gestern seine Ehrenamtler gefeiert. Bei einem Gartenpicknick waren rund 70 Gäste mit dabei. Anlass war der Tag der Nachbarn, der in diesem Jahr mit dem Geburtstag des Grundgesetzes verbunden worden ist. Mehrere lokale Einrichtungen haben das Picknick gemeinsam organisiert. Für die Besucher gab es Live-Musik, eine Zaubershow und Bastelangebote. Das Bundesprogramm Demokratie lebt hat die Aktion unterstützt. Soweit das Neueste. 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
1: Ich danke dir, Lia Limberg.
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1: Geblitzt wird aktuell auf der A13 Richtung Spreewalddreieck Höhe Marlenchen da bei Tempo 120. In Cottbus in der Hermann-Lünz-Straße bei Tempo 30. Und außerdem wird geblitzt in Spremberg in der Berliner Straße. Die Blitzeranhänger, die stehen weiterhin in Cottbus in der Schillerstraße, am Nordrand Richtung Siloer Landstraße und in Cottbus in der Elisabeth-Wolf-Straße, dabei Tempo 30. Weitere Blitzeranhänger in Peitz am Meixebogen und auf der B87 in Duben in beide Richtungen. Falls ihr noch was gesehen habt, falls ihr noch was zu melden habt, dann immer gerne per WhatsApp oder auch per Telefon unter der 0355 4839 945.
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1: Nicht mehr lange, dann ist Wochenende. Ich hoffe, ihr haltet gerade euren Arbeitstag durch. Wir begleiten euch mit guter Musik. Jetzt gibt's aktuelle Musik von Niall Horan mit Dinner Party und gleich danach Moby mit Lift Me Up.
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0: Be mit, lift me up. 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Habt einen schönen Donnerstag.
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0: Immer morgens nach der Stadtverordnetenversammlung bekommen unsere Wachermacher Besuch vom Oberbürgermeister Tobias Schick. Da gibt er Einblicke darin, was bei der Versammlung besprochen wurde. Aber ihr habt auch die Möglichkeit, alle Fragen zu stellen, die euch auf der Seele brennen. Ja, und so ein Thema, was, glaube ich, super viele Leute beschäftigt, ist die Zukunft der Lagune. Vor etwa einer Woche kam ja die Ernüchterung, die Hoffnung auf eine Millionenförderung der Lagune in Cottbus ist zerplatzt. Was passiert nun? Das wollte eine Hörerin wissen.
2: Die kommt von Simone und das ist eine ziemlich aktuelle Frage. Sie fragt, die Stadt, die bekommt ja keine Fördermittel für die Lagune. Wie geht's denn dann jetzt weiter?
3: Das ist eine gute Frage, liebe Simone. Seit gut anderthalb Jahren stellen wir immer wieder Anträge, sowohl bei Land und Bund. Wir sind im sogenannten ersten Call, also da, wo die Anträge aus der ganzen Bundesrepublik eingegangen sind, ausgeflogen. Wir haben im April fristgerecht wieder einen Antrag gestellt. Im Juni gilt es dann Daumen drücken und die Entscheidung wird dann wahrscheinlich vor der Sommerpause gefallen, ob wir dann im zweiten Call gefördert werden könnten durch eine Bundesförderung. Parallel dazu haben wir auch eine Landesförderung nochmal den Antrag umgeschrieben. Ist ein ganz wichtiges Thema. Eine Stadt wie Cottbus braucht eine Schwimmhalle für den Nachwuchs, aber natürlich auch für viele Menschen, die auch noch gerne, wenn sie älter sind, schwimmen. Da sind wir dran an dem Thema. Und eins bitte immer bedenken, auch wenn wir einen Sanierungsstau haben, wir werden immer Brücken bauen, bis wir sie dann komplett sanieren können. Sie wird nicht geschlossen. Wenn sie geschlossen wird, dann hoffentlich, weil wir sie sanieren.
0: Ja, also es gibt eine kleine Entwarnung. Eine Schließung steht nicht bevor. Trotzdem bedarf die Lagune ja, wie gesagt, an einigen Stellen eine Sanierung. Fürs Erste heißt es Daumen drücken und hoffen, dass die Fördermittel beim nächsten Anlauf nun doch genehmigt werden und wir uns bald auf eine neu frische Lagune freuen können. Wir halten euch auf dem Laufenden hier auf Radio Cottbus.
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0: Pump up the volume. Habt ihr gehört auf Radio Cottbus? Habt einen schönen Donnerstag.
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0: Und hier sind drei Themen, die die Region heute beschäftigen. Mehr Infos findet ihr auf Radio Cottbus.de, dem Newsportal für die Lausitz. Wegen einer aktuellen Telekom-Störung gibt es in Forst massive Einschränkungen bei Telefonie- und IT-Systemen. Davon betroffen ist auch die Klinik Lausitz-Forst. Außerdem, neue Zahlen der kaufmännischen Krankenkasse zeigen jetzt, dass die Zahl der Personen, die aufgrund von Tabaksucht medizinisch behandelt werden müssen, in Brandenburg massiv gestiegen ist. Und am Samstag gibt's in Brandenburg wieder den Tag der Baukultur. Besonders in der Lausitz stehen dabei Projekte im Mittelpunkt, die den Strukturwandel sichtbar machen.
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0: dieser Song ist ja eigentlich schon von 2015, aber der geht gerade nochmal richtig viral und das mit gutem Grund, der macht gute Laune und passt auch, finde ich, zu diesem richtig schönen Wetter draußen.
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0: Die Nächte von früher kommen zurück und ganz Cottbus trifft sich wieder auf der Tanzfläche. Am Samstag, den 13. Juni, steigt das große Cottbusser Revival-Treffen und das wird für viele wie so ein Klassentreffen der alten Clubszene. Gefeiert wird da an 3 Locations auf insgesamt 6 Floors. In der Marie 23 und im Weltspiegel geht's ab 18 Uhr los und im Glätthaus ab 20 Uhr. Und mit nur einem Ticket könnt ihr zwischen insgesamt 6 Floors wechseln. Und musikalisch, da gibt's auch alles, also von Dance Classics über House und Techno bis hin zu Hip-Hop, Reggae, Ska und Soul. Also wirklich alles. Und wer früher dabei war, kennt die Atmosphäre. 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Das Cottbusser Revival-Treffen 2026. Eine ganz besondere Nacht voller Erinnerungen und ganz viel Musik von früher. Die Tickets, die bekommt ihr über eventbrite.de.
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18: Ja, was soll ich sagen? Das Wetter, das ändert sich heute kaum. Es ist immer noch schön sonnig und trocken und genauso soll es auch bleiben, also auch am Abend und in der Nacht. Dazu maximal 21 Grad heute tagsüber und die haben wir auch schon in Cottbus erreicht. In Guben sind das 20 Grad und in Brasinchen auch 20 Grad, also ganz schön angenehm, etwas angenehmer als gestern.
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19: Mit Lia Limberg, guten Tag. Mehr als die Hälfte der Jugendlichen in Berlin und Brandenburg sorgt sich um die gesundheitlichen Folgen des Klimawandels. Rund 55% der Jugendlichen rechnen mit negativen Auswirkungen auf die eigene Gesundheit. 37% haben große Angst davor, das zeigt die neue Sinus-Jugendstudie im Auftrag der Barmer. Trotz sinkender emotionaler Belastung bleibt der Klimawandel für viele ein wichtiges Zukunftsthema. Gleichzeitig zeigt die Studie eine hohe Bereitschaft zu klimafreundlicherem Verhalten. Ein Großteil der Jugendlichen will häufiger Bus und Bahn nutzen und Fahrrad fahren. Secondhand-Käufe werden bevorzugt und regionale Ernährung wird wichtiger.
18: Danke dir, Lia Limberg. Mehr Nachrichten aus der Lausitz in einer halben Stunde. Jetzt die Nachrichten aus Deutschland und der Welt.
2: Ich bin David Riemer. Gegenseitige Angriffe mitten in den Gesprächen über ein Kriegsende zwischen dem Iran und den USA schüren Sorgen vor einer weiteren Eskalation. Nach Attacken in der Nacht am Persischen Golf herrscht in Teheran Ungewissheit über die Zukunft der Verhandlungen. Das US-Militär griff nach iranischen Angaben einen Bereich eines Flughafens an. Irans Revolutionsgarden meldeten daraufhin einen Angriff auf eine US-Luftwaffenbasis. Nach dem gewaltsamen Tod der damals 12 Jahre alten Luise aus Freudenberg im Siegerland müssen die zwei Mädchen, die die Tat gestanden hatten, Schmerzensgeld an die Familie des Opfers zahlen. Das Landgericht Koblenz sprach Luises Familie insgesamt 125.000 Euro Schmerzensgeld zu. Das Urteil ist noch nicht rechtskräftig.
20: Ein Strafprozess gegen die beiden Mädchen fand nicht statt, weil sie dafür mit 12 und 13 zum Zeitpunkt der Tat vor rund 3 Jahren noch zu jung waren. Aber das Landgericht Koblenz stellte klar, es war ein heimtückischer und geplanter Mord aus niederen Beweggründen. Und die beiden Teenager-Mädchen waren reif genug, um das Unrecht ihrer Tat einsehen zu können. Die 125.000 Euro Schmerzensgeld plus Begräbniskosten und Anwaltskosten von Luises Familie sind auch deshalb so hoch ausgefallen, weil Luise vor ihrem Tod noch minutenlang sehr leiden musste. Beim Prozess hieß es, sie sei mit 74 Messerstichen getötet worden. Ronny Tochau, Nachrichtenredaktion.
2: In deutschen Krankenhäusern sind zuletzt fast doppelt so viele Menschen mit Hautkrebs behandelt worden wie noch vor 20 Jahren. 2024 waren es rund 120.000 stationär mit Hautkrebs behandelte Patienten und damit 95% mehr als 2004. Das geht aus Zahlen des Statistischen Bundesamtes hervor.
21: Die Forscher sehen vor allem zwei Gründe für die gestiegenen Zahlen. Zum einen wird die Bevölkerung immer älter und im Alter steigt das Hautkrebsrisiko deutlich. Zum anderen werden heute vermutlich viel mehr Fälle erkannt. Versicherte ab 35 Jahren können alle 2 Jahre zum Screening gehen. Allerdings steht das aktuell wie alle Gesundheitsausgaben auf dem Prüfstand. Die gesetzlichen Kassen sind klamm, eine Reform steht an. Ursula Winkler, Nachrichtenredaktion.
2: Gegen die Autofahrerin, die gestern Morgen in Dienstlaken mit ihrem Wagen in eine Gruppe von Schülern gefahren ist, wird wegen fahrlässiger Tötung ermittelt. Das hat die Staatsanwaltschaft Duisburg mitgeteilt. Die Frau habe bereits im vergangenen Jahr wegen eines plötzlichen Ohnmachtsanfalls am Steuer einen Unfall verursacht. Bei dem Unfall gestern starben 2 12-jährige Jungen, später im Krankenhaus ein 3. Schüler wurde leicht verletzt.
18: Danke, David Riemer aus der Nachrichtenredaktion.
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18: Aktuell keine Meldungen für euch und auch nur 2 Blitzer auf der A13 Richtung Spreewald-Dreieck, Höhe Marlenchen, da bei Tempo 120. Und dann ein Blitzer in Cottbus in der Hermann-Löhn-Straße, da bei Tempo 30. Die Blitzeranhänger, die stehen auf der B87 in Duben in beide Richtungen, in Peitz am Meixebogen. Und dann die 3 Blitzeranhänger in Cottbus in der Schillerstraße, in der Elisabeth-Wolf-Straße und in Cottbus am Nordrand, da Richtung Siloer Landstraße. Habt ihr noch was gesehen? Habt ihr noch was zu melden? Dann nehmt mal gerne per WhatsApp oder auch per Telefon unter der 0355 4839 945. Gute Fahrt euch!
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18: Ja, hier auf Radio Cottbus feiern wir irgendwie gerne Geburtstage, sei es von Künstlern, von Vereinen. Und jetzt wird ein Projekt aus Cottbus ganze 35 Jahre alt. Das heißt Mia und ist besonders für junge Frauen und Mädchen ein besonderer Treffpunkt. Aber den Geburtstag, den kann jeder mitfeiern. Mehr dazu nach 2 Hits.
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0: Das war Chris Rea mit Josephine für euch. Und jetzt sprechen wir über Mia. Und nein, das ist keine besondere Frau hier in der Lausitz, sondern ein Name eines Projekts hier in Cottbus. Der Name bzw. die Buchstaben MIA stehen für Mädchen in Aktion. Und es ist ein Projekt des Frauenzentrums Lila Villa in Cottbus. Und wie der Name verrät, ist es ein Projekt, das sich speziell an Mädchen richtet, aber auch an junge Frauen. Also von 6 Jahren bis zu 27 Jahren ist da wirklich jeder willkommen, egal welche Kultur, welche Hobbys oder Probleme ihr habt. Mia kann euch bei allen Themen unterstützen. Mehr zu Mia weiß Isabel Richter vom Frauenzentrum Cottbus.
1: Bei uns steht der Empowerment-Gedanke im Vordergrund, aber auch Freizeitaktivitäten, Workshops, verschiedene Themenbereiche, die wir versuchen abzudecken. Das reicht hin von Politik bis Natur, Umwelt, Bildung. Alles, was Mädchen und Frauen, junge Frauen sich in Cottbus wünschen und was wir möglich machen können.
0: Ja, also entweder ihr kommt einfach vorbei und habt eine gute Zeit, lernt zum Beispiel Sauerteigbrot backen, macht Sport oder quatscht bei einer Talkrunde mit anderen. Ihr könnt euch aber auch Hilfe bei den Hausaufgaben holen oder an Workshops teilnehmen, also da ist wirklich alles möglich. Und das Ganze gibt es inzwischen schon seit 35 Jahren. Das Jubiläum soll natürlich groß gefeiert werden, und zwar am 30. Mai.
2: Wir starten ab 18 Uhr, das heißt, dann können natürlich noch die, bevor sie ins Bett müssen, ein bisschen vorbeikommen, mit der Fotobox arbeiten, ein bisschen Siebdrucken, das Buffet genießen und die Musik und vielleicht auch Mädchen und Freundinnen wieder treffen, die man übers Jahr nicht gesehen hat. Und danach geht ab 22 Uhr die fette Afterparty los, wo alle Erwachsenen und vor allem auch unsere Netzwerkpartnerinnen mit eingeladen sind, um tatsächlich die 35 Jahre Mädchenarbeit hier in Cottbus zu feiern.
0: Hat uns Marlene Berg vom Frauenzentrum Cottbus erzählt. Es gibt also leckeres Essen, eine Fotobox, aber natürlich auch gute Musik. Das DJ-Duo Mochis ist am Start und auch Eck 51 sorgt dafür gute Stimmung. Also wenn ihr Lust auf eine gute Feier habt, dann einfach am 30. Mai ab 18 Uhr in der Lila Villa vorbeischauen und genießen. Am besten ruft ihr dann nochmal im Voraus an oder schreibt mal eine Nachricht. Weitere Infos und Kontaktmöglichkeiten findet ihr auf der Webseite mädchentreff-cottbus.de oder beispielsweise auch auf Insta unter Mia Cottbus. Und jetzt Musik für euch von Felix Jen und Robin Schulz mit I Got a Feeling. Habt einen schönen Donnerstag.

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14: Den ganzen Tag über soll es genauso schön sonnig bleiben wie jetzt gerade. Keine Regenwolken in Sicht, auch nicht am Abend und auch nicht in der Nacht. Dazu haben wir einen ganz leichten Wind und angenehme Temperaturen von bis zu 21 Grad. In Cottbus sind es auch gerade schon 21 Grad. 20 Grad sind es in Burg und 20 in Großgagl.
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14: Mehr als die Hälfte der Jugendlichen in Berlin und Brandenburg sorgt sich um die gesundheitlichen Folgen des Klimawandels. Lia Limberg, wie genau blicken die Jugendlichen drauf? Rund 55% der Jugendlichen rechnen mit negativen Auswirkungen auf die eigene Gesundheit, 37% haben große Angst davor. Das zeigt die neue Sinus-Jugendstudie im Auftrag der Barmer. Trotz sinkender emotionaler Belastung bleibt der Klimawandel für viele ein wichtiges Zukunftsthema. Gleichzeitig zeigt die Studie eine hohe Bereitschaft zu klimafreundlicherem Verhalten. Ein Großteil der Jugendlichen will häufiger Bus und Bahn nutzen und Fahrrad fahren. Second-Hand-Käufe werden bevorzugt und regionale Ernährung wird wichtiger. Am Oberstufenzentrum in Lauchhammer hat heute ein reizender Stoff einen Feuerwehreinsatz ausgelöst. Laut der Leitstelle Lausitz wurde im Gebäude ein beißender Geruch festgestellt. Die Schule ist geräumt worden und 3 Personen sind vorsorglich ins Krankenhaus gebracht worden. Feuerwehr und Rettungsdienst haben das Gebäude gelüftet. Eine Quelle ist nicht gefunden worden. Der Einsatz ist inzwischen beendet. In Cottbus ist heute das neue Bildungsnetzwerk Lausitz Labs gestartet. Das Projekt soll Menschen in der Lausitz fit für die digitale Zukunft machen und den Strukturwandel unterstützen. Lausitz Labs verbindet verschiedene Lernorte, vom Makerspace bis zu mobilen Angeboten. Vor allem junge Menschen sollen dort leicht Zugang zu digitaler Bildung, Medienkompetenz und praktischen Technikangeboten bekommen. Und die gute Nachricht, Spremberg hat gestern seine Ehrenamtler gefeiert. Bei einem Gartenpicknick waren rund 70 Gäste mit dabei. Anlass war der Tag der Nachbarn, der in diesem Jahr mit dem Geburtstag des Grundgesetzes verbunden worden ist. Mehrere lokale Einrichtungen haben das Picknick gemeinsam organisiert. Für die Besucher gab es Live-Musik, eine Zaubershow und Bastelangebote. Das Bundesprogramm Demokratie lebt hat die Aktion unterstützt. Soweit das Neueste. 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
7: Danke dir, Lia Limberg.
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7: Aktuell keine Meldungen für euch und nur ein paar Blitzer auf der A13 Richtung Spreewalddreieck, Höhe Marlenchen, da bei Tempo 120 und in Cottbus in der Hermann-Lünsch-Straße bei Tempo 30. Weitere Blitzer auf der L63 zwischen Grünewalde und Staupitz. Die Blitzeranhänger, die stehen weiterhin in Cottbus gleich 3 in der Schillerstraße, in Cottbus am Nordrand Richtung Siloer Landstraße und in der Elisabeth-Wolf-Straße, da bei Tempo 30. Die Blitzeranhänger stehen auch in Peitz am Meixebogen und auf der B87 in Duben. In beide Richtungen wird da geblitzt. Habt ihr noch was zu melden? Dann gern per WhatsApp oder auch per Telefon unter der 0355 4839 945. Gute Fahrt euch!
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0: von Mike Oldfield, 5 Miles Out. 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
0: Wer Songs mag, die tiefer gehen, persönlich sind und auch melancholisch werden, der hat mit Noah Kahn genau den richtigen Künstler für sich gefunden. In seiner Musik verarbeitet der 29-Jährige oft Zweifel und Unsicherheiten. Er singt auch viel über seine Heimat oder auch seine Familie. Sein erstes Album war damals noch etwas poppiger, da ging es viel um Beziehungen und Selbstzweifel. Mit seinem zweiten Album I Was, I Am heißt es, wurde es dann ernster. Es ging um Depressionen, innere Konflikte und Sehnsucht standen dort im Mittelpunkt. Und mit seinem dritten Album kam dann der große Wandel zu dem Noah Kahn, wie man ihn heute kennt. Weg vom klassischen Pop-Sound und stattdessen mehr Folk- und Akustik-Sounds. Genau das und diese Ehrlichkeit in seinen Songs haben ihn am Ende endlich den Durchbruch gebracht. Die ersten Songs wirkten oft wie gute Pop-Songs mit persönlichen Texten. Ab diesem dritten Album Stick Season hat er noch stärker seine eigene Geschichte erzählt. Und jetzt ist sein viertes Album rausgekommen. Es heißt The Great Divide. Darin singt er über Selbstzweifel, Einsamkeit und den plötzlichen Ruhm, aber eben auch ganz viel über seine Familie. Ein echt schönes Album ist es geworden und genau deswegen haben wir es zu unserem Album der Woche gemacht und heute hört ihr daraus Downfall.

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19: Ja, heute ist es wieder sonnig, wie auch schon die letzten Tage. Also ich würde sagen, der Frühling ist endlich hier bei uns in der Lausitz so richtig angekommen. Ganze 22 Grad haben wir es gerade in Löben, 22 Grad auch in Cottbus und in Vetschau. Und so warm bleibt es auch erstmal in den Abend rein. Es bleibt auch später und am Nachmittag und Abend trocken.
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19: Mit Lia Limberg, guten Tag.
20: Laut der Polizeidirektion Süd ist der am Samstag vor einem Discounter in Sandow angegriffene 48-jährige Mann gestorben. Der Mann ist am Samstag schwer verletzt worden und verstarb gestern im Krankenhaus. Nach bisherigen Erkenntnissen wurde er vor dem Markt von einem anderen Mann angegriffen und geschlagen. Ersthelfer und Rettungskräfte mussten ihn noch vor Ort reanimieren. Die Kriminalpolizei ermittelt, es gibt einen 35-jährigen Tatverdächtigen.
19: Danke dir, Lia Limberg. Mehr Lausitz News mit dir in einer halben Stunde. Jetzt die Nachrichten aus Deutschland und der Welt.
21: Ich bin David Riemer. Die EU-Kommission hat wegen illegaler Produkte eine Strafe in Höhe von 200 Millionen Euro gegen den chinesischen Online-Marktplatz Temu verhängt. Das Unternehmen habe die Risiken und Schäden für Verbraucher nicht ordnungsgemäß bewertet und verstoße damit gegen EU-Recht. Das teilte die Brüsseler Behörde mit.
22: Von einem besonders schwerwiegenden Verstoß gegen EU-Regeln sprach die Kommission. 130 Millionen EU-Bürger seien bei Temu Kunden und das Risiko für sie sei zu groß. So sei ein hoher Prozentsatz von Ladegeräten mangelhaft gewesen. Zu viele Babyspielzeuge hätten zu viele Chemikalien enthalten und bei anderen habe Erstickungsgefahr bestanden. Temu kümmere sich zu wenig um die Sicherheit der verkauften Produkte. Aus Brüssel, Dieter Ebeling.
21: Der Wocheneinkauf im Supermarkt verdirbt vielen die Laune. Doch die Kaufkraft in Deutschland nimmt zu. Die Löhne steigen schneller als die Preise. Für das erste Quartal in diesem Jahr das Statistische Bundesamt eine Steigerung der Reallöhne um 1,8% im Vergleich zum Vorjahreszeitraum ermittelt.
23: Hohe Löhne und moderate Inflation hört sich gut an, denn das heißt, wir können uns für unser Geld relativ viel kaufen. In mehreren Branchen gab es zuletzt ja auch hohe Lohnsteigerungen. Der Mindestlohn ist gestiegen, das alles macht sich bemerkbar. Dennoch eine Woche Urlaub ist für manche Luxus und Experten sagen, unterm Strich gab es auch schon vor einigen Jahren eine Stagnation der Reallöhne und sie warnen, die Folgen des Iran-Krieges könnten für eine Negativentwicklung sorgen. Claudia Wächter, Nachrichtenredaktion.
21: Nach dem gewaltsamen Tod der damals 12 Jahre alten Luise aus Freudenberg im Siegerland müssen die Mädchen, die die Tat gestanden hatten, Schmerzensgeld an die Familie des Opfers zahlen. Das Landgericht Koblenz sprach den Eltern und der Schwester insgesamt 85.000 Euro zu. Für die Getötete kommen 40.000 Euro hinzu. Das Urteil ist noch nicht rechtskräftig. Gegen die Autofahrerin, die gestern Morgen in Dienstlaken mit ihrem Wagen in eine Gruppe von Schülern gefahren ist, wird wegen fahrlässiger Tötung ermittelt. Das hat die Staatsanwaltschaft Duisburg mitgeteilt. Die Frau habe bereits im vergangenen Jahr wegen eines plötzlichen Ohnmachtsanfalls am Steuer einen Unfall verursacht. Bei dem Unfall gestern starben 2 12-jährige Jungen, später im Krankenhaus ein 3. Schüler wurde leicht verletzt.
19: Danke, David Riemer aus der Nachrichtenredaktion.
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19: Aktuell keine Meldungen für euch und auch nur ein paar Blitzer auf der A13 Richtung Spreewald-Dreieck, Höhe Marlenchen bei Tempo 120. Auf der L63 zwischen Grünewalde und Staupitz bei Tempo 100. Und der letzte Blitzer hier in Cottbus in der Hermann-Lünn-Straße, da bei Tempo 30. Die Blitzanhänger, die stehen weiterhin in Cottbus in der Schillerstraße, in der Elisabeth-Wolf-Straße und der letzte Blitzanhänger in Cottbus am Nordrand Richtung Sidoer Landstraße. 2 weitere Blitzeranhänger in Peitz am Meixebogen und auf der B87 in Duben, da blitzt es in beide Richtungen. Habt ihr noch was gesehen? Habt ihr noch was zu melden? Dann gerne per WhatsApp oder auch per Telefon unter der 0355 4839 945.
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19: Obwohl ich euch eigentlich heute empfehlen würde, nach dem Feierabend rauszugehen, zu spazieren, Fahrrad zu fahren, einfach nur das gute Wetter zu genießen, habe ich trotzdem für euch einen kleinen TV-Tipp für all diejenigen, die sich einfach nur nach dem Feierabend auf die Couch setzen wollen und was Gutes gucken wollen. Und den hört ihr gleich. Jetzt gibt's erstmal aktuelle Musik für euch von One Republic mit Need Your Love.
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0: Radio Cottbus am Donnerstag um 16.12 Uhr. Habt einen schönen Tag.
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0: Ein kleines Abenteuerdrama mit Tom Hanks läuft heute auf RTL 2. Bei Castaway verschollen strandet ein ehrgeiziger Manager namens Chuck nach einem Flugzeugabsturz alleine auf einer Insel. Es gibt keine Lebenszeichen von ihm und statt dem Business hat er jetzt viel Zeit zum Nachdenken, aber natürlich auch zum Überleben. Währenddessen wird er für tot erklärt. Wenn ihr wissen wollt, ob Chuck flüchten konnte, müsst ihr heute auf 20.15 Uhr auf RTL 2 einschalten für Castaway verschollen. Oder vielleicht darf es heute Abend doch noch ein bisschen ernster werden. Eine gute Doku zum Beispiel. Dann schaut doch mal auf Wetterwahnsinn weltweit auf Wow. Das ist eine ganze Serie und dort geht's um Tsunamis, Brände, Tornados, Fluten und Vulkanausbrüche. Diese ganzen Naturgewalten treten regelmäßig auf und wir Menschen können ja nichts dagegen machen. Es gibt da spannende Aufnahmen, die auf euch da warten und wenn ihr Lust drauf habt, es zu sehen, dann schaltet ein auf Wow. 13 Folgen der 5. Staffel Wetterwahnsinn weltweit könnt ihr da streamen.
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14: Ja, heute wieder schönes, frühlingshaftes, angenehmes Wetter. 22 Grad sind gerade in Cottbus, 22 auch in Senftenberg und in Goyatz, da haben wir es 21 Grad. Viel wärmer wird es heute auch nicht mehr, aber es bleibt genauso schön sonnig und trocken, also auch zum Abend hin und in der Nacht soll es heute nicht mehr regnen. Und auch für morgen ganz gute Aussichten, da wird es ein bisschen wärmer, maximal 26 Grad, dazu auch ganz viel Sonne.
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14: Laut Polizeidirektion Süd ist der vor einem Discounter in Sandow angegriffene Mann nun gestorben. Lia Limberg, was ist genau passiert?
15: Der 48-Jährige ist am Samstag schwer verletzt worden und verstarb gestern im Krankenhaus. Nach bisherigen Erkenntnissen wurde er vor dem Markt von einem anderen Mann angegriffen und geschlagen. Ersthelfer und Rettungskräfte mussten ihn noch vor Ort reanimieren. Die Kriminalpolizei ermittelt, es gibt einen 35-jährigen Tatverdächtigen. Am Oberstufenzentrum in Lauchhammer hat heute ein reizender Stoff einen Feuerwehreinsatz ausgelöst. Laut der Leitstelle Lausitz wurde im Gebäude ein beißender Geruch festgestellt. Die Schule ist geräumt worden und 3 Personen sind vorsorglich ins Krankenhaus gebracht worden. Feuerwehr und Rettungsdienst haben das Gebäude gelüftet. Eine Quelle ist nicht gefunden worden. Der Einsatz ist inzwischen beendet. In Cottbus ist heute das neue Bildungsnetzwerk Lausitz Labs gestartet. Das Projekt soll Menschen in der Lausitz fit für die digitale Zukunft machen und den Strukturwandel unterstützen. Lausitz Labs verbindet verschiedene Lernorte, vom Makerspace bis zu mobilen Angeboten. Vor allem junge Menschen sollen dort leicht Zugang zu digitaler Bildung, Medienkompetenz und praktischen Technikangeboten bekommen. Und die gute Nachricht? Spremberg hat gestern seine Ehrenamtler gefeiert. Bei einem Gartenpicknick waren rund 70 Gäste mit dabei. Anlass war der Tag der Nachbarn, der in diesem Jahr mit dem Geburtstag des Grundgesetzes verbunden worden ist. Mehrere lokale Einrichtungen haben das Picknick gemeinsam organisiert. Für die Besucher gab es Live-Musik, eine Zaubershow und Bastelangebote. Das Bundesprogramm Demokratie lebt hat die Aktion unterstützt. Soweit das Neueste. 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
12: Danke dir, Lia Limberg.
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12: In Cottbus am Stadtring Richtung der Messe bzw. nach Brannen staut es sich aktuell. Das hat uns Franny gemeldet. Vielen Dank dafür. Ansonsten auf der B156 in Spremberg. Zwischen dem Kreisverkehr und Mühlenplatz hat es einen Unfall gegeben. Da ist in beiden Richtungen gerade aktuell eine Gefahr auf der Strecke. Also seid da auf jeden Fall vorsichtig. Und auf der A13 Richtung Schönefelder Kreuz zwischen der Anschlussstelle nach Duben und der Anschlussstelle Freiwalde. Da müsst ihr auf jeden Fall mehr Zeit einplanen, um die 15 Minuten mehr. Ansonsten stehen Blitzer auf der A13 Richtung Spreewalddreieck Höhe Mallenchen da bei Tempo 120. In Cottbus in der Hermann-Lünsch-Straße bei Tempo 30. Und der letzte Blitzer auf der L63 zwischen Grünewalde und Staupitz da bei Tempo 100. Die Blitzeranhänger, die stehen weiterhin in Cottbus in der Schillerstraße, in Cottbus in der Elisabeth-Wolf-Straße bei Tempo 30 und in Cottbus am Nordrand Richtung Sidower Landstraße. Weitere Blitzeranhänger in Peitz am Meixebogen und auf der B87 in Duben, da blitzt es in beide Richtungen. Falls ihr noch was gesehen habt, falls ihr noch was zu melden habt, dann immer gerne per WhatsApp oder auch per Telefon unter der 0355 4839 945. Gute Fahrt euch!
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0: Laune hier auf Radio Cottbus mit The Other Ones und Another Holiday. Habt einen schönen Donnerstag.
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0: Der menschliche Körper kann ja so einige verrückte Sachen, bei denen man manchmal schon ganz schön verblüfft ist, wie das überhaupt möglich ist. Zum Beispiel gibt es ja bestimmte Stellen an der Hand oder am Fuß. Wenn man die drückt, kann man zum Beispiel Kopfschmerzen oder auch Zahnschmerzen lindern. Unser Gesundheitsexperte Thomas Krokor hat uns das mal ein bisschen genauer erklärt.
3: Der Homunculus, das ist sozusagen die körperliche Darstellung des Menschen, die wird in der Hand, als auch im Fuß, als auch am Ohr etc. wiedergespiegelt. Und es gibt halt Punkte, weshalb man dann auch schon indirekt Reaktionen hervorruft, die also beispielsweise Kopfschmerz, Zahnschmerz oder eben bestimmte Blutdruckgeschichten, die sie beeinflussen, sich lassen. Ja, das ist auch der Ansatz des Heilpraktikers, wenn er da irgendwo reinsticht und so weiter.
0: Ja, interessant. Aber nicht für jeden Schmerz gibt es natürlich den perfekten Druckpunkt. Wenn man sich zum Beispiel im Schlaf irgendwie den Hals verrenkt hat, dann versucht man ja lieber selbst ein bisschen zu massieren und sich wieder dann einzurenken. Und das kann unter gewissen Umständen auch klappen, sagt Thomas Krokor.
3: Wenn man jetzt einen Schmerz wegkriegen will, ja, da muss ich sagen, wird es wahrscheinlich an den Stellen besser klappen, die wirklich mir zugänglich sind, wie vielleicht ein Oberschenkel oder die Wade oder mal irgendwo am Unterarm, aber der Rest, da komme ich nicht gut hin. Ne, da habe ich dann, Fremdhilfe ist da wohl der deutlich bessere Weg.
0: Ja, wenn es um größere Beschwerden geht, vielleicht auch welche, die über einen längeren Zeitraum schon da sind, empfiehlt der Physiotherapeut natürlich auch den Besuch bei einem Experten.
3: Oftmals muss man sich ja auch die Frage stellen dazu, auch wenn man vielleicht über Faszienrolle und über die Ecke an der Wand sich geholfen hat. Woher kommt das? Warum kommt das vielleicht immer wieder? Ne? Weil das ist eben, entweder ist das eine einseitige Überbelastung, dann weiß ich vielleicht, was ich falsch mache, oder ich habe eben auch eine muskuläre Dysbalance aufgrund einer Blockade oder einer Schiefstellung. Da hilft natürlich schon mal der Blick des Physiotherapeuten. Ich meine, sonst könnte man sich am Nacken und am Rücken ohnehin nicht gut entspannt massieren. Deswegen da gerne den Weg zu mir finden, bin ich dafür.
0: Ja, also bevor man das irgendwie noch schlimmer macht und sich selbst noch mehr verrenkt als davor, doch lieber zum Experten gehen. Aber bei kleineren Beschwerden könnt ihr euch da selbst massieren. Danke dir nochmal, Thomas, für die Einblicke.
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0: Max Giesinger mit Legenden. Ihr hört Radio Cottbus. Habt einen schönen Donnerstag.
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0: Und hier sind drei Themen, die die Region heute beschäftigen. 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Neue Zahlen der kaufmännischen Krankenkassen zeigen, dass die Zahl der Personen, die aufgrund von Tabaksucht medizinisch behandelt werden müssen, in Brandenburg massiv gestiegen ist. Außerdem, in Cottbus wird ab morgen die Kreuzung Waisenstraße-Karl-Liebknecht-Straße vollgesperrt. Grund dafür ist eine neue Asphaltdecke, die dort eingebaut wird. Und im Branitzer Park sind die 7 Eier der Trompeterschwäne gestohlen worden. Zu den Tätern gibt es bislang keine Infos.
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12: Die Sonne, die scheint immer noch richtig schön, dazu 22 Grad immer noch in Cottbus, 21 in Welzow und Duben. Und später zum Abend kommen vielleicht noch ein paar Wölkchen raus im Großen und Ganzen, aber schönes Wetter. Es bleibt auch warm und regnen soll es heute auch nicht mehr. Morgen dann auch wieder gutes Wetter. Maximal 25 Grad, dazu ganz viel Sonne und kein Regen.
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13: Mit Lia Limberg, guten Tag. Laut der Polizeidirektion Süd ist der vor einem Discounter in Sandow angegriffene Mann gestorben. Der 48-Jährige ist am Samstag schwer verletzt worden und verstarb gestern im Krankenhaus. Nach bisherigen Erkenntnissen wurde er vor dem Markt von einem anderen Mann angegriffen und geschlagen. Ersthelfer und Rettungskräfte mussten ihn noch vor Ort reanimieren. Die Kriminalpolizei ermittelt, es gibt einen 35-jährigen Tatverdächtigen.
14: Danke dir, Lia Limberg. Mehr Lausitz News mit dir in einer halben Stunde. Jetzt die Nachrichten aus Deutschland und der Welt.
15: Ich bin David Riemer. Vor einigen Tagen verbreitete US-Präsident Trump noch Optimismus, dass ein Deal mit dem Iran erzielt werden könne. Doch jetzt haben sich die USA und der Iran trotz Waffenruhe und laufender Verhandlungen über ein Kriegsende erneut gegenseitige Angriffe geliefert. Experten fürchten eine neue Eskalation im Iran-Krieg.
16: Wer zuerst geschossen hat, ist kaum zu überprüfen, aber die USA behaupten, sie hätten defensiv gehandelt, nachdem der Iran zuerst gefeuert habe. Es ist die zweite größere militärische Auseinandersetzung in den letzten Tagen, aber die USA versichern, die Waffenruhe gelte weiter. Auch Kuwait meldete Angriffe, Trump drohte Oman, die Sorge vor weiterer Eskalation am Golf ist groß. Der Iran und die USA beschuldigen sich gegenseitig der Verletzung der Waffenruhe. Aus den USA, Tina Eck.
15: Knapp 4 Monate nach dem tödlichen Angriff auf einen Zugbegleiter in Rheinland-Pfalz wird ein 26-Jähriger nun wegen Mordes angeklagt. Es war eine Tat aus niedrigen Beweggründen, teilte die Staatsanwaltschaft in Zweibrücken mit. Der mutmaßliche Täter soll den Bahnmitarbeiter nach einer Fahrkartenkontrolle mit Schlägen attackiert haben.
17: Die Tat hat viele geschockt, überall im Land, weil sie so sinnlos erscheint, die Situation so banal war. Der 26-Jährige fährt schwarz, wird bei einer Ticketkontrolle erwischt, soll den Zug verlassen und prügelt dann heftig auf den Bahnmitarbeiter ein. Das Opfer wird bewusstlos, stirbt später im Krankenhaus an einer Hirnblutung. Der mutmaßliche Täter sagt, die Staatsanwaltschaft habe die Tat gestanden, bestreitet aber einen Tötungsvorsatz. Claudia Wächter, Nachrichtenredaktion.
15: Die EU-Länder haben im ersten Quartal deutlich weniger Waren in die USA exportiert, rund -30% im Vergleich zum Vorjahr. Trotzdem bleiben die USA das wichtigste Exportziel der EU, aber auch die Importe nehmen ab. Hintergrund ist unter anderem der seit mehr als einem Jahr andauernde Zollstreit zwischen der EU und den USA. Während der Hitzewelle in Frankreich mit Temperaturen von bis zu 37 Grad gibt es für Grundschüler im Ort Houston statt Unterricht einen kostenlosen Besuch im Freibad. In den Klassenräumen waren bis zu 53 Grad gemessen worden, deshalb wurde der Unterricht abgesagt. Die rund 350 Schülerinnen und Schüler erhielten gratis Eintritt in ein Freibad. Wegen extremer Hitze gilt in 17 Departements die Warnstufe Orange. Außerdem wurden Züge gestrichen und im Großraum Paris Tempolimits sowie Fahrverbote verhängt.
14: Danke, David Riemer aus der Nachrichtenredaktion.
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14: In Cottbus auf dem Stadtring Richtung Messe staut es sich aktuell immer noch, also plant ein bisschen mehr Zeit ein. Und auf der B156 in Spremberg zwischen dem Kreisverkehr und dem Mühlenplatz hat es einen Unfall gegeben. Da solltet ihr in beiden Richtungen aufpassen. Ansonsten stehen Blitzer auf der L63 zwischen Grünewalde und Staupitz bei Tempo 100. Auf der A13 Richtung Spreewalddreieck Höhe Marlenchen, da bei Tempo 120. Und der letzte uns bekannte Blitzer in Cottbus in der Hermann-Löns-Straße, da bei Tempo 30. Die Blitzeranhänger, die stehen auf der B87 in Duben in beide Richtungen, in Peitz am Meixebogen und dann die 3 Blitzeranhänger in Cottbus in der Schillerstraße, in der Elisabeth-Wolf-Straße bei Tempo 30 und in Cottbus am Nordrand, da Richtung Siloer Landstraße. Habt ihr noch was gesehen? Habt ihr noch was zu melden? Dann gerne per WhatsApp oder auch per Telefon unter der 0355 4839 945. Gute Fahrt euch!
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14: Seit Anfang Frühling sind wieder die Trompeterschwäne im Branitzer Park zurück. Ein echt schöner Anblick. Und das Paar sollte eigentlich bald nicht mehr alleine schwimmen müssen. Eigentlich haben sie Nachwuchs erwartet. Nun wurden die Eier jedoch gestohlen. Was das jetzt für die Schwäne und den Park bedeutet, das hört ihr gleich.
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0: Girl mit Ship to Shore für euch. Ihr hört Radio Cottbus um 17.12 Uhr.
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0: Wenn man bei schönem Wetter gemütlich durch den Branitzer Park spaziert, dann kommt man an zwei niedlichen Bewohnern nicht vorbei, den Trompeterschwänen. Hermann und Luzi heißen sie, wie das Fürstenpaar, und seit Anfang Frühling schwimmen die beiden wieder auf dem See im Branitzer Park herum. Und die Vorfreude war jetzt ganz besonders groß, denn Hermann und Luzi sollten Nachwuchs bekommen. 7 Eier hatte das Schwannpaar in seinem Nest und die kleinen Küken wären eigentlich sogar diese Woche geschlüpft. Aber die Eier sind jetzt weg, von einem auf den anderen Tag einfach verschwunden. Stefan Körner, der Vorsitzende der Stiftung Park und Schloss Branitz, weiß, das war nicht einfach nur eine Laune der Natur.
2: Wir sind uns ziemlich sicher, dass es kein Marder, kein Tier war, weil die hinterließen Eischalen oder irgendwelche Reste. Es müssen Menschen gewesen sein, die ziemlich genau wussten, wie sie auf diese weit entfernt gelegene Insel im See kommen und die auch ziemlich genau wussten, wann man die Schwäne vor ihrer Schlupf stiehlt.
0: Das Ganze ist schon kurz vor Pfingsten passiert, aber jetzt geht der Branitzer Park damit richtig an die Öffentlichkeit. Die große Frage ist natürlich, wer macht denn überhaupt sowas und vor allem wieso? Stefan Körner hatte eine Vermutung. Trompeterschwäne sind nämlich sehr schön und sehr selten.
2: Ich sehe hier ein sehr besonderes privates Interesse an Schwänen. Es ist hochschädlich für, ja, das kann man auch sagen, die Tierpsyche, die Eier so kurz vor Schlupf den Schwaneneltern wegzunehmen. Und es ist für die Jungen natürlich auch schwierig, in vielleicht besonderen und nicht geeigneten Bedingungen aufzuwachsen. Denn Trompeterschwäne brauchen sehr viel Platz, brauchen ein großes Revier wie den Branitzer Park. Und insofern ist es in jeder Hinsicht wirklich schrecklich, was hier geschehen worden ist. Und mit an sicherheitsgrenzender Wahrscheinlichkeit waren es Menschen, die sehr genau wussten, was hier und wie hier etwas zu holen ist.
0: Ja, das klingt wirklich schlimm. Die Schwaneneltern suchen momentan ganz verzweifelt nach ihren Jungen und verstehen natürlich gar nicht, was los ist. Stefan Körner hofft deshalb,
2: dass vielleicht jemanden sieht oder kennt, der hier in der Woche vor Pfingsten in den Schlangensee gestiegen ist, um auf die Insel zu kommen, der 7 Eier mitgenommen hat oder der oder die Täter, die sie jetzt gerade schlüpfen lassen. Denn 7 Trompeterschwäne versteckt man nicht im Kleingarten. Man braucht also wirklich viel Platz. Und hier sind wir jetzt wirklich darauf angewiesen, dass vielleicht jemand sachdienliche Hinweise der Polizei, es ist Anzeige erstattet worden, oder aber dem Tierpark oder uns hier in Branitz gibt. Denn wir wünschen uns nichts mehr, als dass die Familie der Schwäne hier in Branitz wieder zusammenkommt.
0: Wenn ihr also was gesehen habt oder etwas wisst, dann meldet euch natürlich. Wir drücken die Daumen, dass die Schwannküken ganz schnell gefunden werden und zurück zu ihren Eltern können. Radio Cottbus bleibt natürlich dran für euch.
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15: Ich wiederhole mich ja schon fast die ganze Zeit, aber glücklicherweise mit guten Nachrichten. Es scheint nämlich immer noch die Sonne, es ist immer noch sehr schön warm. 21 Grad sind gerade in Fettschau, 21 in Guben und 22 noch in Cottbus. Viel wärmer wird es heute nicht mehr, aber viel kühler auch nicht mehr. Am Abend scheint immer noch so ein bisschen die Sonne. Es soll heute auch nicht mehr regnen, auch nicht in der Nacht. Und auch für morgen ziemlich gute Aussichten. Da gibt es dann maximal 25 Grad, ganz viel Sonne und auch kein Regen.
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15: Laut der Polizeidirektion Süd ist der von einem Discounter in Sando angegriffene Mann gestorben. Lia Limbeck, was ist genau passiert?
16: Der 48-Jährige ist am Samstag schwer verletzt worden und verstarb gestern im Krankenhaus. Nach bisherigen Erkenntnissen wurde er vor dem Markt von einem anderen Mann angegriffen und geschlagen. Ersthelfer und Rettungskräfte mussten ihn noch vor Ort reanimieren. Die Kriminalpolizei ermittelt, es gibt einen 35-jährigen Tatverdächtigen. Am Oberstufenzentrum in Lauchhammer hat heute ein reizender Stoff einen Feuerwehreinsatz ausgelöst. Laut der Leitstelle Lausitz wurde im Gebäude ein beißender Geruch festgestellt. Die Schule ist geräumt worden und drei Personen sind vorsorglich ins Krankenhaus gebracht worden. Feuerwehr und Rettungsdienst haben das Gebäude gelüftet. Eine Quelle ist nicht gefunden worden. Der Einsatz ist inzwischen beendet. In Cottbus ist heute das neue Bildungsnetzwerk Lausitz Labs gestartet. Das Projekt soll Menschen in der Lausitz fit für die digitale Zukunft machen und den Strukturwandel unterstützen. Lausitz Labs verbindet verschiedene Lernorte, vom Makerspace bis zu mobilen Angeboten. Vor allem junge Menschen sollen dort leicht Zugang zu digitaler Bildung, Medienkompetenz und praktischen Technikangeboten bekommen. Und die gute Nachricht? Spremberg hat gestern seine Ehrenamtler gefeiert. Bei einem Gartenpicknick waren rund 70 Gäste mit dabei. Anlass war der Tag der Nachbarn, der in diesem Jahr mit dem Geburtstag des Grundgesetzes verbunden worden ist. Mehrere lokale Einrichtungen haben das Picknick gemeinsam organisiert. Für die Besucher gab es Live-Musik, eine Zaubershow und Bastelangebote. Das Bundesprogramm Demokratie lebt hat die Aktion unterstützt. Soweit das Neueste. 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
15: Danke dir, Lia Limberg.
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15: Aktuell keine Meldungen für euch. Geblitzt wird allerdings in Lübben in der Bahnhofstraße, in Cottbus in der Hermann-Löhn-Straße, da bei Tempo 30 und der letzte Blitzer auf der A13 Richtung Spreewald-Dreieck, da Höhe Marlenchen bei Tempo 120. Die Blitzanhänger, die stehen weiterhin auf der B87 in Duben, in beiden Richtungen wird da geblitzt, in Peitz am Meixebogen und die drei Blitzeranhänger in Cottbus in der Schillerstraße, in der Elisabeth-Wolf-Straße bei Tempo 30 und der letzte Blitzanhänger in Cottbus am Nordrand Richtung Siloer Landstraße. Habt ihr noch was gesehen? Habt ihr noch was zu melden? Dann immer gerne per WhatsApp oder auch per Telefon unter der 0355 4839 945.
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15: Und jetzt gibt's aktuelle Musik für euch von Fastboy mit Beautiful Life und gleich danach Gianna Nannini, Bello e Impossibile. Ich hoffe, ich habe das gut ausgesprochen. Ich hatte eigentlich Italienisch in der Schule. Habt einen schönen Feierabend mit Radio Cottbus.
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0: aus den 80ern von der italienischen Künstlerin Gianna Nannini, Bello e Impossibile. 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
0: Hier bei uns in der Lausitz leben die verschiedensten Menschen, ob jung und alt, alle haben ihre ganz eigene Geschichte zu erzählen. Aber wir wissen alle, wie das ist, vor allem die älteren Cottbusser, die sitzen oft alleine zu Hause und haben niemanden, mit dem sie was unternehmen können. Das will die Stadt Cottbus jetzt ändern und hat deshalb ein neues Projekt gestartet, das heißt Miteinander fürs Miteinander. Senioren hier aus der Stadt sollen dabei Kitas, Schulen oder Vereine besuchen und sich da einfach einbringen, damit sie einfach nicht mehr so allein sind. Kindern was vorlesen, bei den Hausaufgaben helfen oder bei einem Verein mitwirken. Das sind alles Dinge, die man ja auch im fortgeschrittenen Alter noch richtig gut machen kann. Findet auch Ilse Park. Sie ist Seniorin und hat sich gleich für 3 Projekte bei Miteinander fürs Miteinander beworben.
2: Ich möchte eine Aufgabe haben. Ich möchte in der Gesellschaft stehen. Ich möchte in der Gesellschaft tätig sein. Dann habe ich mir überlegt, was kann ich gut, was will ich, was möchte ich. Es bringt mir unglaublich viel Freude, in einem Altenheim Menschen vorzulesen, mit ihnen zu singen, mit ihnen zu lachen.
0: Wie schön. Ja, von dem Projekt sollen am Ende auch alle profitieren. Senioren sollen sich nicht mehr so allein fühlen und Kitas und Schulen sollen ein bisschen entlastet werden. Wirklich ein tolles Projekt und auch ihr könnt euch dafür bewerben, entweder wenn ihr selbst irgendwo unterstützen wollt oder wenn ihr ein Verein seid. Alle Infos dazu findet ihr unter cottbus.de/mfm. Und jetzt Rihanna mit Take About Heart.

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0: of Letting Go von Astis habt ihr gehört auf Radio Cottbus um 17.50 Uhr.
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0: Und hier sind drei Themen, die die Region heute beschäftigen. Mehr Infos findet ihr auf radiocottbus.de, dem Newsportal für die Lausitz. Am Samstag gibt's in Brandenburg wieder den Tag der Baukultur. Besonders in der Lausitz stehen dabei Projekte im Mittelpunkt, die den Strukturwandel sichtbar machen. Außerdem, in Lauhammer ist gestern Abend ein Kind auf einem Roller von einem Audi erfasst worden. Der Junge musste ins Krankenhaus gebracht werden. Und im Branitzer Park sind die 7 Eier der Trompeterschwäne gestohlen worden. Zu den Tätern gibt's bislang keine Infos.
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11: Jetzt zum Abend hin immer noch schön sonnig. Später sollen vielleicht noch ein paar kleine Wölkchen rauskommen, aber keine Regenwolken. Es soll heute trocken bleiben. Auch in der Nacht soll es heute nicht mehr regnen. Und auch für morgen kündigt sich das Wetter richtig schön an. Maximal 25 Grad gibt's da. Dazu auch ganz viel Sonne und kein Regen.
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12: Mit Lia Limberg, guten Tag. Laut der Polizeidirektion Süd ist der vor einem Discounter in Sandow angegriffene Mann gestorben. Der 48-Jährige ist am Samstag schwer verletzt worden und verstarb gestern im Krankenhaus. Nach bisherigen Erkenntnissen wurde er vor dem Markt von einem anderen Mann angegriffen und geschlagen. Ersthelfer und Rettungskräfte mussten ihn noch vor Ort reanimieren. Die Kriminalpolizei ermittelt, es gibt einen 35-jährigen Tatverdächtigen.
11: Danke dir, Lia Limberg. Mehr Lausitz News mit dir in einer halben Stunde. Jetzt die Nachrichten aus Deutschland und der Welt.
13: Ich bin David Riemer. Hessens Ministerpräsident Rhein hat vor weiteren Debatten über einen möglichen Kanzlertausch gewarnt und ist Regierungschef Merz zur Seite gesprungen. Wir brauchen doch nicht weniger Merz in Deutschland, wir brauchen mehr Merz, das sagt er in einem Sat.1-Interview. Er halte das für kompletten Unsinn. Seit einigen Tagen gibt es mutmaßliche Gedankenspiele in der Union zu einem möglichen Kanzlerwechsel angesichts der schwierigen Lage der schwarz-roten Koalition. Nach dem gewaltsamen Tod der damals 12 Jahre alten Luise aus Freudenberg im Siegerland müssen die zwei Mädchen, die die Tat gestanden hatten, Schmerzensgeld an die Familie des Opfers zahlen. Das Landgericht Koblenz sprach Luises Familie insgesamt 125.000 Euro Schmerzensgeld zu. Das Urteil ist noch nicht rechtskräftig.
14: Ein Strafprozess gegen die beiden Mädchen fand nicht statt, weil sie dafür mit 12 und 13 zum Zeitpunkt der Tat vor rund 3 Jahren noch zu jung waren. Aber das Landgericht Koblenz stellte klar, es war ein heimtückischer und geplanter Mord aus niederen Beweggründen. Und die beiden Teenager-Mädchen waren reif genug, um das Unrecht ihrer Tat einsehen zu können. Die 125.000 Euro Schmerzensgeld plus Begräbniskosten und Anwaltskosten von Luises Familie sind auch deshalb so hoch ausgefallen, weil Luise vor ihrem Tod noch minutenlang sehr leiden musste. Ronny Tochau, Nachrichtenredaktion.
13: Die EU-Kommission hat wegen illegaler Produkte eine Strafe in Höhe von 200 Millionen Euro gegen den chinesischen Online-Marktplatz Temu verhängt. Das Unternehmen habe die Risiken und Schäden für Verbraucher nicht ordnungsgemäß bewertet und verstoße damit gegen EU-Recht. Das teilte die Brüsseler Behörde mit.
15: Von einem besonders schwerwiegenden Verstoß gegen EU-Regeln sprach die Kommission. 130 Millionen EU-Bürger seien bei Temu Kunden und das Risiko für sie sei zu groß. So sei ein hoher Prozentsatz von Ladegeräten mangelhaft gewesen. Zu viele Babyspielzeuge hätten zu viele Chemikalien enthalten und bei anderen habe Erstickungsgefahr bestanden. Temu kümmere sich zu wenig um die Sicherheit der verkauften Produkte. Aus Brüssel, Dieter Eberling.
13: Gegenseitige Angriffe mitten in den Gesprächen über ein Kriegsende zwischen dem Iran und den USA schüren Sorgen vor einer weiteren Eskalation. Nach Attacken in der Nacht am Persischen Golf herrscht in Teheran Ungewissheit über die Zukunft der Verhandlungen. Das US-Militär griff nach iranischen Angaben den Bereich eines Flughafens an. Irans Revolutionsgarden meldeten daraufhin einen Angriff auf eine US-Luftwaffenbasis.
11: Danke, David Riemer aus der Nachrichtenredaktion.
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11: Auf der A13 Richtung Spreewalddreieck Höhe-Mallenchen bei Tempo 120 wird gerade geblitzt und in Cottbus in der Hermann-Lünn-Straße bei Tempo 30. Der letzte Blitzer in Lübben in der Bahnhofstraße. Blitzeranhänger, die stehen weiterhin in Cottbus in der Elisabeth-Wolf-Straße bei Tempo 30, in Cottbus am Nordrand und in der Schillerstraße da Richtung Wilhelm-Kühl-Straße. 2 weitere Blitzeranhänger in Peitz am Meixebogen und auf der B87 in Duben, da wird in beiden Richtungen geblitzt. Habt ihr noch was gesehen? Habt ihr noch was zu melden? Dann gerne per WhatsApp oder auch per Telefon unter der 0355 4839 945.
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11: Und gleich blicken wir wieder auf den Sport. Beim SV Energie Cottbus steht da einiges an. Davor gibt's aktuelle Musik für euch von Milky mit Just the Way You Are.
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0: Musik aus den 80ern von Holly Johnson mit Love Train. 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
0: Für einige Lausitzer Sportteams ist die Saison ja mittlerweile schon beendet. So auch beim SV Energie Cottbus. Und trotzdem gibt es jetzt am letzten Maiwochenende nochmal jede Menge Volleyball auf hohem Niveau. Der Lotto Brandenburg-Pokal steht an und diesmal kommen so viele Teams wie lange nicht mehr. Insgesamt 32 Mannschaften gehen am 30. und auch am 31. Mai in der Poznaner Straße an den Start. Damit wird Cottbus für ein Wochenende wieder richtig zur Volleyball-Hochburg in Brandenburg. Und bei den Männern sind das unter anderem der SV Energie Cottbus, die HSG Senftenberg und sogar die Netzhoppers Königs Wusterhausen mit Ex-Nationalspieler Dirk Westphal sind zu Gast. Der Titelverteidiger SC Potsdam ist dieses Jahr übrigens nicht dabei. Es wird als ein ganz offenes Rennen um den Pokal. Und bei den Frauen will der SV Energie Cottbus natürlich den Pokalsieg als Titelverteidiger zu Hause behalten. Da wird es also nochmal richtig laut in der Halle in der Poznaner Straße.
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11: Auch jetzt am Abend immer noch richtig schön sonnig und auch warm. Es sind immer noch vielerorts bis zu 21 Grad. 21 Grad sind es auch gerade in Cottbus, 20 in Welzow und 20 in Senftenberg. Regnen soll es heute auch nicht mehr, auch in der Nacht nicht. Und auch für morgen kündigt sich richtig schönes Wetter an. Da bis zu maximal 25 Grad, kein Regen und ganz viel Sonne.
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11: Laut der Polizeidirektion Süd ist der von einem Discounter in Sandow angegriffene Mann gestorben. Lia Limberg, was ist genau passiert?
12: Der 48-Jährige ist am Samstag schwer verletzt worden und verstarb gestern im Krankenhaus. Nach bisherigen Erkenntnissen wurde er vor dem Markt von einem anderen Mann angegriffen und geschlagen. Ersthelfer und Rettungskräfte mussten ihn noch vor Ort reanimieren. Die Kriminalpolizei ermittelt, es gibt einen 35-jährigen Tatverdächtigen. Am Oberstufenzentrum in Lauchhammer hat heute ein reizender Stoff einen Feuerwehreinsatz ausgelöst. Laut der Leitstelle Lausitz wurde im Gebäude ein beißender Geruch festgestellt. Die Schule ist geräumt worden und 3 Personen sind vorsorglich ins Krankenhaus gebracht worden. Feuerwehr und Rettungsdienst haben das Gebäude gelüftet. Eine Quelle ist nicht gefunden worden. Der Einsatz ist inzwischen beendet. In Cottbus ist heute das neue Bildungsnetzwerk Lausitz Labs gestartet. Das Projekt soll Menschen in der Lausitz fit für die digitale Zukunft machen und den Strukturwandel unterstützen. Lausitz Labs verbindet verschiedene Lernorte, vom Makerspace bis zu mobilen Angeboten. Vor allem junge Menschen sollen dort leicht Zugang zu digitaler Bildung, Medienkompetenz und praktischen Technikangeboten bekommen. Und die gute Nachricht, Spremberg hat gestern seine Ehrenamtler gefeiert. Bei einem Gartenpicknick waren rund 70 Gäste mit dabei. Anlass war der Tag der Nachbarn, der in diesem Jahr mit dem Geburtstag des Grundgesetzes verbunden worden ist. Mehrere lokale Einrichtungen haben das Picknick gemeinsam organisiert. Für die Besucher gab es Live-Musik, eine Zaubershow und Bastelangebote. Das Bundesprogramm Demokratie lebt hat die Aktion unterstützt. Soweit das Neueste. 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
11: Dankeschön, Lia Limberg.
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11: Die Straßen sind frei, ihr kommt überall gut durch und es wird auch nur ein wenig geblitzt auf der A13 Richtung Spreewald-Dreieck. Höhe Marlenchen da bei Tempo 120. In Cottbus in der Hermann-Löhn-Straße bei Tempo 30. Und in Lübben in der Bahnhofstraße steht der letzte Blitzer, da auch bei Tempo 30. Die Blitzeranhänger, die stehen weiterhin auf der B87 in Duben in beide Richtungen, in Peitz am Maixebogen und dann die 3 Blitzeranhänger in Cottbus in der Schillerstraße,
12: in der Elisabeth-Wolf-Straße bei Tempo 30 und der letzte Blitzanhänger in Cottbus am Nordrand Richtung Seeloer Landstraße. Habt ihr noch was gesehen? Habt ihr noch was zu melden? Dann gerne per WhatsApp oder auch per Telefon unter der 0355 4839 945.
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12: Ja, hoffentlich seid ihr schon im wohlverdienten Feierabend. Vielleicht irgendwo auf einem kleinen Spaziergang mit den Kopfhörern und Radio Cottbus hier. Oder vielleicht auch schon zu Hause vor der Couch. Wie dem auch sei, ich hoffe, ihr genießt euren Feierabend mit unserer guten Musik. Jetzt gibt's für euch Kiddo und Osmund mit Show Me Love.
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1: Und hier sind drei Themen, die die Region heute beschäftigen. Mehr Infos findet ihr auf radiocottbus.de, dem Newsportal für die Lausitz. Am Samstag gibt's in Brandenburg wieder den Tag der Baukultur. Besonders in der Lausitz stehen dabei Projekte im Mittelpunkt, die den Strukturwandel sichtbar machen. Außerdem, in Lauhammer ist gestern Abend ein Kind auf einem Roller von einem Audi erfasst worden. Der Junge musste ins Krankenhaus gebracht werden. Und im Branitzer Park sind die 7 Eier der Trompeterschwäne gestohlen worden. Zu den Tätern gibt's bislang keine Infos.
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13: Vielerorts haben wir es noch um die 19 bis 20 Grad jetzt am Abend. Es ist immer noch ziemlich sonnig und trocken. Und die gute Nachricht, so schön bleibt es auch. Auch in der Nacht werden wir wohl nicht mehr vom Regen überrascht. Für morgen kündigt sich ebenfalls schönes Wetter an. Maximal 25 Grad, ganz viel Sonne und kein Regen.
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14: Ich bin David Riemer. Vor einigen Tagen verbreitete US-Präsident Trump noch Optimismus, dass ein Deal mit dem Iran erzielt werden könne. Doch jetzt haben sich die USA und der Iran trotz Waffenruhe und laufender Verhandlungen über ein Kriegsende erneut gegenseitige Angriffe geliefert. Experten fürchten eine neue Eskalation im Iran-Krieg.
15: Wer zuerst geschossen hat, ist kaum zu überprüfen, aber die USA behaupten, sie hätten defensiv gehandelt, nachdem der Iran zuerst gefeuert habe. Es ist die zweite größere militärische Auseinandersetzung in den letzten Tagen, aber die USA versichern, die Waffenruhe gelte weiter. Auch Kuwait meldete Angriffe, Trump drohte Oman, die Sorge vor weiterer Eskalation am Golf ist groß. Der Iran und die USA beschuldigen sich gegenseitig der Verletzung der Waffenruhe. Aus den USA, Tina Eck.
14: 2024 war das heißeste Jahr seit Beginn der Aufzeichnungen, aber der Rekord dürfte nach einem Bericht der Weltwetterorganisation schon bald fallen. Die Wahrscheinlichkeit, dass eines der Jahre bis 2030 eine noch höhere globale Durchschnittstemperatur aufweist, liege bei 86%, teilte die Organisation in Genf mit.
16: Viele schwitzen schon jetzt in dieser besonders frühen Hitzewelle des Jahres. Da braucht man nicht viel Vorstellungskraft, um bald Rekorde purzeln zu sehen. Schon das nächste Jahr könnte das bisher heißeste Jahr 2024 übertreffen, glauben die Experten. Das liegt am natürlichen Wetterphänomen El Niño, das sich anbahnt und das traditionell für höhere Temperaturen sorgt. Das Ziel aus dem Weltklimavertrag, die Erwärmung auf 1,5 Grad zu begrenzen, das könnte erneut übertroffen werden. Aus Genf, Christiane Ulrich.
14: Hessens Ministerpräsident Rhein hat vor weiteren Debatten über einen möglichen Kanzlertausch gewarnt und ist Regierungschef Merz zur Seite gesprungen. Man brauche nicht weniger Merz in Deutschland, man brauche mehr, sagte er in einem Sat.1-Interview. Außerdem halte er das für kompletten Unsinn. Seit Tagen gibt es mutmaßliche Gedankenspiele in der Union zu einem möglichen Kanzlerwechsel angesichts der schwierigen Lage der schwarz-roten Koalition. Die Gewerkschaft Verdi macht Druck gegen Ausgabenbremsen bei den Krankenhäusern im Sparpaket der Bundesregierung für stabile Beiträge. Nach Verdi-Angaben beteiligten sich bundesweit rund 10.000 Klinikbeschäftigte an Protestaktionen. Verdi warnt davor, die Qualität der Versorgung aufs Spiel zu setzen und Erfolge für bessere Arbeitsbedingungen zurückzudrehen. Gesundheitsministerin Wagen plant Ausgabenbremsen etwa bei Praxen, Kliniken und der Pharmabranche.
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13: Aktuell kommt hier überall gut durch. Geblitzt wird auf der A13 Richtung Spreewalddreieck, Höhe Marlenchen. In Cottbus in der Hermann-Lünz-Straße und in Lübben in der Bahnhofstraße. Die Blitzeranhänger, die stehen weiterhin auf der B87 in Duben, da in beiden Richtungen. In Peitz am Meixebogen. Und dann die drei Blitzeranhänger in Cottbus in der Schillerstraße, am Nordrand und in der Elisabeth-Wolf-Straße. Habt ihr noch was gesehen? Habt ihr noch was zu melden? Dann gerne per WhatsApp oder auch per Telefon unter der 0355 4839 945. Gute Fahrt euch!
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12: Den ganzen Tag war es heute in der Lausitz schön sonnig und es gab kaum eine Wolke am Himmel. Und auch jetzt am Abend ziemlich klarer Himmel. Es soll auch jetzt in der Nacht trocken bleiben, nicht mehr regnen und auch immer noch warm. Bis zu 14 Grad noch möglich nachts. Auch für morgen gute Aussichten, maximal 25 Grad, dazu ganz viel Sonne und kein Regen.
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12: Aktuell keine Meldungen für euch und auch nur ein paar Blitzer in Lübben in der Bahnhofstraße, in Cottbus in der Hermann-Lönn-Straße und auf der A13 Richtung Spreewald-Dreieck, da Höhe Malenchen. Die Blitzeranhänger, die stehen weiterhin in Cottbus gleich 3 in der Elisabeth-Wolf-Straße, am Nordrand und in Cottbus in der Schillerstraße, da Richtung Wilhelm-Kühl-Straße. Weitere Blitzeranhänger in Peitz, am Meixebogen und auf der B87 in Duben, da blitzt es in beide Richtungen. Habt ihr noch was gesehen? Habt ihr noch was zu melden? Dann gerne per WhatsApp oder auch per Telefon unter der 0355 4839 945.
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4: Heute soll es nicht mehr regnen, die Sonne, die scheint auch immer noch durch. In der Nacht kühlt es auf so etwa 14 Grad ab, also immer noch relativ warm und schön. Morgen bleibt es dann auch weiterhin so warm, bis zu 25 Grad tagsüber möglich. Dazu viel Sonne und es soll trocken bleiben.
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5: Ich bin David Riemer. In den Verhandlungen zu einem Rahmenabkommen im Irankrieg gibt es angeblich einen wichtigen Fortschritt. Unterhändler aus den USA und dem Iran haben laut US-Kreisen eine vorläufige Einigung erzielt. US-Präsident Trump muss aber noch zustimmen, berichtet Axios.
6: Angeblich wurde der Deal schon vor 2 Tagen geschmiedet, aber Trump wollte noch drüber nachdenken. Zuletzt hatten neue Angriffe für Sorge um ein Halten der Waffenruhe gesorgt. Das Memorandum soll ein Ende des Krieges, die Öffnung der Straße von Hormuz und die Freigabe iranischer Vermögenswerte im Ausland festlegen. Die Waffenruhe soll weiter verlängert werden, bis alle weiteren Details geklärt sind. Das iranische Atomprogramm, Sanktionen und die Beseitigung von Seeminen in der Straße von Hormuz durch den Iran. Aus den USA, Tina Eck.
5: Bundesaußenminister Wadephul ist auf dem Weg nach New York zu den Vereinten Nationen und rührt noch einmal die Werbetrommel. Denn Deutschland kandidiert für einen Platz im UN-Sicherheitsrat, dem mächtigsten Gremium der Vereinten Nationen.
7: Wir möchten in dem Gremium einen aktiven Beitrag leisten für Frieden und Sicherheit, sagt Wadephul. Ganz konkret geht es um einen nicht ständigen Sitz bei den Vereinten Nationen. Doch ob das klappt, ist keineswegs sicher, denn es gibt Mitbewerber, Österreich und Portugal, und die haben ihre Kandidatur früher angemeldet. Außerdem kritisieren mehrere Länder Berlins Haltung im Gaza-Krieg. Kurz, die Wahl Anfang kommenden Monats könnte zur Wackelpartie werden. Claudia Wächter, Nachrichtenredaktion.
5: In den Bemühungen um ein Ende des russischen Angriffskrieges gegen die Ukraine wird die EU nach Einschätzung der EU-Chefdiplomatin Kallas niemals eine klassische Vermittlerrolle übernehmen können. Man wolle der Ukraine natürlich bei den Verhandlungen helfen, sagte Kallas. Ein neutraler Vermittler zwischen Russland und der Ukraine werde Europa aber nie sein können, denn man stehe an der Seite der Ukraine und verteidige auch die eigenen Sicherheitsinteressen, erklärte sie. Die italienischen Behörden haben Vermögenswerte im Wert von mehr als 200 Millionen Euro beschlagnahmt, die mit dem Mafia-Imperium des gestorbenen Bosses Matteo Messina Denaro in Verbindung stehen sollen. Bei einer groß angelegten Razzia in mehreren Ländern wurden 3 Personen festgenommen. Die Ermittlungen drehen sich um Geldwäsche aus Drogengeschäften. Sichergestellt wurden laut Polizei unter anderem Gold- und Luxusimmobilien an der spanischen Costa del Sol.
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4: Aktuell keine Meldungen für euch und auch nur ein paar Blitzer in Lübben in der Bahnhofstraße, in Cottbus in der Hermann-Lünn-Straße und auf der A13 Richtung Spreewald-Dreieck, da Höhe Marlenchen. Die Blitzeranhänger, die stehen weiterhin in Cottbus gleich 3 in der Elisabeth-Wolf-Straße, am Nordrand und in Cottbus in der Schillerstraße, da Richtung Wilhelm-Kühl-Straße. Weitere Blitzeranhänger in Peitz, am Meixebogen und auf der B87 in Duben, da blitzt es in beide Richtungen. Habt ihr noch was gesehen? Habt ihr noch was zu melden? Dann gerne per WhatsApp oder auch per Telefon unter der 0355 4839 945.
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1: Ich bin David Riemer. In den Verhandlungen zu einem Rahmenabkommen im Irankrieg gibt es einen wichtigen Fortschritt. Unterhändler aus den USA und dem Iran haben laut US-Kreisen eine vorläufige Einigung erzielt. US-Präsident Trump muss aber noch zustimmen, berichtet Axios. Sollte Trump das tun, würde die Waffenruhe verlängert und Verhandlungen über Irans Atomprogramm aufgenommen. Knapp 4 Monate nach dem tödlichen Angriff auf einen Zugbegleiter in Rheinland-Pfalz wird ein 26-Jähriger nun wegen Mordes angeklagt. Es war eine Tat aus niedrigen Beweggründen, teilte die Staatsanwaltschaft mit. Der mutmaßliche Täter soll den Bahnmitarbeiter nach einer Fahrkartenkontrolle mit Schlägen attackiert haben.
2: Die Tat hat viele geschockt, überall im Land, weil sie so sinnlos erscheint, die Situation so banal war. Der 26-Jährige fährt schwarz, wird bei einer Ticketkontrolle erwischt, soll den Zug verlassen und prügelt dann heftig auf den Bahnmitarbeiter ein. Das Opfer wird bewusstlos, stirbt später im Krankenhaus an einer Hirnblutung. Der mutmaßliche Täter sagt, die Staatsanwaltschaft habe die Tat gestanden, bestreitet aber einen Tötungsvorsatz. Claudia Wächter, Nachrichtenredaktion.
1: Die EU-Kommission hat wegen illegaler Produkte eine Strafe in Höhe von 200 Millionen Euro gegen den chinesischen Online-Marktplatz Temu verhängt. Das Unternehmen habe die Risiken und Schäden für Verbraucher nicht ordnungsgemäß bewertet und verstoße damit gegen EU-Recht, das teilte die Brüsseler Behörde mit.
3: Von einem besonders schwerwiegenden Verstoß gegen EU-Regeln sprach die Kommission. 130 Millionen EU-Bürger seien bei Temu Kunden und das Risiko für sie sei zu groß. So sei ein hoher Prozentsatz von Ladegeräten mangelhaft gewesen. Zu viele Babyspielzeuge hätten zu viele Chemikalien enthalten und bei anderen habe Erstickungsgefahr bestanden. Temu kümmere sich zu wenig um die Sicherheit der verkauften Produkte. Aus Brüssel, Dieter Ebeling.
1: Während der Hitzewelle in Frankreich mit Temperaturen von bis zu 37 Grad gibt es für Grundschüler im Ort Soustan statt Unterricht einen kostenlosen Besuch im Freibad. In den Klassenräumen waren bis zu 53 Grad gemessen worden, deshalb wurde der Unterricht abgesagt. Die rund 350 Schülerinnen und Schüler erhielten gratis Eintritt in ein Freibad. Wegen extremer Hitze gilt in 17 Departements die Warnstufe Orange. Außerdem wurden Züge gestrichen und im Großraum Paris Tempolimits sowie Fahrverbote verhängt.
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1: Ich bin Diana Kramer. In den Verhandlungen zu einem Rahmenabkommen im Irankrieg gibt es angeblich einen wichtigen Fortschritt. Unterhändler aus den USA und dem Iran haben laut US-Kreisen eine vorläufige Einigung erzielt. US-Präsident Donald Trump muss aber noch seine Zustimmung geben, heißt es.
2: Angeblich wurde der Deal schon vor 2 Tagen geschmiedet, aber Trump wollte noch drüber nachdenken. Zuletzt hatten neue Angriffe für Sorge um ein Halten der Waffenruhe gesorgt. Das Memorandum soll ein Ende des Krieges, die Öffnung der Straße von Hormuz und die Freigabe iranischer Vermögenswerte im Ausland festlegen. Die Waffenruhe soll weiter verlängert werden, bis alle weiteren Details geklärt sind. Das iranische Atomprogramm, Sanktionen und die Beseitigung von Seeminen in der Straße von Hormuz durch den Iran. Tina Eck, USA.
1: Im Prozess um mutmaßliche Anschlagspläne auf ein Konzert von US-Star Taylor Swift in Wien ist der Angeklagte schuldig gesprochen worden. Die Geschworenen am Landesgericht Wiener Neustadt erkannten den 21-jährigen Österreicher auch bei der Bildung einer Terrorzelle für schuldig.
3: Die Attentatspläne auf das Taylor Swift-Konzert hatte der Hauptangeklagte freimütig gestanden. Mit Messern, einem Lastwagen oder einer Bombe wollte er möglichst viele Fans des US-Stars vor dem Wiener Ernst-Happel-Stadion töten. Schwieriger einzuordnen war seine Rolle bei der Bildung einer regelrechten Terrorzelle. Hier ging es letztlich um den Vorwurf der Beihilfe zum versuchten Mord. Aus Wiener Neustadt, Matthias Röder.
1: Der Tarifkonflikt für bundesweit rund 60.000 Beschäftigte bei der Deutschen Telekom ist beigelegt. Wie die Gewerkschaft Verdi und die Telekom mitteilten, wurde die Einigung in der 4. Runde nach einem 36-stündigen Verhandlungsmarathon erzielt. Vereinbart wurden nach Angaben beider Seiten höhere Entgelte und ein verlängerter Kündigungsschutz. Laut Verdi gibt es außerdem erstmalig einen Mitgliederbonus. Betriebsbedingte Kündigungen werden für die gesamte Laufzeit des Tarifvertrags ausgeschlossen. Nach dem Zusammenstoß von 2 Stadtbahnen in Hannover rechnen die Verkehrsbetriebe Östra mit einem Schaden in Millionenhöhe. Bei dem Unfall wurden laut Polizei 7 Menschen leicht verletzt. Nach ersten Erkenntnissen könnte eine falsch gestellte Weiche Ursache des Zusammenstoßes gewesen sein. Beide Bahnen entgleisten. Die Polizei hat die Ermittlungen aufgenommen.
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1: Ich bin Diana Kramer. Die EU-Kommission hat wegen illegaler Produkte eine Strafe in Höhe von 200 Millionen Euro gegen den chinesischen Online-Marktplatz Temu verhängt. Das Unternehmen habe die Risiken und Schäden für Verbraucher nicht ordnungsgemäß bewertet und verstoße damit gegen EU-Recht, heißt es aus Brüssel.
2: 130 Millionen EU-Bürger seien bei Temu Kunden und das Risiko für sie sei zu groß. So sei ein hoher Prozentsatz von Ladegeräten mangelhaft gewesen. Zu viele Babyspielzeuge hätten zu viele Chemikalien enthalten und bei anderen habe Erstickungsgefahr bestanden. Temu kümmere sich zu wenig um die Sicherheit der verkauften Produkte. Aus Brüssel, Dieter Ebeling.
1: Steht ein Rahmenabkommen zum Iran-Krieg zwischen Teheran und Washington? Nach US-Berichten, wonach Unterhändler beider Seiten eine vorläufige Einigung erzielt hätten, heißt es jetzt aus dem Iran, ein Abkommen sei bislang weder fertiggestellt noch bestätigt. Das berichtet die den iranischen Revolutionsgarden nahestehende Nachrichtenagentur Tasnim am Abend. Berichte von US-Medien, wonach das Abkommen bereits abgeschlossen wurde, seien falsch. Ziel des Abkommens soll nach US-Angaben sein, die Waffenruhe zu verlängern, Verhandlungen über Irans Atomprogramm aufzunehmen und die Straße von Hormuz für den Schiffsverkehr zu öffnen. Die andauernden Reibereien in der schwarz-roten Koalition haben auch Spekulationen um Bundeskanzler Friedrich Merz ausgelöst. Jetzt hat sich Vizekanzler und Finanzminister Lars Klingbeil dazu geäußert. Er sagte zu den Medienberichten am Rande eines Treffens mit europäischen Amtskollegen in Berlin:
3: Ich habe nicht die Zeit, mich an solchen Spekulationen zu beteiligen. Ich habe mit dem Kanzler ein Vertrauensverhältnis. Wir wissen um die Aufgabe, die vor uns steht, innenpolitisch, europapolitisch, auch international. Und daran arbeiten wir, glaube ich, beide sehr gerne und werden das auch weiterhin tun.
1: Vizekanzler und SPD-Chef Lars Klingbeil. Für seine Anschlagspläne auf ein Taylor Swift-Konzert 2024 in Wien und für die Bildung einer Terrorzelle ist ein 21-jähriger Islamist zu 15 Jahren Haft verurteilt worden. Das Landesgericht Wiener Neustadt sah es als erwiesen an, dass der Österreicher mit nordmazedonischen Wurzeln im August vor 2 Jahren Fans des US-Superstars vor dem Ernst-Happel-Stadion in Wien attackieren wollte. Ein weiterer mitangeklagter Islamist wurde zu 12 Jahren Haft verurteilt.
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1: Ich bin Diana Kramer. In Deutschland sind noch nie so viele Besitzer von Autos mit Verbrennermotor auf E-Autos umgestiegen wie im ersten Quartal dieses Jahres. Das zeigt das E-Barometer des Versicherers Hoc Coburg.
2: Es sind vor allem die Jüngeren unter 40, die auf E-Autos umsteigen. Im März zum Beispiel fast doppelt so viele wie im Durchschnitt des Jahres 2025. In dem Monat hat es ohnehin besonders viele Umsteiger gegeben. Das war ja nach Beginn des Irankrieges, als die Spritpreise so in die Höhe geschossen sind. Vor allem ausländische E-Autos sind laut Untersuchung beliebt bei den Käufern. Ganz vorne in der Rangliste die tschechische VW-Tochter Skoda vor Tesla. Thomas Thonfeld, Nachrichtenredaktion.
1: In den Verhandlungen zu einem Rahmenabkommen im Irankrieg gibt es nach US-Angaben einen wichtigen Fortschritt. Unterhändler aus den USA und dem Iran hätten eine vorläufige Einigung erzielt, heißt es aus US-Kreisen. Präsident Donald Trump müsse noch zustimmen, damit würde sich die Waffenruhe dann um 60 Tage verlängern und Verhandlungen über Irans Atomprogramm beginnen, so der Plan. Teheran dementiert allerdings, sein Abkommen sei bislang weder fertiggestellt noch bestätigt, berichtete die den iranischen Revolutionsgarden nahestehende Nachrichtenagentur Tasnim. 2024 war das heißeste Jahr seit Beginn der Aufzeichnungen, aber der Rekord dürfte laut Weltwetterorganisation schon bald fallen. Die Wahrscheinlichkeit, dass in diesem oder in den kommenden Jahren die globalen Durchschnittstemperaturen noch höher steigen, liege bei 86%.
3: Viele schwitzen schon jetzt in dieser besonders frühen Hitzewelle des Jahres. Da braucht man nicht viel Vorstellungskraft, um bald Rekorde purzeln zu sehen. Schon das nächste Jahr könnte das bisher heißeste Jahr 2024 übertreffen, glauben die Experten. Das liegt am natürlichen Wetterphänomen El Niño, das traditionell für höhere Temperaturen sorgt. Das Ziel aus dem Weltklimavertrag, die Erwärmung auf 1,5 Grad zu begrenzen, könnte erneut übertroffen werden. Christiane Ulrich, Genf.
1: Die EU-Kommission hat gegen den chinesischen Online-Händler Temu eine Strafe in Höhe von 200 Millionen Euro verhängt. Zur Begründung hieß es aus Brüssel, Temu gehe nicht ausreichend gegen illegale Produkte auf seiner Plattform vor und bewerte die Risiken für Verbraucher nicht ordnungsgemäß. Vor allem Elektro-Kleingeräte waren bei Sicherheitstests durchgefallen.
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1: Ich bin Diana Kramer. Bis Ende Juni läuft noch der Tankrabatt. Erwartungen an eine Verlängerung darüber hinaus hat Bundesverkehrsminister Patrick Schnieder bereits gedämpft. Der Staat komme irgendwann an die Grenze seiner Möglichkeiten, sagte er dem Handelsblatt.
2: Für den Tankrabatt verzichtet der Staat auf Steuereinnahmen von bis zu 1,6 Milliarden Euro. Künftig sieht Verkehrsminister Schnieder eher Entlastungsbedarf beim Güterverkehr. Er verweist auf dessen Auswirkungen. Diese Preise würden weitergegeben. Lebensmittel und Waren des täglichen Bedarfs würden teurer. Die Gefahr, dass es an den Zapfsäulen zu einem echten Kraftstoffmangel kommt oder Flugzeuge ohne Kerosin dastehen, sieht er zumindest kurzfristig nicht. Ursula Winkler, Nachrichtenredaktion.
1: In den Verhandlungen zu einem Rahmenabkommen im Irankrieg gibt es angeblich einen wichtigen Fortschritt. Unterhändler aus den USA und dem Iran haben laut US-Kreisen eine vorläufige Einigung erzielt. US-Präsident Donald Trump müsse dem noch zustimmen, heißt es.
3: Angeblich wurde der Deal schon vor 2 Tagen geschmiedet, aber Trump wollte noch drüber nachdenken. Das Memorandum soll ein Ende des Krieges, die Öffnung der Straße von Hormuz und die Freigabe iranischer Vermögenswerte im Ausland festlegen. Die Waffenruhe soll weiter verlängert werden, bis alle weiteren Details geklärt sind. Das iranische Atomprogramm, Sanktionen und die Beseitigung von Seeminen in der Straße von Hormuz durch den Iran. Aus den USA, Tena Eck.
1: Der Iran hat derweil Hoffnungen auf eine schnelle Einigung gedämpft. Anders als aus Washington hieß es aus Teheran, das Abkommen sei bislang weder fertiggestellt noch bestätigt. Die schwierige Sicherheitslage im Osten der Demokratischen Republik Kongo ist nach Angaben des Generaldirektors der Weltgesundheitsorganisation Tedros die größte Herausforderung im Kampf gegen Ebola. Der WHO-Chef war am Abend in der am schwersten vom neuesten Ebola-Ausbruch betroffenen Region im Kongo eingetroffen. Allein im vergangenen Monat hätten Kämpfe rund 100.000 Menschen vertrieben. Das mache es äußerst schwierig, den Ausbruch einzudämmen, sagte Tedros und rief zu einem Waffenstillstand auf. Der Kadaver des verendeten Buckelwals bleibt nun doch auf der dänischen Insel Anholt und wird direkt am Strand obduziert. Dort liegt das Tier seit rund 2 Wochen im flachen Wasser. Der Wal werde an diesem Wochenende für die Obduktion an Land gezogen, teilte die dänische Umweltbehörde mit.
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1: 29. Mai 2014. Crow ist mit Traum neu in den Charts. In einem Interview wird Crow nach dem Geheimnis eines Hits gefragt. Natürlich gibt es Akkorde, die immer wieder funktionieren, weil sie zueinander passen, gibt er zu. Trotzdem kann er keine absolute Formel für einen Hit aufstellen. Alles, was er weiß, je schneller und einfacher der Beat entsteht, desto besser wird er dann auch sein. Hier helfen kein Schema oder keine verkopften Überlegungen. Es geht ums Rumspielen, Ausprobieren und daraus ergibt sich dann ein guter Hit, sagt Crow. Und genauso entsteht auch Traum. Der Song wird sehr erfolgreich. In Deutschland, Österreich und der Schweiz erreicht Traum Platz 1 der Singlecharts. In Deutschland und Österreich hält er sich sogar jeweils 4 Wochen lang an der Spitze der Charts. Die Nummer macht einfach Spaß, vor allem wenn man den Videoclip dazu anschaut. Darin sieht man die fiktive Dating-Show Date Duell mit Frank Elstner. 2 Kandidaten treten gegeneinander an, indem sie dieselbe Frau auf Dates mitnehmen. Crow spielt dabei mal den Gärtner während des romantischen Parkdates, dann wieder den Kellner im Restaurant. Im Laufe des Videos wird dann langsam klar, die hübsche junge Dame hat an keinem der beiden Kandidaten Interesse. Stattdessen hat sie eher ein Auge auf Crow.

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